Nach einem gescheiterten Hinrichtungsversuch im US-Bundesstaat Tennessee befindet sich die betroffene Frau in kritischem Zustand. Das teilen ihre Anwälte mit. Sie erhalte eine lebensrettende Behandlung. Eine genaue Prognose zu ihrem Gesundheitszustand gebe es nicht. Die Anwälte berichten zudem von zahlreichen Problemen bei der versuchten Hinrichtung mit der Giftspritze. Sie fordern, die Frau in lebenslanger Haft zu lassen und die Todesstrafe aufzuheben. Sie prüfen zudem weitere rechtliche Schritte. Die heute 50-Jährige sollte gestern als erste Frau in Tennessee seit über 200 Jahren hingerichtet werden. Sie war vor 30 Jahren als 18-Jährige zum Tode verurteilt worden, wegen des Mordes an einer 19-jährigen Bekannten. Nach einem Zwischenfall nahe einer US-Luftwaffenbasis in Großbritannien haben die Ermittler eine weitere Person festgenommen. Es handelt sich um einen britisch-iranischen Staatsbürger. Die Festnahme sei in London erfolgt, teilt die Polizei mit. Der Mann stehe im Verdacht, einen terroristischen Anschlag vorbereitet zu haben. Es ist die sechste Verhaftung im Zusammenhang mit dem Vorfall vom Wochenende. In der Nacht zum Sonntag nahm die britische Polizei fünf Männer wegen Terrorverdachtes fest in der Nähe eines US-Luftwaffenstützpunktes im Südwesten Englands. Sie sind inzwischen gegen Kaution wieder auf freiem Fuß. Der britische Premierminister Andy Burnham sagte gestern, es gebe beim Vorfall Hinweise auf eine mögliche Verbindung zum Iran. Der Iran wies dies zurück. Das Wetter heute wechselnd bewölkt mit kurzen sonnigen Abschnitten bei rund 21 Grad. Am Nachmittag in den Alpen lokale Regenschauer. Das waren Nachrichten von Radio SRF, verantwortlich David Burkhardt.

0: Die Nachrichten von SRF um 3 mit David Burkhardt. Der Krieg im Iran und die Blockade der Straße von Hormus sorgen für hohe Treibstoffpreise. Um die Preise zu senken, erhöhen nun die USA den Druck auf Europa. So sollen die EU-Länder Dieselreserven freigeben, um den Weltmarktpreis zu senken. US-Finanzminister Scott Bessent schreibt dazu auf X: Unsere europäischen Partner sollten unverzüglich zusätzliche Lieferungen bereitstellen. Amerikanische Landwirte, Lastwagenfahrer und Unternehmen dürften mit der Last einer weltweiten Dieselknappheit nicht alleine gelassen werden. Und US-Präsident Donald Trump sagte vor Medienschaffenden in Texas, er könnte die Europäer auffordern, auf Dieselreserven zurückzugreifen. Die EU-Kommission will laut einem Sprecher heute Morgen mit den 27 Mitgliedstaaten eine Videokonferenz zum Umgang mit den Dieselreserven abhalten. Nach einem Zwischenfall nahe einer US-Luftwaffenbasis in Großbritannien am Wochenende haben die Ermittler eine weitere Person festgenommen. Es ist dies die 6. Festnahme in diesem Zusammenhang. Aus London berichtet Lisa Maria Röhling von der ARD.
1: Der Tatverdächtige hat nach Angaben der Polizei die britische und die iranische Staatsbürgerschaft. Weitere Details zu den Hintergründen nannten die Ermittler nicht. Der britische Premierminister Andy Burnham hatte bereits am Mittwoch gegenüber der BBC erklärt, dass es deutliche Hinweise gebe, nach denen der Iran in den Vorfall nahe der britischen Luftwaffenbasis involviert war. Die Umstände des mutmaßlich geplanten Terroranschlages werfen viele Fragen auf. In der Nacht auf Sonntag waren 5 junge Männer aus London in der Nähe der britischen Luftwaffenbasis Fairford verhaftet worden. Die Männer sollen eine terroristische Tat geplant und gegen das Sprengstoffgesetz verstoßen haben. Inzwischen sind sie gegen Kaution wieder auf freiem Fuß. Die vermuteten Sprengsätze stellten sich laut Polizei als Benzin heraus. Einer der Männer soll laut der britischen Zeitung The Times in der Nacht selber den Notruf gewählt haben und so eine mutmaßlich geplante Tat verhindert haben. Ob sie im Auftrag des Iran gehandelt haben oder andere Motive hinter dem Vorfall stecken, ist unklar.
0: Zu zwei weiteren Meldungen in Kürze. In der neuen Rekordzeit von 7 Stunden und 55 Minuten ist eine US-Raumkapsel von der Erde zur internationalen Raumstation ISS geflogen. Das teilt die NASA mit. Die Kapsel der privaten Raumfahrtunternehmen SpaceX war vom Weltraumbahnhof Cape Canaveral in Florida gestartet. An Bord sind eine Astronautin und 3 Astronauten. Und der größte Sportartikelhersteller der Welt, Nike, kündigt ein neues Sparprogramm an. In den nächsten 5 Jahren will der US-Konzern 2,5 Milliarden Dollar einsparen, unter anderem auch mit einem Stellenabbau. Bereits Ende 2023 hat die Nike ein Sparprogramm lanciert im Umfang von 2 Milliarden Dollar. Das Wetter heute wechselnd bewölkt mit kurzen sonnigen Abschnitten bei rund 21 Grad. Am Nachmittag in den Alpen lokale Regenschauer. Das waren Nachrichten von Radio SRF, verantwortlich David Burkhardt.

0: Die Nachrichten von SRF um 4 mit David Burkhardt. Nach einem Zwischenfall nahe einer US-Luftwaffenbasis in Großbritannien am Wochenende haben die Ermittler eine weitere Person festgenommen. Es ist dies die sechste Festnahme in diesem Zusammenhang. Aus London berichtet Lisa Maria Röhling von der ARD.
1: Der Tatverdächtige hat nach Angaben der Polizei die britische und die iranische Staatsbürgerschaft. Weitere Details zu den Hintergründen nannten die Ermittler nicht. Der britische Premierminister Andy Burnham hatte bereits am Mittwoch gegenüber der BBC erklärt, dass es deutliche Hinweise gebe, nach denen der Iran in den Vorfall nahe der britischen Luftwaffenbasis involviert war. Die Umstände des mutmaßlich geplanten Terroranschlages werfen viele Fragen auf. In der Nacht auf Sonntag waren 5 junge Männer aus London in der Nähe der britischen Luftwaffenbasis Fairford verhaftet worden. Die Männer sollen eine terroristische Tat geplant und gegen das Sprengstoffgesetz verstoßen haben. Inzwischen sind sie gegen Kaution wieder auf freiem Fuß. Die vermuteten Sprengsätze stellten sich laut Polizei als Benzin heraus. Einer der Männer soll laut der britischen Zeitung The Times in der Nacht selber den Notruf gewählt haben und so eine mutmaßlich geplante Tat verhindert haben. Ob sie im Auftrag des Iran gehandelt haben oder andere Motive hinter dem Vorfall stecken, ist unklar.
0: Der weltgrößte Sportartikelhersteller Nike verpasst sich ein weiteres Milliardensparprogramm. Dieses soll dazu führen, dass die Kosten in den nächsten 5 Jahren um 2,5 Milliarden US-Dollar sinken. Das teilte das Unternehmen mit. Zum Sparprogramm gehört auch ein Stellenabbau. Wie viele Angestellte betroffen sind, teilte Nike nicht mit. Bereits Ende 2023 hatte der US-Konzern ein Sparprogramm angekündigt im Umfang von 2 Milliarden Dollar. Der Sportartikelhersteller konzentrierte sich in den vergangenen Jahren vermehrt auf den Direktvertrieb statt auf den Einzelhandel. Dadurch gingen Verkaufsplätze in den Geschäften verloren, darunter litten die Verkäufe. Für das laufende Geschäftsjahr rechnet Nike mit einem Umsatzrückgang im hohen einstelligen Prozentbereich. In einer neuen Rekordzeit von unter 8 Stunden ist eine US-Raumkapsel von der Erde zur internationalen Raumstation ISS geflogen. Die Kapsel des privaten Raumfahrtunternehmens SpaceX habe 7 Stunden und 55 Minuten nach dem Start an der ISS angedockt, teilt die US-Raumfahrtbehörde NASA mit. Das Raumschiff war vom Weltraumbahnhof Cape Canaveral in Florida gestartet, mit einer Astronautin und 3 Astronauten an Bord. Sie sollen nun rund 6 Monate in der ISS bleiben. Die bisherige Crew kehrt frühestens nächste Woche zur Erde zurück. Das Wetter heute wechselnd bewölkt mit kurzen sonnigen Abschnitten bei rund 21 Grad. Am Nachmittag in den Alpen lokale Regenschauer. Das waren Nachrichten von Radio SRF, verantwortlich David Burkhardt.

0: Die Nachrichten von SRF um 5 mit David Burkhardt. Die USA wollen die hohen Dieselpreise senken, mit Hilfe der Dieselreserven der Europäer. Extrem niedrige Flusspegel, warme Meere und Temperaturrekord in Westeuropa. Der EU-Klimawandeldienst präsentiert Zahlen zum Hitzesommer. 7 Stunden und 55 Minuten. Eine US-Raumkapsel fliegt in Rekordzeit zur internationalen Raumstation ISS. Und das Wetter wechselnd bewölkt und teils sonnig bei 21 Grad. In den Alpen lokale Regenschauer. Der Krieg im Iran und die Blockade der Straße von Hormus sorgen für hohe Treibstoffpreise. Um diese Preise zu senken, erhöhen nun die USA den Druck auf Europa. So sollen die EU-Länder Dieselreserven freigeben, um den Weltmarktpreis zu senken. US-Finanzminister Scott Bessent schreibt dazu auf X: Unsere europäischen Partner sollten unverzüglich zusätzliche Lieferungen bereitstellen. Amerikanische Landwirte, Lastwagenfahrer und Unternehmen dürften mit der Last einer weltweiten Dieselknappheit nicht alleine gelassen werden. Und US-Präsident Donald Trump sagte vor Medienschaffenden in Texas, er könnte die Europäer auffordern, auf Dieselreserven zurückzugreifen. Die EU-Kommission will laut einem Sprecher heute Morgen mit den 27 Mitgliedstaaten eine Videokonferenz zum Umgang mit den Dieselreserven abhalten. Nach einem Zwischenfall nahe einer US-Luftwaffenbasis in Großbritannien am Wochenende haben die Ermittler eine weitere Person festgenommen. Es ist dies die 6. Festnahme in diesem Zusammenhang. Aus London berichtet Lisa Maria Röhling von der ARD.
1: Der Tatverdächtige hat nach Angaben der Polizei die britische und die iranische Staatsbürgerschaft. Weitere Details zu den Hintergründen nannten die Ermittler nicht. Der britische Premierminister Andy Burnham hatte bereits am Mittwoch gegenüber der BBC erklärt, dass es deutliche Hinweise gebe, nach denen der Iran in den Vorfall nahe der britischen Luftwaffenbasis involviert war. Die Umstände des mutmaßlich geplanten Terroranschlages werfen viele Fragen auf. In der Nacht auf Sonntag waren 5 junge Männer aus London in der Nähe der britischen Luftwaffenbasis Fairford verhaftet worden. Die Männer sollen eine terroristische Tat geplant und gegen das Sprengstoffgesetz verstoßen haben. Inzwischen sind sie gegen Kaution wieder auf freiem Fuß. Die vermuteten Sprengsätze stellten sich laut Polizei als Benzin heraus. Einer der Männer soll laut der britischen Zeitung The Times in der Nacht selber den Notruf gewählt haben und so eine mutmaßlich geplante Tat verhindert haben. Ob sie im Auftrag des Iran gehandelt haben oder andere Motive hinter dem Vorfall stecken, ist unklar.
0: Nach einem gescheiterten Hinrichtungsversuch im US-Bundesstaat Tennessee befindet sich die betroffene Frau in kritischem Zustand. Das teilen ihre Anwälte mit. Sie erhalten eine lebensrettende Behandlung. Eine genaue Prognose zu ihrem Gesundheitszustand gebe es nicht. Die Anwälte berichten zudem von zahlreichen Problemen bei der versuchten Hinrichtung mit der Giftspritze. Sie fordern, die Frau in lebenslanger Haft zu lassen und die Todesstrafe aufzuheben. Sie prüfen zudem weitere rechtliche Schritte. Die heute 50-Jährige sollte gestern als erste Frau in Tennessee seit über 200 Jahren hingerichtet werden. Sie war vor 30 Jahren als 18-Jährige zum Tode verurteilt worden, wegen des Mordes an einer 19-jährigen Bekannten. Der vergangene Hitzesommer führte bei vielen Flüssen in Europa zu extrem niedrigen Pegelständen. Nun gibt es dazu erste konkrete Zahlen vom EU-Klimawandeldienst Copernicus. Sie zeigen, aus europäischen Flüssen ist so wenig Wasser ins Meer geflossen wie seit Jahrzehnten nicht mehr. Copernicus verzeichnete die niedrigsten mittleren Abflussmengen seit Beginn der Aufzeichnungen im Jahr 1992. Gleichzeitig waren die Meere rund um Europa ungewöhnlich warm. Entlang eines Großteils der Atlantikküste sowie im westlichen und zentralen Mittelmeer habe es Rekordwerte oder beinahe Rekordwerte bei den Meeresoberflächentemperaturen gegeben, schreibt Copernicus. Zudem war der Sommer auf dem Gesamtkontinent der drittwärmste und in Westeuropa der wärmste seit Beginn der Aufzeichnungen. In einer neuen Rekordzeit von unter 8 Stunden ist eine US-Raumkapsel von der Erde zur internationalen Raumstation ISS geflogen. Die Kapsel des privaten Raumfahrtunternehmens SpaceX habe 7 Stunden und 55 Minuten nach dem Start an der ISS angedockt, teilt die US-Raumfahrtbehörde NASA mit. Das Raumschiff war vom Weltraumbahnhof Cape Canaveral in Florida gestartet, mit einer Astronautin und 3 Astronauten an Bord. Sie sollen nun rund 6 Monate in der ISS bleiben. Die bisherige Crew kehrt frühestens nächste Woche zur Erde zurück. kommen wir noch zu zwei Sportresultaten. Zuerst Eishockey. In der National League verliert Ambri Piotta im einzigen Spiel des Abends gegen die SCL Tigers mit 1:5. Und Fußball der Frauen. In der Champions League verliert Servette Genois bei Köge in Dänemark 1:5. Es ist für die Genferinnen die zweite deutliche Niederlage im zweiten Champions League-Spiel. Das Wetter. Heute ist es wechselnd bewölkt mit kurzen sonnigen Phasen. Tagsüber gibt es vor allem in den Alpen lokale Schauer. Mit Bise liegen die Höchstwerte im Norden um 21 und im Süden um 24 Grad. Das waren Nachrichten von Radio SRF, verantwortlich David Burkhardt.
2: Jetzt haben wir es 5:05. SRF Verkehrsinfo und es liegen zurzeit keine Meldungen über größere Störungen vor.
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2: Juhu, heute ist Freitag.
5: Den ganzen Tag.
2: Den ganzen Tag. Jetzt schon ein paar Stunden und der Marius Flums, Kanton St. Gallen, schreibt das schon ins Studio 079-8-33-33.
5: Guten Morgen.
2: Schönen guten Tag. Auch wieder Freitag geworden. Mhm. Welcher Tag der Woche?
5: Der beste. Und weißt du, was habe ich gesehen? Es sind noch 13 Freitage dieses Jahr.
2: Scheiße. Mit dem oder
5: mit nach dem. Nach? Sind auch schon mehr gewesen, habe ich das Gefühl.
2: Meinst du? Ja. Im Oktober hat es auch schon mehr Freitage gegeben bis daher als bis Ende Jahr. Ja. Du bist ein Detektiv, mein Freund. Aber findest du auch das Rätsel raus? Nein, du findest nicht
5: raus. Ich habe ihn ablenken.
2: Wir haben vorher darüber geredet. Der Holger. Holger hat uns auch schon per WhatsApp im Studio ein Bild geschickt. Und zwar von einem Teller. Dort drauf ein Rohschinken-Beleidsbrot und Brot mit Rührei drauf. Und er schreibt, wenn der Ohrwurm morgens reinhaut.
5: Ich komme nicht raus. Also, muss es ein Song sein oder ein Bär? Rührei.
2: Ich bin sofort drauf gekommen.
5: Rührei, Schinken.
2: Helfen Sie schnell dem Sandro, bitte.
5: Butter.
2: 079 308 33 33. Ein Brot mit Rohschinken und eins mit Rührei. Welcher Ohrwurm? Hä?

0: kleine Feine von der Ellie Goulding. Das ist neu for your entertainment. Und ist gut. Bist du drauf gekommen?
1: Ich bin drauf gekommen, aber...
0: Also schon mit Hilfe.
1: Mit viel Hilfe.
0: Danke Marco, der zum Beispiel geschrieben hat. Oder danke Barbara. Oder danke Alex, die ihm geholfen
1: hat. Also ja, so, ich habe den Songtext habe ich gesehen und dann habe ich aber den Song hören, um es zu checken.
0: Okay, also der Holger hat mir vor ein Brötchen geschickt. Und eben eins hat Rohschinken drauf gehabt und eins Rührei. Und er schreibt, ah, das ist natürlich der Songklassiker. Und du hast gesagt, hä?
1: Ja, also ich bin nicht rausgekommen. Ich habe ganz viel erlöst.
2: Ein belegtes Brot mit Schinken. Ein belegtes Brot mit Ei. Das sind zwei belegte Brote. Eins mit Schinken und eins mit Ei. Und dazu Eis gekühlter Bommel.
1: Der Song heisst «Eisgekühlter Bommelunder» und in dem Song wird über das gesungen. Jetzt komme ich auch raus.
0: Natürlich. Von den Totenhosen.
1: Wir haben alle Hunger. Danke, Holger.
0: Danke, Holger. Danke, Totenhosen. Der Mario schreibt noch, ah, wäre cool, wenn ihr den laufen lassen. Aber nein, sorry. So am frühen Morgen. Wenn ihr so Leute hören wollt, die so Sachen sagen und johlen. Aber am nächsten Donnerstag wäre es St. Gallen Olma. Und bei uns jetzt dann geht's. Viel Musikrätsel. Sorry, wir sind ein bisschen später, aber Sissi Top lassen wir noch. Und nachher ein Viel Musikrätsel. Heute präsentiert vom Alex aus Bischofszell übrigens. Nicht von uns. Können wir euch schon mal parat machen. Welchen Film suchen wir in 3 Minuten?

0: ganz andere Seite aufzogen. Bis easy top. Danke. Für den Give Me All Your Loving am 19. ab 5 Uhr. Michi schreibt gerade noch, was kommt denn? Hey, Freitag. Ah, was kommt denn? Hoch die Hände Wochenende.
1: Ja. Das ist ja meistens am Freitag.
0: Das ist ja so, genau. Danke, Michi. Aber wir wissen alle, vor dem Wochenende müssen wir noch etwas tun. Gerade am Freitagmorgen, gerade so nach der 5 Uhr. Nicht wahr?
1: Ja, und du hast das ja heute mal delegiert.
0: Filmmusik-Quiz. Genau, wir spielen Filmmusik und ihr sagt uns, aus welchem Film das kommt. Nicht, in dem Sinne nicht delegiert. Alex aus Bischofszellen hat gesagt, hey, kann ich mal Filmmusik reingeben? Weil er ist ja der, der es immer rausfindet, gerade als erstes, oder?
1: Und jetzt, jetzt bin ich gespannt, ob es jemand rausfindet, wenn er ja nicht mitmachen kann.
0: Weil das ist
1: ja von ihm ist.
0: Genau. Wer gibt schon mal einen Tipp im Voraus?
2: Übrigens ist das für mich der bisher beste Film vom Jahr 2026.
0: Also es ist ein aktueller Film, einfach so mal als Tipp. Notiert. Und das ist die Filmmusik. Wie heisst der Film dazu?

0: schon ein guter epischer.
1: Ein Riesensong. Also, bitte den Alex, das Film kann jeder Freitag machen. Du hast noch nie so einen guten Song gespielt.
0: Wir sind einfach mehr Klassiker gewesen. Also, aber ist okay. Danke.
1: Also, mir hat es gefallen.
0: Danke. Gut.
1: Können wir wieder mal machen.
0: Frage ist, zu welchem Film gehört er?
1: Haben ein paar Leute herausgefunden. Wir haben aber auch falsche Tipps. Der Dani aus Arbon schreibt zum Beispiel Odyssee.
0: Ah, da kann der Michi auch ein Lied davon singen.
2: Salut zusammen, mir kommt so spontan Odyssee im Sinn.
0: Ja.
2: Ich selbst liege falsch, aber es ist einfach so ein cooler Anfang und der Film ist auch absolut cool gewesen. Ciao zusammen.
0: Ja, ein guter Film aus diesem Jahr. Aber nein, es ist ein anderer aus dem aktuellen Jahr. Wer alles herausgefunden hat?
1: Der Mario, der Kevin, Nicole aus Rockwil oder auch der Patrick aus Schaffhausen.
0: Und eben reingegeben worden vom Alex aus Bischofszell und er löst auch gerade selber auf. Welcher Film ist es, Alex?
3: Morgen, liebes SOF Trüland, lieber Fifi Club. Das war aus dem Film Masters of the Universe, das Lied Eternia. Ich wünsche euch ein schönes Wochenende, der Alex von Bischofszell.
0: Das wünschen wir dir auch. Und Alex, Filmfan, Filmexperte auch. Sag schnell, wieso ist der Film so gut, Masters of the Universe?
3: Er ist einfach nur geil. Und die Musik und alles passt einfach so gut zusammen für mich. Also, ich bin aus dem Kinosaal gekommen, meine Reaktion war einfach nur, leck ist der geil gewesen.
0: Und der Roman schreibt gerade noch Masters of the Universe, beste Film 2026, Fragezeichen, hochdiskutabel. Schau jetzt. Weißt du, wenn man mal Film schaut, Sandro, mehr als einen im Leben, dann kann man diskutieren.
1: Müsste ich den Film noch schauen oder schauen allgemein?
0: Weiß nicht, wenn es nach dem Roman geht, vielleicht weniger, nach dem Alex schon.

0: Sorry, gell, wir wünschen eine Nachricht, aber den Rest vom Song bringen wir gleich nachher. Jetzt aber zuerst Neues vom Dominik Brandt und nachher dann weiter Linkin Park. Das ist der Freitagmorgen, das ist SRF 3, 5:30 jetzt.
1: Wegen der hohen Dieselpreise machen die USA Druck auf Europa. Die europäischen Länder sollten Dieselreserven freigeben, um den Preis auf dem Weltmarkt zu senken. Das schreibt US-Finanzminister Scott Bessent. Die EU will heute eine Videokonferenz zum Thema abhalten. Wir bleiben in der EU. Die Mitgliedsländer sollen nicht mehr in jedem Fall Zugang zu einem Asylverfahren gewähren. An einem Treffen in Luxemburg signalisiert auch Deutschland erstmals Unterstützung für diese Idee. Wenn wie zuletzt in der spanischen Exklave Ceuta sehr viele Menschen aufs Mal eine Grenze überqueren, soll es nicht mehr immer ein Asylverfahren geben. Und zwei Sportresultate. Im Eishockey hat Ambri Piotta gegen die SCL Tigers verloren mit 1:5. Und in der Fußball-Champions League haben die Genferinnen von Servette Genua auch das zweite Spiel klar verloren mit 1:5 in Dänemark gegen Köge.
0: Jürgen Ackermann von SRF Meteo, schönen guten Morgen.
2: Guten Morgen, Daria.
0: Hallihallo. Sag mal, regnet es noch irgendwo?
2: Ja, zum Teil regnet es noch aus den Wolken raus, von dieser Kaltfront, gerade in der Zentral- und Ostschweiz und über Graubünden. Da haben wir noch viele Wolken, die noch Regen bringen, aber das lässt dann auch am Vormittag nach. Sonst bleibt es mehrheitlich trocken und die Wolken locken auf. Es gibt besonders am Nachmittag noch sonnige Phasen in den Alpen. Da könnte es lokal noch mal nass werden. Und es kommt auch noch Beisen auf, das bei Höchstwert um 21 Grad.
0: SRF Verkehrsinfo. 17:30 und in der Region Zürich vor dem Gubristunnel Richtung St. Gallen Stau ab dem Limmataler Kreuz wegen eines Unfalls im Gubristunnel, dies auf der rechten Spur.
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0: Wir schulden euch noch 2 Minuten Linkin Park.
5: Unbedingt.
0: Wo vorher unterbrochen wurde, ist wegen der Nachrichten und dann noch ein Songvoting, wo wir auch noch am Vorbereiten sind und darum froh sind, noch 2 Minuten Linkin Park.

0: Stimmung und gute Laune am Freitagmorgen. If you wanna be my lover. Spice Girls Wannabe. Kann relativ gut werden heute, habe ich das Gefühl. Mit so ein bisschen Spice Girls.
1: Ich glaube auch.
0: Obwohl, es kann alles noch passieren. Es ist alles noch möglich. Man kann die Stimmung einfach wieder abreißen. Also nicht, dass wir das machen, aber es kann passieren im Songvoting jetzt. Ha?
1: Je nachdem, welcher Song das gönnt, vielleicht.
0: Ja. Wir drehen nochmal eine Runde in den bittersüßen, melancholischen Herbstsong. Das haben wir ja gestern immer wieder gespielt hier auf SRF 3 am Abend, dann im Sounds, 3 Stunden lang, vom 8. bis 11. Und eben auch Musik entdeckt, dank euch, euren Tipps auf 079-8333, was so für traurige Songs gibt auf dieser Welt. Und weil ich das sehr gut finde, die ganze Playlist, also nicht die ganze, aber ein Teil daraus auf srf3.ch, kann man noch nachschauen. Und einen, den ich entdeckt habe, von Patent Ochsner, nicht kennt, Seemanns Wermut.

0: wunderschöner Song.
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0: Unbekannte von Patentdoch, was hast du kennt?
2: Noch nie gehört, aber tönt schön.
0: Oder Seemanns Wermut. Ich schicke den mal ins Rennen im Songvoting, wenn sie sagen, ja, der Patentdoch-Song in ganzer Länge würde passen für den Freitagmorgen, dann schicken sie eins. 079-308-33-33.
2: Ist schön, macht aber schon auch ein bisschen traurig, wie du gesagt hast. Ich finde, ich schicke einen ins Rennen, der auch traurig ist, aber nicht ganz so traurig macht.
0: Gut. Riesensong.
2: Da kannst du ja auch richtig drin reinsaulen. Hubert denkt The Reason. Mhm. Und finde ich, wenn man die Kategorie öffnet, dann finde ich, gehört der auch rein. Ja. Wenn ihr den wollt, hören noch vor dem 6. Ein 2 schicken an 079 308 33 33.
0: Was ist das so Anfang Nuller? Ja, ja. Das ist der wahrscheinlich auch. Ja, Hubert denkt. Ihren Sie in der Hand, in den Däumen besser gesagt, wer mehr Stimmen bekommt. Eins für Patent Ochsner, zwei für Hubert denkt. 079 308 33 33.

mal fertig mit dieser fröhlichen guten Morgenstimmung. Bruno Mars, 12 vor 6 und wir gehen noch ein bisschen ins Schwere. Herbstlich rein, schauen mal raus. Schauen. Also, man sieht noch nicht viel, ist noch dunkel, aber es ist grusig und wüst drum. Songvoting mit zwei schweren, schönen Herbstsongs. Nummer 1, Patentochsner, Seemannswerk.

0: er schreibt. Ja, ich kenne den schon, aber schon so lange nicht mehr gehört. Oder der Dave meint, er ist fürs Eis als Weiterbildung für alle, die den wunderbaren Song nicht kennen. Ja, wenn er sagt, der soll in voller Länge laufen, wenn er ein Eis geschickt, 079 08 33 33, und es ist hure eng.
1: Weil das 2 ist eben auch ein riesiger Song. Aus der Kategorie Schmerz. Hubelstank, The Reason. Und auch ein paar Stimmen bekommen, zum Beispiel vom Andi, vom Matthias oder vom Roger.
0: Ja, das sind 3 gerade mal, aber okay.
1: Ja, ich kann nicht alle
0: aufzählen. Ah, okay, natürlich. Ja. Aber lass mal hören, der Marcello, der uns ja mal hört, von Marmorieren. Von Marmorieren sieht heute oben runter, hat eine wunderschöne Geschichte zu dem Patent-Ochsner-Song.
2: Ich habe den mal gesungen in einem Benefiz-Konzert, das wir gemacht haben für schwer behinderte Kinder. Und da war einer drunter, der im Rollstuhl war, ein Kind. Komm ansprechbar und bei dem Song hat er nachher raufgeschaut auf die Bühne zu mir und hat einfach brüllt.
0: Was für eine Geschichte zu so einem Song. Wer hat es gemacht?
1: Es war auch knapp, es waren wirklich 2 Stimmen Unterschied. Patent Ochsner.
0: Simons Wermut. Auf dank einer Stimme. Jetzt in voller Länge hier auf SRF 3.

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0: Metzner.
1: Bonjour. Wir kommen auf den Punkt. Hier auf SRF 3. Die Nachrichten von SRF um 6 mit Dominik Brandt. In Fällen wie der spanischen Exklave Ceuta soll es nicht mehr immer Asylverfahren geben. Diese Idee bekommt innerhalb der EU Aufwind. Wegen der hohen Dieselpreise machen die USA Druck auf Europa. Es geht um die Dieselreserven der EU-Länder. Und das Wetter wechselnd bewölkt und teils sonnig bei 21 Grad. In den Alpen lokale Regenschauer. Die Bilder gingen um die Welt. Zehntausende Menschen strömten Anfang August von Marokko in die spanische Exklave Ceuta. Nun haben die Innenministerinnen und Minister der EU und Schengen-Staaten ein Treffen gehabt und über schärfere Asylregeln diskutiert. Dabei zeigt sich, die Idee, nicht mehr in jedem Fall Zugang zum Asylverfahren zu gewähren, gewinnt an Unterstützung. Aus Luxemburg berichtet EU-Korrespondent Matthias Strasser.
2: Wenn sehr viele Menschen auf einmal über eine Außengrenze nach Europa gelangen, dann soll nicht mehr in jedem Fall Zugang zum Asylverfahren gewährt werden. Vor allem dann nicht, wenn die Migrationsbewegungen gesteuert oder die Migration instrumentalisiert wurde. In Luxemburg hat nun erstmals auch Deutschland offen Unterstützung für dieses Vorhaben signalisiert. Der deutsche Innenminister Alexander Dobrindt.
3: Wenn klar ist, nein, es handelt sich eben um keine humanitäre Situation, sondern eben um eine durch kriminelle Banden, durch Schmuggler hergestellte Situation, Desinformation als Grundlage, dann muss man eben eine Bereitschaft haben, ein Schnellverfahren anzuwenden außerhalb der Asylregel.
2: Ähnlich äußerten sich andere Innenminister, etwa aus Österreich. Heute verbietet das humanitäre Völkerrecht, dass Menschen in ein Land zurückgeschickt werden, wenn dort Tod, Folter oder unmenschliche Behandlung drohen. Das zu prüfen, ist Ziel des Asylverfahrens. Ob ein solches Ausnahmeverfahren und die Abweisung von Personen an den Grenzen, auch im Ausnahmefall, überhaupt mit dem Völkerrecht vereinbar ist und wie es ausgestaltet werden könnte, ist deshalb offen.
1: Matthias Strasser. Der Krieg im Iran und die Blockade der Straße von Hormus sorgen für hohe Treibstoffpreise. Um diese zu senken, erhöhen die USA nun den Druck auf Europa. So sollen die EU-Länder Dieselreserven freigeben, um den Preis auf dem Weltmarkt zu senken. Das fordert US-Finanzminister Scott Bessent. US-amerikanische Landwirte, Lastwagenfahrer und Unternehmen dürften nicht alleine gelassen werden, so Bessent in den sozialen Medien. Und US-Präsident Donald Trump sagte vor Medienschaffenden in Texas, er könnte die Europäer auffordern, auf Dieselreserven zurückzugreifen. Die EU-Kommission will laut einem Sprecher heute Morgen mit den 27 Mitgliedstaaten eine Videokonferenz zum Thema abhalten. Zwei Meldungen aus dem Ausland in Kurzform. Nach einem Zwischenfall nahe eines Luftwaffenstützpunkts in Großbritannien haben die Ermittler eine sechste Person festgenommen, einen britisch-iranischen Doppelbürger. Ihr werde verdächtigt, einen Terroranschlag vorbereitet zu haben. Am Wochenende waren im Fall fünf Männer festgenommen worden. Sie sind inzwischen gegen Kaution wieder auf freiem Fuß. Die betroffene Luftwaffenbasis wird von den USA mitbenutzt. Nach der gescheiterten Hinrichtung im US-Bundesstaat Tennessee befindet sich die betroffene Frau in kritischem Zustand. Das teilen ihre Anwälte mit. Im Spital wird versucht, ihr Leben zu retten. Die Frau hat gestern zwei Giftspritzen überlebt. Aus europäischen Flüssen ist diesen Sommer außergewöhnlich wenig Wasser ins Meer geflossen. Das meldet der EU-Erdbeobachtungsdienst Copernicus. Die Rede ist von den niedrigsten mittleren Abflussmengen seit Beginn der Aufzeichnungen 1992. Gleichzeitig waren die Meere rund um Europa wärmer als sonst. Entlang eines Großteils der Atlantikküste sowie im westlichen und zentralen Mittelmeer habe es Rekordwerte oder beinahe Rekordwerte gegeben. Zudem war der Sommer auf dem Gesamtkontinent der drittwärmste und in Westeuropa der wärmste seit Beginn der Aufzeichnungen. Zu zwei Sportresultaten: im Eishockey hat Ambrì Piotta gegen die SCL Tigers verloren mit 1:5. Und in der Fußball Champions League haben die Genferinnen von Servet Genua auch das zweite Spiel klar verloren mit 1:5 in Dänemark gegen Köge. Die Börsendaten von SIX: der Dow Jones Index in New York hat unverändert geschlossen, der Nikkei Index in Tokio fällt um 1,1%. Der Euro wird zu 93,29 gehandelt, der Dollar zu 82,92. Das waren Nachrichten von Radio SRF, verantwortlich Adrian Huber.
0: Jürg Ackermann, endlich wieder mal ein bisschen Regen runterkommen. Hört es schon bald auf oder bleibt es noch ein bisschen regnerisch?
4: Es hat für die meisten schon aufgehört. Gerade in Graubünden da regnet es aktuell noch. Der Zentralostschweiz kann es vereinzelt noch ein paar Tropfen in der Morgenstunde geben. Aber es hat grundsätzlich zuerst mal viel Wolken. Den Tag gibt es aber auch sonnige Phasen. Am meisten zeigt sich die Sonne so in Raum Bern, Basel und auch im Rhonental. In der zentralen Ostschweiz da bleiben die Wolken am hartnäckigsten. Dazu gibt es mit Beisen Höchstwert um 21 Grad.
0: SRF Verkehrsinfo. 5 ab 6 und Karim Rehm im Raum Zürich-Stadt.
5: Da beschäftigt noch der Unfall. Passiert ist im Gubrisch-Tunnel in Richtung St. Gallen. Stauen tut es ab Spreitenbach und wegen dem auf dem Westring ab Urdorf Nord. An beiden Orten haben wir rund eine halbe Stunde länger.
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0: Freitagmorgen. Gut möglich, dass die Pfännchen noch im kalten Wasser liegen und der Käse so grusig in kleinen Fäden drin schwimmt.
8: Oh, das ist das Schlimmste, wenn du aufstehst und als erstes siehst, da sind Schützsteine. Mhm. Aber für Raclette lohnt sich das eben schon.
0: Ja, am Abend sicher besser als am Morgen, die Idee vom Raclette. Aber man kann ja wieder racletteisieren in diesen Tagen. Da damit ist die Saison offiziell eröffnet.
8: Das ist Käseglocken, oder?
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0: Bonjour, mit Schweizer Musik, Milün Herzlast. Am 11 ab 6, Freitag, bester Tag der Woche. Und verwünschen wir gerade irgendjemand, wie er oder sie mit Besteck zum Morgen isst, wo noch so ganz klein irgendwo von hinten auf dem Löffel Swiss Air draufsteht.
1: Rein statistisch gesehen müssten wir, weil wo Swiss Air heute vor genau 25 Jahren gegroundet ist, hat man nachher bei der Liquidierung 1,5 Millionen Kaffeelöffel mit dem Swiss Air Logo drauf verkauft. Also versteigert sozusagen.
0: Die müssen noch irgendwo sein. Ein Stück Schweizer Geschichte quasi in der Besteckschublade, weil eben das war ein riesen Ding damals, 2. Oktober 2001.
2: Die Swissair ist am Boden und bleibt am Boden. Außer Annulationen hatte der einstige Nationalstolz den Passagieren heute gar nichts mehr zu bieten.
1: Ich kann mich noch an die Karikatur in der Zeitung erinnern, wo dann ein paar Monate später aus der Swissair dann nur noch Swiss geworden ist. Mhm. Und in dieser Zeichnung so ein riesiger Typex, der dann so das Air auf den Flüger abdeckt hat.
0: Ja, darum ist es umso mehr Kult wahrscheinlich, oder? Als wo noch Swissair draufsteht. Online werden ja immer noch Sachen verkauft, hast du mal nachgeschaut.
1: Ja, für 50 Stutz kannst du zum Beispiel einen Swissair Aschenbecher aus der 50er Jahre kaufen.
0: Aus der guten alten Zeit, wo man im Flugzeug rauchen durfte. Schön war es. Heute vor 25 Jahren Swissair grounded. Dann übrigens ein Dienstag. Nicht der beste Tag der Woche in jeder Hinsicht.
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0: Aber leider kommt schon viel Info zusammen am frühen Morgen am 19. ab 6.
1: Ist auch recht so. Wir laden nämlich alle ein, die jetzt schon einigermaßen wach sind. Die Christa Rigazzi ist live bei uns und ihr könnt im Publikum sein. Und nach dem Gespräch Focus Live natürlich mit ihr reden und Fotos machen, wenn ihr wollt.
2: 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Ciao Christa, kann ich ein Foto machen oder hallo? 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
0: Ciao Christa, kann ich ein Foto machen? Einfach vorbeigehen, aber wir müssen zuerst noch einen Platz haben im Publikum bei uns, eben bei dieser Focus-Live-Aufzeichnung, dem Talk. Zwei vergeben wir jetzt, wenn ihr uns, wir haben uns überlegt, was könnte man machen, früher Morgen, nicht zu viel Aufwand, sagen wir ein Emoji schicken, wo euch an das Sinn erinnert, wenn schon Christa Rigazzi kommt, oder?
1: Ja, vielleicht ein Sünneli schicken, Auto wegen Stau am Gotthard.
0: Ja.
1: Ich kann auch in Italien fahren.
0: Pizza geht auch immer. Ja. Alles, was das Sinn ist für euch. 079 908 33 33. Kommen vorbei zum Live-Fokus mit der Christa Rigazzi und dem Büssi. Heute in zwei Wochen. Und zwei Billette gibt es eben jetzt. 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

0: D-O-E-S-O-N heisst Life Goes On. Am 6:45 und der BLI-Doppel-G haben wir dann heute auch noch mit dabei.
1: Stimmt, der hat noch neue Musik am Start.
0: Yes, Blick, neues Album lassen wir Ihnen dann so in 2 Stunden etwa.

0: Will Dance gesagt in dem Song. Gut, der heisst auch Never Gonna Not Dance Again. Pink am frühen Morgen, jetzt gibt's Neues von Dominik Brandt. Es ist 6:30 Uhr. Hier auf SRF 3.
1: Wegen der hohen Dieselpreise machen die USA Druck auf Europa. Die europäischen Länder sollten Dieselreserven freigeben, um den Preis auf dem Weltmarkt zu senken. Das schreibt US-Finanzminister Scott Bessent. Die EU will heute eine Videokonferenz zum Thema abhalten. Wir bleiben in der EU. Die Mitgliedsländer sollen nicht mehr in jedem Fall Zugang zu einem Asylverfahren gewähren. An einem Treffen in Luxemburg signalisiert auch Deutschland erstmals Unterstützung für diese Idee. Wenn wie zuletzt in der spanischen Exklave Ceuta sehr viele Menschen aufs Mal eine Grenze überqueren, soll es nicht mehr immer ein Asylverfahren geben. Nach der gescheiterten Hinrichtung im US-Bundesstaat Tennessee befindet sich die betroffene Frau in kritischem Zustand. Das teilen ihre Anwälte mit. Im Spital werde versucht, ihr Leben zu retten. Die Frau hat gestern zwei Giftspritzen überlebt.
0: Über zum Sport und da schnauft ganz Fußball Deutschland durch nach dem ersten Sieg unter dem neuen Nationaltrainer Jürgen Klopp. Felix Renkli vom Sport.
2: Nach dem Unentschieden gegen Holland und der Niederlage gegen Griechenland zeigt die deutsche Nazi gegen Serbien die bis jetzt beste Leistung unter dem Jürgen Klopp und gönnt zu München 2:0.
3: Von der ersten Minute an haben die Jungs alles rausgehauen. Das war super intensiv. Wir haben gegen den Ball fantastisch gearbeitet, wir haben mit dem Ball fantastisch gespielt. Und dann kann so ein Spiel entstehen.
2: Ein gutes Spiel hat es auch für Portugal gegen Dänemark gegeben, nachdem der Cristiano Ronaldo vorzeitig aus dem Nazi-Camp abgereist ist. Die Portugiesen gewinnen in Dänemark nämlich 4:2. Und eine Niederlage auf dänischem Territorium gibt es für die Frauen von Servette. Sie verlieren in der Champions League gegen Köge mit 1:5.
0: Jürg Ackermann, Wettermikrofon, Regen. Gibt es heute noch mal eine gute Schwette?
4: Nein, für die meisten bleibt es heute nämlich trocken. Es gibt neben einigen Wolken tendenziell auch längere sonnige Phasen, das vor allem am Nachmittag. Besonders über Graubünden, da muss man noch da und dort mit Regen rechnen. Dazu kommt noch Biesen auf, das bei Höchsttemperaturen von 21 Grad.
0: SRF Verkehrsinfo, 2:30 Uhr und Karin Brehm in Zürich Limz.
5: Die Unfallstelle ist zwar geräumt im Gubristunnel in Richtung St. Gallen, es staut aber noch ab Neuenhof und darum auch vom Westring ab Urdorf Süd. Und da ist jetzt gerade noch ein Unfall passiert bei Urdorf Nord auf der mittleren Spur.
0: Schönen guten Morgen, wir leben heute nach dem Motto von Jürgen Klopp.
3: Von der ersten Minute an haben die Jungs alles rausgehauen, das war super intensiv.
6: In einem strengen Tag so, aber...
0: Wir hauen alles raus von der ersten Minute weg. Am Mikrofon der Argentini.
6: Und das andere Moroff.

0: Republic, Need Your Love, am 20 vor 7.
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0: Wie geht man mit den Gefahren von der KI um? Diese Woche hat sich der Donald Trump mit prominenten Vertreterinnen und Vertretern von der KI-Industrie getroffen und sie haben beschlossen, dass sich die KI-Firmen sollen selber regulieren sollen. Bundesrätin Karin Keller-Sutter, was ist da die Meinung?
2: Wünsche ich uns allen viel Glück. Wenn man mal mit Banken zu tun gehabt hat, glaube ich nicht mehr, oder glaubt man grundsätzlich nicht mehr, an die Eigenverantwortung von gewinnorientierten Konzernen.
3: Also, wir haben in der Nazi betreffend Corona mit Eigenverantwortung von beiden oder anderen Spielern auch nicht die besten Erfahrungen gemacht.
0: Das stimmt, ja. Nazi-Trainer hat ja keine Selbstregulierung als Bauernpräsident Markus Rütter. Wie sehen Sie das?
4: Ich finde das Modell mit der freiwilligen Selbstkontrolle nicht schlecht. Da könnten sich Bauern die Rechtszahlungen gerade selber auszahlen. Wir könnten uns viel Bürokratie sparen.
0: Bei dem Treffen diese Woche hat Trump auch noch gesagt, dass die künstliche Intelligenz neu soll Superintelligenz heissen. Nationalrätin Jacqueline Badran. Finden Sie das gut?
5: Das ist inakzeptabel. Also bei allem, was irgendwie mit Intelligenz zu tun hat, sollte Trump als Außenstehender gar nicht mitreden.
0: Gehen wir zurück in die Schweiz. Zu einer Meldung in eigener Sicht. SRG war von einem Cyberangriff betroffen. Dabei haben unbekannte Zugang zu Daten von Angestellten. Ja. Ein Sicherheitsproblem, Altbundesrat Christoph Blocher.
5: Ja, das kann bei Tilly Blocher gar nicht passieren. Mhm. Da steht die Mitarbeiterliste schon im Leben.
3: Ja. Gut,
5: ja, das ist der gar kein Happy Day für SRF, oder?
3: Ja, muss ich sagen. Ja.
0: Ist wahr, die Schweber Komiker machen sie sich als SRF-Mitarbeiter in Sorgen. Sportmoderator Rainer Maria Salzgeber. So.
6: Du meine Güte, jetzt hat es auch schon der nächste Angriff gegeben. Unter dem Blick hat sich in die Arena reingehackt und hat der Sandro Brotz entwendet.
0: Nein, das stimmt so nicht. Der Sandro Brotz gab freiwillig zum Blick. Diese Woche Schlagzeile gewesen. Aber SRF muss sich um ihre Cybersicherheit kümmern. Wie geht man damit um? Digitalredakteur Guido Berger.
3: Ja, wir haben die Lage natürlich sofort analysiert und können versichern, dass die wichtigsten Daten nicht gestohlen worden sind.
0: Und da wären welche?
3: Die Antworten für die nächste Runde ABC SRF 3.
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0: Schöne Töne aus der Schweiz. Dana, Darling, you're the worst. Am Viertel vor sieben im Werdenhimmel eine Firma. Man würde von künstlicher Verknappung reden, was hier abkommt.
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0: Ja, schon ein bisschen Regen, aber eben auch nicht wahnsinnig viel, Jürg Ackermann von SRF Meteo, aber immerhin überall mal ein bisschen runterkommen.
2: Es ist einmal verbreitet oder überall nass geworden, gestern Nachmittag und in der Nacht auf heute, aber es hat unterschiedlich viel Regen gegeben, während es auch im Raum Bern um 23 mm gegeben hat, ist es gerade so in der Bodenseeregion nur 3 mm gewesen, die da oben runtergekommen sind. Also grundsätzlich sehr grosse Unterschied bei diesem Niederschlag und heute kommt grundsätzlich nichts mehr dazu, außer gerade so im Kanton Graubünden, da kann es jetzt in der Morgenstunde und auch im Laufe des Nachmittags noch lokal nass werden. Aber es hat zuerst mal noch viele Wolken, die Wolken lockern zum Teil auf. Es gibt ein paar sonnige Phasen, vor allem so im Raum Bern, Raum Basel gibt es dann auch längere sonnige Abschnitte am Nachmittag. Dazu ist es so ein bisschen frühherbstlich mild, mit höchsten Temperaturen um 21 Grad. Es kommt dann noch schwache bis mäßige Beisen auf.
0: Es haben ja viele schon mal das Wochenende angeschaut vom Wetter her. Da sieht man auch so ein paar Wolken wie SRF Meteo in der App zum Beispiel. Gibt es auch noch mal Regen daraus?
2: Grundsätzlich nicht, außer vielleicht am Sonntag, da kann es vereinzelt mal wieder Regen geben. Morgen haben wir so ein Hochdruckwetter mit Hochnebel, das heisst, wir starten an vielen Orten bewölkt im Tag. Oberhalb von 1000 bis 1500 Meter ist schon recht sonnig und der Tag lockert sich der Hochnebel an vielen Orten auf, außer gerade so in der Voralp entlang. Da könnte es morgen ein bisschen länger dauern, bis sich die Sonne zeigt. Und am Sonntag hat es tendenziell wieder mehr Wolken, stellenweise könnte die eben Regen bringen und an den Temperaturen ändert sich am Wochenende nicht viel. Es bleibt grundsätzlich früh herbstlich mild.
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0: Frühherbstlich mild. Das ist eigentlich eine Verbesserung von viel zu heiß, was wir diese Woche hatten. Lenny Kravitz, American Woman, jetzt für den Freitagmorgen. Besten Tag der Woche.

0: Morgen. Haben ihr alle Hausaufgaben gemacht? Deutsch, Mathe? Mhm, zeigen Sie schnell. Gut, dann dürfen wir Erfolg schauen.
1: Das ist krass, oder? Seit dieser Woche läuft in den USA die 38 Staffeln von der Simpsons. Premiere im Fernsehen. Bei uns kann man seit einer Zeit alle neuen Folgen auf Disney Plus bis zur Staffel 37 schauen von dieser Riesenserie.
0: Ja, ihr kennt Amerika. Was seit 1989 im Fernsehen. Auf Deutsch gibt es sie seit 1991 Simpsons und du kannst eigentlich alles mitreden.
1: Also die älteren Folgen, ja, fix.
0: Also, wir testen das schnell. Wir machen einen Teil von einer Aussage aus den Simpsons, schauen, ob du den Rest kannst vervollständigen. Zum Beispiel Homer Simpson, der sagt:
2: Ich habe drei Kinder und kein Geld.
1: Warum kann ich nicht keine Kinder haben und drei Geld?
2: Warum kann ich nicht keine Kinder haben und drei Geld?
0: Bravo. Das gibt schon mal einen gelben Punkt für dich. Oder dort, wo er am Utter nachsäckelt, dem deutschen Bub.
3: Seht mal, der Junge hat einen Busen. Wer hat denn das ins Handtuch? Komm her, du Sahne von der Hofstuhle.
0: Also nein, glaub, das ist in Schweizer,
1: also
0: glaub.
1: In der deutschen Synchronisierung ist Ritter so Schweizer Hochzeit. Ja. Und sagt, jag mich nicht, ich will nicht laufen, ich bin voll mit Schocki.
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0: Simpsons, Kult, bei ganz vielen eben. Und darum geben wir noch einen euch. Was sagt der Homer Simpson auf das da?
5: Nächstes Wochenende haben wir unser jährliches Manöver. Simpson, aufgrund ihrer jahrelangen Erfahrung als Nukleartechniker, kommen Sie auf ein Atom-U-Boot.
0: 079-08-33-33. Was sagt er da? Auf den Nukleartechniker, der Homer Simpson. Schreiben Sie uns oder reden Sie uns drauf. 079-08-33-33.

0: Schieferlubis. Play, schönen guten Morgen. Wo wir in den Simpsons sind und gesagt haben, wie geht der Satz weiter?
1: Nächstes Wochenende haben wir unser jährliches Manöver. Simpson, aufgrund Ihrer jahrelangen Erfahrung als Nukleartechniker, kommen Sie auf ein Atom-U-Boot.
2: So gut, ich hätte nicht gedacht, so viel von euch das wissen.
0: Ja, wirklich, gute Antwort reinkommen, 079-08-33-33, Alex meint...
3: Das ist ein Klassiker, den ich eben schon manchmal die Leute zum Lachen gebracht. Also die Simpsons kennen. Hey, schönen Morgen zusammen.
0: Ja, es ist wirklich ein Klassiker aus den Simpsons. Wer haben wir gehabt, was
2: gerüstet? Sabrina zum Beispiel.
4: Nukular, das Wort heisst Nukular.
5: Oh, der sagt Nukular, das heisst Nukular.
0: Der Philipp im Kanton Wallis stimmt natürlich.
6: Nukular, das Wort heisst Nukular.
0: Nukular. Simpsons auf dieser oder seit dieser Woche Staffel 38 in den USA im Fernsehen. Bei uns kann man bis zu 37 schon fängen schauen. Jetzt aber zuerst hören, Neues von der Welt, das ist SRF 3.
7: Die Nachrichten von SRF um 7 mit Dominik Brandt. Guten Morgen. Die USA wollen, dass die EU-Länder ihre Dieselreserven anzapfen. Das würde am Dieselpreis aber nicht viel ändern, sagt unsere Wirtschaftsredaktorin. Die EU-Länder liebäugeln mit schärferen Asylregeln. Hintergrund ist der Ansturm auf die spanische Exklave Ceuta vor 2 Monaten. Das Wetter wechselnd bewölkt und teils sonnig bei 21 Grad. In den Alpen lokale Regenschauer. Der Krieg im Iran und die Blockade der Straße von Hormus sorgen für hohe Treibstoffpreise. Um diese zu senken, machen die USA nun Druck auf Europa. So sollen die EU-Länder Dieselreserven freigeben, um den Preis auf dem Weltmarkt zu senken. Das fordert US-Finanzminister Scott Bessent. Was steckt hinter dieser Forderung? Dazu Wirtschaftsredaktorin Charlotte Jagma.
8: Ja, es ist simpel. Die USA haben einen Krieg angezettelt, der der republikanischen Partei nun droht, im November die Zwischenwahlen zu vermiesen, weil Energie, vor allem eben gerade Diesel, so teuer geworden ist. Und nun soll Europa Donald Trump aus der Patsche helfen. Dabei zeigen neueste Umfragen, die Mehrheit der Amerikaner, Amerikanerinnen will einfach nur, dass dieser Krieg beendet wird. Ein Ende dieses Krieges würde den Ölhandel normalisieren und alle Energiepreise kämen sehr bald runter.
7: Die EU-Kommission will laut einem Sprecher heute Morgen mit den 27 Mitgliedstaaten eine Videokonferenz zum Thema abhalten. Was würde es bringen, wenn die EU nachgeben würde?
8: Ja, nicht viel. Europa hatte Ende Juni laut Wall Street Journal gegen 40 Millionen Tonnen Dieselreserven. Das deckte den Verbrauch der EU für 2 bis maximal 3 Monate. Ist also nicht so viel. Selbst wenn man jetzt sofort einen Teil davon in den Markt hineingäbe, würde das den Dieselpreis nur vorübergehend leicht senken. Folgte die EU Trumps Wunsch aber trotzdem, würde ihm das allenfalls innenpolitisch helfen. Er könnte seinen Anhängern sagen, seht, Europa macht, was ich verlange.
7: Wirtschaftsredaktorin Charlotte Jagma. Die Bilder gingen um die Welt. Zehntausende Menschen strömten Anfang August von Marokko in die spanische Exklave Ceuta. Nun haben sich die Innenministerinnen und Minister der EU und Schengen-Staaten getroffen und über schärfere Asylregeln diskutiert. Dabei zeigt sich, die Idee, nicht mehr in jedem Fall Zugang zum Asylverfahren zu gewähren, gewinnt an Unterstützung. Aus Luxemburg, EU-Korrespondent Matthias Straße.
9: Wenn sehr viele Menschen auf einmal über eine Außengrenze nach Europa gelangen, dann soll nicht mehr in jedem Fall Zugang zum Asylverfahren gewährt werden. Vor allem dann nicht, wenn die Migrationsbewegungen gesteuert oder die Migration instrumentalisiert wurde. In Luxemburg hat nun erstmals auch Deutschland offen Unterstützung für dieses Vorhaben signalisiert. Der deutsche Innenminister Alexander Dobrindt.
10: Wenn klar ist, nein, es handelt sich eben um keine humanitäre Situation, sondern eben um eine durch kriminelle Banden, durch Schmuggler hergestellte Situation, Desinformation als Grundlage, dann muss man eben eine Bereitschaft haben, ein Schnellverfahren anzuwenden außerhalb der Asylregel.
9: Ähnlich äußerten sich andere Innenminister, etwa aus Österreich. Heute verbietet das humanitäre Völkerrecht, dass Menschen in ein Land zurückgeschickt werden, wenn dort Tod, Folter oder unmenschliche Behandlung drohen. Das zu prüfen, ist Ziel des Asylverfahrens. Ob ein solches Ausnahmeverfahren und die Abweisung von Personen an den Grenzen, auch im Ausnahmefall, überhaupt mit dem Völkerrecht vereinbar ist und wie es ausgestaltet werden könnte, ist deshalb offen.
7: Zu zwei Meldungen aus dem Ausland in Kurzform. Aus europäischen Flüssen ist im vergangenen Sommer außergewöhnlich wenig Wasser ins Meer geflossen. Gemäß dem EU-Erdbeobachtungsdienst Copernicus war es so wenig wie nie seit Beginn der Aufzeichnungen 1992. Gleichzeitig waren die Meere rund um Europa wärmer als sonst. Nach der gescheiterten Hinrichtung im US-Bundesstaat Tennessee befindet sich die betroffene Frau in kritischem Zustand. Das teilen ihre Anwälte mit. Im Spital werde versucht, ihr Leben zu retten. Die Frau hat gestern zwei Giftspritzen überlebt. Zu zwei Sportresultaten. Im Eishockey hat Ambri Piotta gegen die SCL Tigers verloren mit 1:5. Und in der Fußball Champions League haben die Genferinnen von Servette Genua auch das zweite Spiel klar verloren mit 1:5 in Dänemark gegen Köge. Die Börsendaten von SIX. Der Dow Jones Index in New York hat unverändert geschlossen. Der Nikkei Index in Tokio fällt um 1,0%. Der Euro wird zu 93,37 Rappen gehandelt, der Dollar zu 82,97 Rappen. Das waren Nachrichten von Radio SRF, verantwortlich Adrian Huber.
0: Jürg Ackermann von SRF Meteo, wo wird es heute am sonnigsten? Wir müssen schon wieder so fragen, weil der Regen ist durch.
11: Genau, es hat noch viele Wolken, aber gerade so ein bisschen im Berner Seeland, im Rhonetal oder im Raum Basel, da gibt es am Nachmittag längere sonnige Phasen. Sonst hat es eben noch viele Wolken, aber auch zwischendurch kann sich mal die Sonne zeigen. Gerade so in Graubünden, dort sind noch stellenweise Regengüsse möglich. Dazu gibt es mit Beisen Höchstwert um 21 Grad.
0: SRF Verkehrsinfo, jetzt 5:07 und Karin Brehm, Zürich, beschäftigt immer noch.
12: Ja, da beschäftigt noch der Unfall. Passiert ist er auf dem Westring Richtung Gubristunnel vor Urdorf Nord. Es staut darum ab Weitike und stauen tut es auch vor dem Gubristunnel Richtung St. Gallen. Das ab Spreitenbach.
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0: Am Freitagmorgen, was sind gute Songs?
2: Solche, die du fühlst und kannst mitsingen, oder?
0: Ja, simple Erklärung, aber ist ein bisschen wie beim Auswählen, man geht nach Gefühl. Music makes my world go round. Und die da geben vielen ein sehr, sehr gutes Gefühl. Ist quasi die schöne Etikette unter der Musik, die Lovebugs aus Basel. Gross gewesen in den 90er und in den Nullerjahren.
2: Auch bei der Mona Fetsch, die Fan ist, das wissen wir seit dem Schweizer Musiktag bei uns.
15: Die haben Pop-Hymnen geschrieben, das muss man sich einfach wieder einmal geben. Die kannst einfach mitsingen. Und ich glaube, das ist für mich auch immer so ein Prädikat. Hey, ich fühle das Zeug und ich kann mitsingen. Das macht mich irgendwo glücklich. Sogar Songs, die ich nicht gut finde, kann ich auch mitsingen.
0: Also, heute gibt es einen neuen Sound von den Lovebugs. Nehmen wir uns Zeit zum Reinhören, zum ein lernen, wie man mitsingen kann. Machen wir in 6 Minuten. Hier auf SRF 3. Morgen.

0: kommt jetzt ein Satz aus der Kategorie Sachen, die schon lange niemand mehr gesagt hat.
1: Kannst du mir den neuen Lovebox-Song schicken? Ich habe nur Infrarot bei meinem Handy.
0: Ah ja, ich weiss nicht, ob ich weiss, mal schauen, wie noch irgendwie... Das war immer noch so. Einer von den grossen Songs, die es gerne in den Nullen lassen, die Lovebox-Band aus Basel.
1: Und dieses Jahr haben sie es aber wieder geschafft, dass einer bei uns richtig hängen geblieben ist. Wahrscheinlich nach dem Pfeifen, oder?
0: Hat sicher nicht geschadet, jawohl. Also, das Infrarot ist verschwunden, die Lovebox sind geblieben.
1: Und heute haben sie einen neuen Song draus, wo noch ein bisschen mehr Gitarre dazukommt. Gitarre da vorne, ab heute draussen, Shouting with a Whisper. Was hast du gesagt? Könnte so ein Highschool-Film sein, oder?
0: Ja, würde auch gut passen, einmal so am Anfang, oder? Der Wecker läutet bei der Hauptfigur. Sie steht auf, macht sich bereit, startet den Tag, grüßt alle, die sie trifft auf dem Weg.
1: Ja, passt perfekt jetzt am Viertel ab 7, oder?
0: Würde auch sagen. Neuer Sound von der Lovebox, Shouting with a Whisper. Da auf SRF3.

Und wie findet von 1 bis 10? Der ist neu, Shouting with a Whisper, kommt von den Lovebugs aus Basel. Heisst es gleich wie das Album, das im April rauskommt. Die Lovebugs also definitiv zurück. Haben ja letztes Jahr nach New York Pause wieder neue Musik rausgegeben. Und jetzt geht es eben in dem Fall weiter. Mit einem neuen Song heute und einem Album dann im April. 19 ab 7 jetzt.

0: Das bleibt das Teddy Swims, 2017.
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0: Krankenkassenprämie. Die kennen nur eine Richtung. 5% sollen sie im Schnitt im nächsten Jahr wieder steigen.
2: Ja.
0: Christoph Blocher, wie stoppt man die Kostenexplosion?
3: Ja. Vielleicht sind sie aus der Wille, soll eine Krankenkasse wechseln.
0: Ah.
3: Wer sogar das SRF zum Sparen bringt, der schafft das auch im Gesundheitswesen.
0: Ja, die Kosten, ja, die belasten eben das Budget der Familie massiv. Immer mehr stoßen da an ihre Grenzen.
4: Ja gut, als Vater von 4 Kaufen ist das natürlich brutal, oder? Ich meine, um uns eine Krankenkasse können leisten, brauche ich jetzt zuerst mal einen neuen Sponsor.
0: Toi, toi, toi, Roger Federer. Aber was können denn auch einzelne Menschen machen, um die Kosten irgendwie zu senken?
3: Ja, weil der Haus hat ein gutes Mittel. Ja,
0: darf ich raten, Hausi Lüdenegger, Liegestütz?
3: Jawohl. Ja. Aber zwischendurch auch ein Küppli. 1, 2, 3, ganz viele Küppli. Aber wunderbar, da gibt es so eine gute Laune. Schau mal, Zweig ist der Haus hier wieder strahlend. Gute Laune ist das Wichtigste, zum gesund bleiben.
0: Ein Kostentreiber ist gut. Ein Kostentreiber ist aber auch der medizinische Fortschritt. Wie sehen denn Sie das Dilemma? Alpbundesrätin Viola am Herz.
5: Ja gut, dann wollen wir zwei Medikamente. Der Fondant. Und der Schossler.
0: Anderes Thema. Diese Woche hat eine Szene vor dem Bundeshaus zu reden gegeben. Dort hat ein Porsche 911 parkiert und eingestiegen. Moment schnell, Bastian Giro. Nein. Eingestiegen ist Nationalrätin Magdalena Martullo Blocher. Ein ungewöhnlicher Dienstwagen, oder? Giro.
6: Ja, ein CO2-Schleuder par excellence, wo die Menschheit schon mal die Hälfte vom Regenwald kosten wird.
7: Also ich finde den Post sehr gut. Oder? Sie braucht ja auch ein Auto, das sie umeinander blocken kann.
0: Danke für den Komiker Pete Schweber. Und doch ein eher ungewohntes Bild, Nazi-Trainer Murat Yakin.
4: Ja, das stimmt. Wenn wir ein Trainingscamp mit den Nazi steht auf dem Parkplatz ganz andere Boliden als so einen kümmerlichen Porsche.
0: Natürlich. Jetzt würde ich es aber gleich noch wissen, Nationalrätin Magdalena Martullo Blocher. Wieso haben Sie ein Sportauto als Dienstwagen?
6: Ja, das Auto passt super zu mir. Es geht wie ich. In wenigen Sekunden von 0 auf 100.
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0: Mega-Playlist heute. Love, schreibt die Miriam aus dem Engadin. Also schau jetzt, Miriam. Wir hoffen, das entspricht auch dem Playlist-Geschmack Prince. Mit Cream haben wir parat. Zusammen mit Seafred und der Katie Tunstall. Aber jetzt zuerst der Dominik Brandt mit Neuem vom Freitagmorgen. Es ist 19:30 hier auf SRF 3.
1: Wegen der hohen Dieselpreise machen die USA Druck auf Europa. Die europäischen Länder sollten Dieselreserven freigeben, um den Preis auf dem Weltmarkt zu senken. Das schreibt US-Finanzminister Scott Bessent. Die EU will heute eine Videokonferenz zum Thema abhalten. Und wir bleiben in der EU. Die Mitgliedsländer sollen nicht mehr in jedem Fall Zugang zu einem Asylverfahren gewähren. An einem Treffen in Luxemburg signalisiert auch Deutschland erstmals Unterstützung für diese Idee. Wenn wie zuletzt in der spanischen Exklave Ceuta sehr viele Menschen aufs Mal eine Grenze überqueren, soll es nicht mehr immer ein Asylverfahren geben. Aus europäischen Flüssen ist im vergangenen Sommer außergewöhnlich wenig Wasser ins Meer geflossen. Gemäß dem EU-Erdbeobachtungsdienst Copernicus war es so wenig wie nie seit Beginn der Aufzeichnungen 1992. Gleichzeitig waren die Meere rund um Europa wärmer als sonst.
0: Über zum Sport mit dem Felix Renkli und dem neuen Trainer der deutschen Fußballnazi, der Jürgen Klopp. Endlich, muss man sagen, feiert seinen ersten Sieg mit dem DFB-Team.
2: Ja, und die Deutschen hätten noch viel höher können als 2-0 gewinnen gegen Serbien. Der Stürmer Nick Woltemade zum Beispiel hat grosse Goalchancen vergeben im Team von Jürgen Klopp.
3: Ich habe zu Nick nach dem Spiel gesagt, schon mal vor, dass alle reingeschossen haben. Dann würden die Leute hier komplett durchdrehen. Also schön auf dem Boden bleiben.
2: Auf dem Boden bleiben, das gilt für den Cristiano Ronaldo nicht. Er ist nämlich gestern mit seinem Privatchat Hals über Kopf aus dem portugiesischen Nazi-Camp abgereist, weil er wieder nur Ersatzspieler gewesen wäre. Ohne ihn gönnt Portugal auswärts gegen Dänemark 4-2. Eine Niederlage auf dänischem Boden gibt es für die Frauen von Servette. Sie verlieren in der Champions League gegen Köge mit 1-5. Und in der Hockeymeisterschaft gönnt Langnau auswärts gegen Amber mit 5-1. Heute sind 5 weitere National League-Spiele auf dem Programm. 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
0: Jürgen Ackermann von SRF Meteo. Es ist eine Kaltfront durchgezogen, aber wirklich viel Kalt hat sie nicht gebracht.
4: Nein, aktuell haben wir etwa 13 Grad. Am Nachmittag steigen Temperaturen auf eine frühherbstliche 21 Grad. Dazu geht noch eine schwache bis mäßige Beise am Nachmittag. Und wir haben aktuell noch viele Wolken. Es gibt aber auch schon sonnige Abschnitte. Vor allem am Nachmittag zeigt sich dann auch die Sonne für längere Zeit. Über Graubünden, da muss man noch da und dort mit Regengüss rechnen.
0: SRF Verkehrsinfo. 2:30 und Karin Brehm, Zürich. Immer noch Zürich.
5: Da beschäftigt noch der Unfall auf dem Westring Richtung Gubristunnel vor Urdorf Nord. Es staut darum ab Wittigen und staut es vor dem Gubristunnel Richtung St. Gallen ab Spreitenbach und weiter auf dem Nordring ab Affoltern.
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0: Freitagmorgen, bester Tag der Woche. Nur noch der 10:08 könnte das kaputt machen, weil...
8: Du meinst, wenn jemand nicht 12 oder mehr richtig hat, im Abend SRF 3?
0: Richtig, weil die ganze Woche haben alle gewonnen bis jetzt.
8: Das stimmt.
0: Also.
8: Das stimmt. Also es ist, die Statistik spricht für euch. Darum würde ich sagen, heute klappt es, wenn ihr jetzt anruft. 0848 300 333.
0: 12 richtige oder mehr brauchen wir zum gleichen Anfangsbuchstaben. 0848 300 333. Bis ganz, freuen wir uns auf jemanden von euch.

0: Prince. Am 20.08. weisst du gerade eure Füße so los. Pantoffeln dran, Business-Schuhe oder höchst wahrscheinlich irgendeinen Turnschuh.
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0: Sieht man einen Haufen Leute mit Markenturnschuhen rumlaufen, aber aufgepasst, bei Nike, da läuft es nicht rund. Lucia Theiler aus der SRF Wirtschaftsredaktion. Nike muss sparen, Kosten müssen um, Achtung, 2,5 Milliarden Dollar. Das ist viel. Aber warum gerade jetzt?
2: Ja, Nike kommt einfach nicht vorwärts. Also in der Nacht sind die neuesten Quartalszahlen rausgekommen und der Umsatz ist zurück um 4% auf etwa 11 Milliarden, der Gewinn um 2% auf 712 Millionen Dollar. Das ist eben, das tönt alles noch nach viel, aber der Nike-Chef, der sieht schon jetzt, dass das einfach weiter abwärts geht, wenn er jetzt das Rad nicht umreißt.
0: Was läuft denn da schief? Nike ist ja weltweit doch eine bekannte Marke, aber offenbar kein Selbstläufer.
2: Nein, also es ist sogar noch immer die weltweit grösste Sportartikelmarke, noch vor Adidas, Puma und anderen. Aber Nike hat einfach ein paar strategische Fehler gemacht. Zum Beispiel haben sie viel zu viel auf Lifestyle gesetzt, statt wirklich auf Sport. Und dann in China haben sie auch das Feld zum Konkurrent Adidas überlassen. Adidas produziert extra für China in China. Das kommt dort sehr gut an. Und eigentlich der grösste Fehler wahrscheinlich Nike hat eine Zeit lang den Onlinehandel pushen. Sie sind aus den Läden raus, vor allem in den USA, aber auch hier in der Schweiz. Aber das heisst auch, in den Schaufenstern und in den Verkaufsregalen haben sie einfach gefällt. Ja.
0: Und wir Konsumentinnen und Konsumenten sind so, dass wenn wir es nicht sehen, dann können wir es auch nicht kaufen. Eigentlich oder kaufen es auch nicht.
2: Ja, ja, genau. Also die Online-Strategie, die sei wirklich ein Fehler gewesen, sagt Nike selber auch, dass sie in China zu wenig gemacht haben, dass sie viel zu viel auf Mode statt auf Sport gesetzt haben. Das alles sei ein Fehler gewesen. Eben, ja, alles ein bisschen spät erkannt. Darum jetzt das Sparpaket. Wahrscheinlich werden auch Stellen abgebaut. Details sind noch nicht bekannt, außer der Name von dieser ganze Sparübung. Sie heisst Pace, Tempo.
0: Also so im Stil schnell sparen, schnell vorwärts. Aber sparen allein hilft ja wahrscheinlich nicht. Was will Nike sonst noch anders machen?
2: Ja, sie bauen jetzt in Indien, in Bengaluru zum Beispiel, einen grossen Campus und eine Art Silicon Valley für Sportartikel. Sie wollen vor allem bei den Kleidern über die Bücher, aber auch bei den Schuhen, also weniger Retro-Marken, sondern wirklich wieder Neues. Und ein Teil wird auch hinter den Kulissen anders, also weniger Bürokratie im Unternehmen, andere Abläufe. Und vielleicht ist die Sparrunde auf dem Weg vorwärts eben dann auch nicht die letzte gewesen.
0: Also auch beim Sparen leider bei Nike. Motto, just do it.
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0: Schönen guten Freitagmorgen, 12 Minuten noch, dann ist 8, 10 Minuten normalerweise vor dem 8, spielen wir auch bei CSRF 3. Aber wir haben ja auch gerne nicht Edi und Veronika Bühler aus Herisau kennengelernt, Kanton Appenzell-Ausserrhoden. Morgen miteinander.
1: Hallo zusammen.
2: Morgen.
0: Da können wir uns noch ein bisschen Zeit nehmen. Was muss man wissen über euch zwei, Edi und Veronika?
2: Also, wir sind Herisau daheim. Mhm. Ursprünglich sind wir Berner, sind aber seit 25 Jahren in der schönen Ostschweiz.
0: Ja, das verstehe ich.
2: Und sind mittlerweile beide pensioniert.
0: Also, und haben darum Zeit und haben gefunden, heute läuten wir jetzt mal an und machen mit. Wer ist besser im ABC?
2: Gut, das sehen wir dann.
0: Also.
2: Aber Veronika ist schon ein bisschen schneller als ich.
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0: Veronika ist ein bisschen schneller. Veronika, die haben wir gar nicht gehört. Hoi, hörst du uns auch?
5: Jawohl, hallo mit
0: ja, fantastisch. Halli, hallo. Zwei Bernerinnen, Berner. In der Ostschweiz. Und ein Zürcher gibt euch den Buchstaben und die Regeln.
1: Ja, und heute spielen wir ein bisschen eine spezielle Runde ABC SRF 3 Fragen. Kommen nämlich nicht von uns, sondern von einer Schulklasse, von den ehemaligen 5-6-Klässlern vom Schulhaus Leacher aus Ebmattingen, Kanton Zürich. Also sie sind vor der Sommerferien noch 5-6-Klässler gewesen. Mhm. Buchstaben haben sie ausgewählt M wie Mond. Die Regeln die bleiben die gleichen für euch. 45 Sekunden. 12 von den mehr Richtigen müsst ihr erraten, dann gönnt ihr. Und wenn ihr noch nicht weiter wisst, unbedingt weiter sagen. Dann verliert ihr keine Zeit.
2: Gut.
0: Also, mit dem M 45 Sekunden für euch ab jetzt. Das geben Kühe.
5: Milch.
0: Anderes Wort für Zauberer.
5: Magier.
0: Eine Maßeinheit.
2: Meter.
0: Ein Land.
2: Mauretanien.
0: Insekt, wo sticht.
2: Mütze.
0: Anderes Wort für Armee.
5: Militär.
0: Ein Mannenname.
5: Max.
0: Eine europäische Insel.
5: Malta.
0: Am Fußballspiel sagst du auch?
5: Max.
0: Ein beliebtes grünes Getränk.
5: Mattetee.
0: Eine Frucht.
5: Mandarine.
0: Ungeheuer.
5: Monster.
0: Gerät, das die Stimmlüter macht.
5: Mikrofon.
0: Ein Geschlecht.
5: Männle.
0: Die drehst du übers Gesicht.
5: Weiter.
0: Ich mache nicht mehr weiter, Veronika. Es ist vorbei. Es ist durch. Die Zeit ist abgelaufen.
1: Die drehst du übers Gesicht, wären die Maske gewesen.
2: Okay.
1: Und? Wie fühlt ihr euch?
2: Nicht abgegangen.
5: Ja,
0: ja. Also. Was hat es?
5: Wir hätten
0: schneller sein
5: können, aber als Berner
0: sein. Anna,
5: liegt sie auf der Hand.
0: Ja, es hat nichts genützt, dass wir so lange in der Ostschweiz sind. Wir sind immer noch auf
1: Berner-Tempo. Noch nicht gehetzt.
0: Aber komm,
1: etwas müssen wir auflösen, genau. Ein beliebtes grünes Getränk haben wir Matcha gesucht. Mate-Tee ist meines Wissens noch nicht grün. Darum kann ich diesen Punkt nicht geben. Der Dario googelt es noch rasch. Aber es ist eben eigentlich auch gar nicht so wichtig, weil ihr habt 13 Punkte.
2: Wow! Juhu!
1: Veronika! Hast du das noch recherchiert?
0: Der grösste Teil ist schon von der Veronika gekommen, muss man sagen, von den 13 Punkten. Ja. Gratulieren, aber euch beiden natürlich. Das gibt einen guten für Nurdinkelbäcker, ein Gutzli-Buch und natürlich ein goldiges Gewinnerinnen- und Gewinnerzertifikat. Ja, also, gell, sag nochmal, habt ihr denn den Mate gemeint, quasi den angemachten Tee, den man so kennt aus Argentinien, oder das Trendgetränk Mate?
5: Trendgetränk.
0: Ja, dann ist es nicht grün. Nein, weil der andere Tee.
5: Ah.
0: Ja. Jetzt haben wir noch die Chance, um noch einen Punkt rauszuholen, aber nein, dann ist es nicht grün. Das ist eher eigentlich so ein bisschen durchsichtig, gelblich, glaube ich. Okay. Und der Tee wäre sonst schon mit den Blättern grün. Aber eben 13 Punkte. Gratulieren, schönes Tag euch.
2: Super.
0: Ciao, ciao.
2: Ciao, tschüss. Ciao miteinander.
0: Merci, tschüss Veronika, hello. Tschüss Edi.
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0: Das weisst jetzt du vielleicht gar nicht, gell? Als Stadtzürcher. Weisst du, Mate kommt ja ursprünglich.
1: Aber wirklich?
0: Ja, ist ja ganz
1: das
0: etwas ist verrückt.
1: Das Getränk, das es einfach schon in der Flasche per se gibt.
0: Ist nicht in der Flasche gewachsen.
6: Aha. Es ist halb

0: außer du bist über 30. Dann hast du nachher Rückenweh. Zürich West. Sofa. Am 5 vor 8 SRF Verkehrsinfo und Karin Brehm, Vorsicht in der Zentralschweiz.
1: Das auf der A2 Richtung Luzern zwischen Dagmarsellen und dem Rastplatz Knutwil. Da liegt ein grosser Plastik auf der Fahrbahn. Fahrt vorsichtig.

0: zusammengestellt. Deutsche Musiker mit neuer Musik Love Sober gibt es nachher in voller Länge. Jetzt gibt es ausführliches Neues zu dem Freitagmorgen auf SRF 3. Die Nachrichten von SRF um 8 mit Dominik Brandt. Die EU soll ihre Dieselreserven anzapfen, um den Preis auf dem Weltmarkt zu senken. So wollen es die USA. Ändern würde das aber nicht viel, sagt unsere Wirtschaftsredaktorin. Und die Asylregeln in der EU könnten verschärft werden. Damit liebäugeln die Mitgliedsländer nach dem Ansturm auf die spanische Exklave Ceuta. Und das Wetter? Wechselnd bewölkt und teils sonnig bei 21 Grad in den Alpen. Lokale Regenschauer. Der Krieg im Iran und die Blockade der Straße von Hormus sorgen für hohe Treibstoffpreise. Um diese zu senken, machen die USA nun Druck auf Europa. So sollen die EU-Länder Dieselreserven freigeben, um den Preis auf dem Weltmarkt zu senken. Das fordert US-Finanzminister Scott Bessent. Was steckt hinter dieser Forderung? Dazu Wirtschaftsredaktorin Charlotte Chakma.
1: Ja, es ist simpel. Die USA haben einen Krieg angezettelt, der der republikanischen Partei nun droht, im November die Zwischenwahlen zu vermiesen, weil Energie, vor allem eben gerade Diesel, so teuer geworden ist. Und nun soll Europa Donald Trump aus der Patsche helfen. Dabei zeigen neueste Umfragen, die Mehrheit der Amerikaner, Amerikanerinnen will einfach nur, dass dieser Krieg beendet wird. Ein Ende dieses Krieges würde den Ölhandel normalisieren und alle Energiepreise kämen sehr bald runter.
0: Die EU-Kommission will laut einem Sprecher heute Morgen mit den 27 Mitgliedstaaten eine Videokonferenz zum Thema abhalten. Was würde es bringen, wenn die EU nachgeben würde?
1: Ja, nicht viel. Europa hatte Ende Juni laut Wall Street Journal gegen 40 Millionen Tonnen Dieselreserven. Das deckte den Verbrauch der EU für 2 bis maximal 3 Monate. Ist also nicht so viel. Selbst wenn man jetzt sofort einen Teil davon in den Markt hineingäbe, würde das den Dieselpreis nur vorübergehend leicht senken. Folgte die EU Trumps Wunsch aber trotzdem, würde ihm das allenfalls innenpolitisch helfen. Er könnte seinen Anhängern sagen, seht, Europa macht, was ich verlange.
0: Wirtschaftsredaktorin Charlotte Chakma. Die Bilder gingen um die Welt. Zehntausende Menschen strömten Anfang August von Marokko in die spanische Exklave Ceuta. Nun haben sich die Innenministerinnen und Minister der EU und jene der Schengen-Staaten getroffen und über schärfere Asylregeln diskutiert. Dabei zeigt sich, die Idee, nicht mehr in jedem Fall Zugang zum Asylverfahren zu gewähren, gewinnt an Unterstützung. Aus Luxemburg, EU-Korrespondent Matthias Strasser.
2: Wenn sehr viele Menschen auf einmal über eine Außengrenze nach Europa gelangen, dann soll nicht mehr in jedem Fall Zugang zum Asylverfahren gewährt werden. Vor allem dann nicht, wenn die Migrationsbewegungen gesteuert oder die Migration instrumentalisiert wurde. In Luxemburg hat nun erstmals auch Deutschland offen Unterstützung für dieses Vorhaben signalisiert. Der deutsche Innenminister Alexander Dobrindt.
3: Wenn klar ist, nein, es handelt sich eben um keine humanitäre Situation, sondern eben um eine durch kriminelle Banden, durch Schmuggler hergestellte Situation, Desinformation als Grundlage, dann muss man eben eine Bereitschaft haben, ein Schnellverfahren anzuwenden außerhalb der Asylregel.
2: Ähnlich äußerten sich andere Innenminister, etwa aus Österreich. Heute verbietet das humanitäre Völkerrecht, dass Menschen in ein Land zurückgeschickt werden, wenn dort Tod, Folter oder unmenschliche Behandlung drohen. Das zu prüfen, ist Ziel des Asylverfahrens. Ob ein solches Ausnahmeverfahren und die Abweisung von Personen an den Grenzen, auch im Ausnahmefall, überhaupt mit dem Völkerrecht vereinbar ist und wie es ausgestaltet werden könnte, ist deshalb offen.
0: Zwei Meldungen in Kurzform. Aus europäischen Flüssen ist im vergangenen Sommer außergewöhnlich wenig Wasser ins Meer geflossen. Gemäß dem EU-Erdbeobachtungsdienst Copernicus war es so wenig wie nie seit Beginn der Aufzeichnungen 1992. Gleichzeitig waren die Meere rund um Europa wärmer als sonst. Nach der gescheiterten Hinrichtung im US-Bundesstaat Tennessee befindet sich die betroffene Frau in kritischem Zustand. Das teilen ihre Anwälte mit. Im Spital wurde versucht, ihr Leben zu retten. Die Frau hat gestern 2 Giftspritzen überlebt. Zu zwei Sportresultaten. Im Eishockey hat Ambri Piotta gegen die SCL Tigers verloren mit 1:5. Und in der Fußball Champions League haben die Genferinnen von Servette Genua auch das zweite Spiel klar verloren mit 1:5 in Dänemark gegen Köge. Die Börsendaten von 6. Der Dow Jones Index in New York hat unverändert geschlossen. Der Nikkei Index in Tokio fällt um 1,1%. Der Euro wird zu 93,23 gehandelt. Der Dollar zu 82,82. Das waren die Nachrichten von Radio SRF, verantwortlich Adrian Huber.
4: Jürg Ackermann von SRF Meteo. Regen an den meisten Orten durch. Wie sonnig wird es heute jetzt?
5: Ja, grundsätzlich lockern die Wolken auf. Es gibt sonnige Phasen, die längeren sonnigen Phasen, so ein bisschen im Raum Bern, Raum Basel, im Rhonental. Da zeigt sich die Sonne dann auch für längere Zeit. Sonst ist sehr, sehr wechselnd bewölkt mit sonnigen Abschnitten. Und dazu geht auch noch Biese. Der Höchstwert liegt bei 21 Grad und an den meisten Orten bleibt es trocken. Aber gerade über Graubünden, da muss man noch an mit ein paar Regentropfen rechnen.
4: SRF Verkehrsinfo. 5:08 jetzt und Karin Brehm, wie sieht es aus mit dem Plastik in der Zentralschweiz?
6: Da sieht es gut aus, da können wir entwarnen. Der Plastik ist zusammengelesen auf der A2 Richtung Luzern zwischen Dagmarsellen und Knutwil. Noch da ist der Unfall im Raum Zürich. Ist passiert auf dem Westring Richtung Gubristunnel bei Urdorf Nord. Es staut da ab Wittiken und stauen tut es auch noch vom Nordring Richtung St. Gallen ab Affoltern.
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4: Freitagmorgen, immer noch Zürich Filmfestival bis am Sonntag und darum ich freue mich wieder mal eine Runde. Welcher Song ist es?
9: Unser Filmmann, Deno Reins, der redet über einen Song, als ob es ein Film wäre und ihr schreibt uns, um welchen Song es geht. 079 308 33 33.
10: Da ist diese Frau, die zugibt, dass sie alles andere als unschuldig ist und mit den Gefühlen eines Mannes spielt. Diese Geschichte wiederholt sich fortlaufend. Gegen Ende des Songs gibt es eine Anspielung auf den Film Titanic. Da geht es um die berühmte Halskette. Die hat ihr Verehrer extra aus den Tiefen des Ozeans gefischt. Aber auch das beeindruckt sie nicht.
4: Welchen Song suchen wir? 079 308 33 33. Schicken Sie uns Auflösung in 6 Minuten.
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0: 16.08 Uhr. Herzlich willkommen zum Musikwissen-Barometer von der Schweiz.
1: Und der steigt und steigt und steigt und steigt.
0: Und steigt.
1: Und steigt
0: immer noch.
1: Und dann ist irgendwann fertig. Nein, er steigt wirklich die ganze Zeit, weil ihr wisst ziemlich viel.
0: Ja.
1: Also ich bin schon ein bisschen beeindruckt, muss man sagen.
0: Wir haben gesagt vorher beim Musikquiz quasi, wo der Eno Reins, unser Filmmann, einen Song so beschreibt, als wäre es ein Film. Boah, da ist eigentlich relativ ein Happy.
1: Das
0: intern,
1: doch raus,
0: ja, intern haben wir es vielen vorgespielt und haben gesagt, du weißt dafür einen Song. Und viele haben gesagt, keine Ahnung, aber ihr wisst es eben. Wir spielen nochmal.
2: Da ist diese Frau, die zugibt, dass sie alles andere als unschuldig ist und mit den Gefühlen eines Mannes spielt. Diese Geschichte wiederholt sich fortlaufend. Gegen Ende des Songs gibt es eine Anspielung auf den Film Titanic. Da geht es um die berühmte Halskette. Die hat ihr Verehrer extra aus den Tiefen des Ozeans gefischt. Aber auch das beeindruckt sie nicht.
0: Gut, man muss jetzt sagen, bevor wir all die loben, die es gewusst haben, es hat schon auch die gegeben, die es ein bisschen gar einfach gemacht haben. Der Thomas hat geschrieben, «My heart will go on». Ich glaube einfach Titanic gehört.
1: Titanic gehört an der Seite. Die Klassiker, oder? Die reden doch über Titanic.
0: Ja. Und der Marco hat auch als einer der wenigen falsch tippt, Shania Twain, «And don't impress me much». Ja, die Frau, die, oder? Hat schon etwas, könnte sein.
1: Ich bin so beeindruckt, ja. Aber in diesem Song kommt eben keine Halskette vor.
0: Voilà, kein Verweis auf Titanic. Weil der kommt da vor. Wir mal lassen.
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0: Da haben sie einfach auch gesagt, ich kann jeden Instrument nehmen und irgendetwas machen am Schluss noch. In Excess Original Sin. Aus dem 84, auf SRF 3, Freitagmorgen, 20 ab 8 gewesen. Und wir haben es heute nicht nötig, oder?
1: Was?
0: Zum cool sein.
1: Sagen wir, ab einem gewissen Alter ist es eher peinlich, wenn du noch cool sein willst. Ja.
0: Du meinst, wenn zum Beispiel so Teenies mit einem lässigen Fistbump begrüßen obwohl du irgendwie gegen die 40 zugehst? Ja, eher weniger. Aber an dieser Stelle ein ehrliches Danke. Danke an Blick, Schweizer Musiker, die uns dank seiner Musik immer wieder mal cool fühlen lassen hat.

0: cool ist man heute noch, wenn man den lässt, Blick und Lex, ja, so die Anfänge vom Blick seiner Karriere. Oder?
1: Und die hat vor 30 Jahren angefangen und seine Musik hat sich immer weiterentwickelt. Plötzlich sind Hackbretter zusammen mit Rap zu hören gewesen. Hey! Und heute bringt der Blick sein 18. Album raus.
0: Das ist viel, 18 Alben. Blick Picture heisst das neueste. Und das liegt vielleicht am Alter von uns allen. Blick ja diese Woche 50 geworden. Aber man fühlt sich nicht mehr so cool, wenn man das neue Blick-Album lässt. Aber das ist vielleicht ja eben auch genau richtig.

0: Stenz, der ist neu von ihm, sehr neu. Geht einmal 8 Stunden und 27 Minuten alt. Nämlich auf seinem neuen Album drauf, das seit Mitternacht draußen ist. Heisst Blick Picture.
1: Ein Jubiläumsalbum. Der Blick nämlich, dass er seit 30 Jahren Musik machen und aktuell am schauen, welche Songs aus diesen 30 Jahren er dann am 5. Dezember bei seiner Jubiläumsshow im Hallenstadion spielt.
2: Es ist der Pain. Du bringst es nicht an. Halli, das ist ja. Aber wir sind am Planen, Bühnenbild, Showablauf, Überraschungen, die wir werden haben. Es wird die Show von meinem Leben.
0: Die Show von seinem Leben. Hat er gestern Abend im .ch unserer Schweizer Musiksendung erzählt. Das könnt ihr nachlesen in der PlayStation-App. Dort erzählt der Blick dann auch, wieso dass er an Gülle gedacht hat, wo er nicht schlafen konnte. Und wie daraus ein gemeinsamer Song entstanden ist.

0: Guten Morgen, der Dominik Brandt hat Neues zum 8:30 Uhr, der SRF 3.
1: Wegen der hohen Dieselpreise machen die USA Druck auf Europa. Die europäischen Länder sollten Dieselreserven freigeben, um den Preis auf dem Weltmarkt zu senken. Das schreibt US-Finanzminister Scott Bessent. Die EU will heute eine Videokonferenz zum Thema abhalten. Aus europäischen Flüssen ist im vergangenen Sommer außergewöhnlich wenig Wasser ins Meer geflossen. Gemäß dem EU-Erdbeobachtungsdienst Copernicus war es so wenig wie nie seit Beginn der Aufzeichnungen 1992. Gleichzeitig waren die Meere rund um Europa wärmer als sonst. Nach der gescheiterten Hinrichtung im US-Bundesstaat Tennessee befindet sich die betroffene Frau in kritischem Zustand. Das teilen ihre Anwälte mit. Im Spital werde versucht, ihr Leben zu retten. Die Frau hat gestern zwei Giftspritzen überlebt.
2: Zum Sport. Die italienische Fußballnazi ist seit 12 Jahren nicht mehr an einer WM mit dabei gewesen. Und dem neuen Trainer Roberto Mancini will Italien jetzt aber wieder zurück zu dieser alten Stärke Felix Ränkli.
3: Und heute ist der Gegner mit Frankreich ein 8. Gradmesser für die Squadra Azzurra. Aber die Italiener gehen mit mehr Selbstvertrauen wie auch schon in diese Partie. Am Montag haben sie nämlich auswärts in der Türkei mit 4:1 gewonnen. Und das war der erste Sieg, seit der Roberto Mancini wieder Trainer ist von den Italienern. Der Nations League Match Frankreich-Italien ist heute am 8:45 Uhr Abend und das kann man live schauen auf SRF 2.
2: Jürg Ackermann, SRF Meteo, wo gibt es am wenigsten Sonne heute?
4: Ja, in der zentralen Ostschweiz bleiben die Wolken am hartnäckigsten. Sonst gibt es einen Mix aus Sonne und Wolken, besonders im Raum Bern, Basel und im Rhonetal gibt es einen Tag durch längere sonnige Phasen. Dazu kommt die Beisen auf bei Höchstwert um 21 Grad.
2: SRF Verkehrsinfo. 8:30 Uhr gewesen, Karin Brehm, was macht Zürich?
5: Da beschäftigt immer noch der Unfall. Passiert ist er auf dem Westring Richtung Ubrichtstunnel vor Urdorf Nord auf der rechten Spur. Es staut ab Uitiken und stauen dort seit St. Galler Rheintal auf der A13 Richtung Sargans zwischen Sennwald und Buchs.
2: Dann in den Freitag.
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0: Freitagmorgen bei SRF 3. Heute noch ein normaler Freitag in zwei Wochen. Dann der Christa Rigozzi, Fritzig.
1: Hallo zusammen, das ist Christa Rigozzi, liebe SRF 3 Zuhörerinnen und Zuhörer. Ich freue mich riesig auf Fokus Live mit mir am 16. Oktober zusammen mit dem Büssi. Ich freue mich auf eure Fragen und auf euch im Allgemeinen.
2: Der Christa Rigozzi gibt am 16. Oktober und Stefan Büsser ein Interview. Geht etwa eine Stunde und ihr könnt im Publikum sein und ihr eben auch Fragen stellen. Es ist schon noch cool. Ich meine, sie gehört ja zu den bekanntesten Personen der Schweiz.
0: Wahrscheinlich schon, oder? Also ja. Schweiz intern sicher, die hat ja eben von der Miss zu der Unternehmerin und Werbung und sowieso und überall. Würdest du bei Stadtl am Fluss als Promi hinschreiben, bei C?
2: Moll, ja. Sie war mal wirklich, wie du sagst, mal in der Schweiz gewesen, mittlerweile ja eben Moderatorin, Unternehmerin, im Fernsehen sieht man sie immer wieder als Jurorin in Shows. Mhm. Also auf viel grossen Bühnen unterwegs, darum freut sie sich eben mega fest, ist es am 16. ein bisschen kleiner und intimer.
1: Ich freue mich, wenn es intim ist, oder? Weil es ist noch familiär, man kann vielleicht noch mehr... Emotionen erwecken, man kann vielleicht lustige Momente erleben. Ich finde, einmal ganz nahe und intim ist sicher schöner als immer natürlich vor einem großen Publikum.
0: Also gemütliche Gesprächsrunde statt Interview. Also schon ein Interview, aber einfach im gemütlichen Rahmen. Weil eben die Fragen, die kommen zum Teil dann auch von all denen, die in dem gemütlichen Rahmen hocken.
2: Ja, und das ist Gelegenheit, um vielleicht mal etwas von der Christa zu erfahren, was bis dann noch niemand weiß.
1: Wenn die richtigen Fragen kommen, dann auf jeden Fall, oder? Das ist Part of Büssi und das Publikum. Wenn natürlich neue Fragen gestellt werden oder eben damit eine neue Facette von mir entdeckt wird, dann auf jeden Fall. Ich bin sehr offen, ich antworte immer auf die Fragen.
2: Haben Sie gehört, sie beantwortet alle Fragen. Mhm. Alle.
0: Ja, gar keine.
2: ich habe mir ein paar überlegt. Jetzt, vielleicht hilft es jemandem, der unbedingt gehen will, aber jetzt noch keine Frage hat. Zum Beispiel, die Frau wird ja für ihre Aufträge, die sie hat, regelmäßig eingekleidet und gestylt. Dann würde ich sagen, kann sie das überhaupt noch selber ohne Hilfe?
3: Mhm. Ich glaube schon.
2: Oder eine Frage, die ich ihr auch stellen würde, ist, wie würde sie ihren Job in einem Satz zusammenfassen?
0: Das nimmt mich auch Wunder.
2: Das
0: ist gut. Die schreiben wir uns schon mal auf, die Frage für Christa Rigozzi. In zwei Wochen Fokus-Live-Gespräch mit dem Stefan Büsser. Und jetzt eben auch noch die Chance für euch. Wir haben zweimal zwei Tickets. Wenn ihr wollt, dabei sein bei dieser Aufzeichnung am Abend um 6 Uhr dann hier im Radiostudio in Zürich. Jetzt per WhatsApp melden. Und wenn ihr schon eine habt, gerne auch eine Frage dazu schreiben, wo ihr denn der Christa Rigozzi gerne würden stellen, schreiben wir uns auf. Und dann kommt dann die 079-308-33. Dürfen natürlich auch eine vom Sandro nehmen. Eine von den Fragen. Was hast du gehabt? Kann sie sich noch selber einkleiden?
2: Mhm. Und wie würde sie ihren Job in einem Satz zusammenfassen?
0: Also 079 08 33 33. Wer will zu der Christa Rigozzi? Zwei Wochen. 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

0: Nur noch sagen, von wem der ist.
1: Ist das eine neue Band?
0: Ich habe schon gehört. Rockset, How Do You Do, um 12 von 9 Uhr. SRF Verkehrsinfo mit der Karin Brehm und in der Region Basel. Achtung.
2: Da ist der Eckflut-Tunnel auf der 18 Richtung Jura zwischen Grellingen und Zwingen wegen einem kaputten Lastwagen gesperrt.
0: Das wär's vom Verkehr. Und von der Christa Rigozzi haben wir vom Adriano zum Beispiel auch schöne Frage bekommen, welche Person die Christa Rigozzi getroffen hat, die sie am meisten verblüfft hat. Und wieso, schreibt er per WhatsApp.
1: Aha, gut, nehme ich auf die Liste damit.
0: Sehr gut. Und der Adriano da damit dabei in zwei Wochen beim Fokus-Live-Gespräch mit der Christa Rigozzi und Stefan Büsser hier im SRF 3-Studio am Freitag.

0: was für ein Song?
1: Ein Riesensong.
0: Nelly Furtado, All Good Things, Konsonanz, ja, definitiv. Und in der nächsten halben Stunde zwei Songs parat, wo, falls sich jemand ein bisschen mit Tonarten und Stimmen und so auskennt, für mich tönt das noch relativ der gleiche Höhe. Oder wie sagen wir dem?
1: Okay.
0: Also gut, wir lassen schnell Toten Hosen nehmen dabei. Hier kommt Alex.
1: Also, gleiche Höhe wie was?
0: Genau, wartet.
1: Aha, jetzt.
0: The Weeknd haben wir auch dabei. Und haben noch das Hey im Kopf der Toten Hosen. Tick,

0: Ja.
1: Also gut, du hast keine Ahnung.
0: Ich habe keine Ahnung. Aber ja.
1: Die Songs haben wir auf jeden Fall dabei. Und jetzt gibt es Neues hier auf SRF 3.
2: Die Nachrichten von SRF um 9 mit Dominik Brandt. Die EU soll ihre Dieselreserven anzapfen, um den Preis auf dem Weltmarkt zu senken. So wollen es die USA. Ändern würde das aber nicht viel, sagt unsere Wirtschaftsredaktorin. Und zum Jahrestag der Blick zurück auf das Swissair Grounding. Heute würde man die Airline wohl retten, sagt der Experte für Wirtschaftsgeschichte. Und das Wetter wechselnd bewölkt mit sonnigen Phasen bei 21 Grad. In den Alpen lokale Regenschauer. Der Krieg im Iran und die Blockade der Straße von Hormus sorgen für hohe Treibstoffpreise. Um diese zu senken, machen die USA nun Druck auf Europa. So sollen die EU-Länder Dieselreserven freigeben, um den Preis auf dem Weltmarkt zu senken. Das fordert US-Finanzminister Scott Bessent. Was steckt hinter dieser Forderung? Dazu Wirtschaftsredaktorin Charlotte Jackmar.
3: Ja, es ist simpel. Die USA haben einen Krieg angezettelt, der der republikanischen Partei nun droht, im November die Zwischenwahlen zu vermiesen, weil Energie, vor allem eben gerade Diesel, so teuer geworden ist. Und nun soll Europa Donald Trump aus der Patsche helfen. Dabei zeigen neueste Umfragen, die Mehrheit der Amerikaner, Amerikanerinnen will einfach nur, dass dieser Krieg beendet wird. Ein Ende dieses Krieges würde den Ölhandel normalisieren und alle Energiepreise kämen sehr bald runter.
2: Die EU-Kommission will laut einem Sprecher heute Morgen mit den 27 Mitgliedstaaten eine Videokonferenz zum Thema abhalten. Was würde es bringen, wenn die EU nachgeben würde?
3: Ja, nicht viel. Europa hatte Ende Juni laut Wall Street Journal gegen 40 Millionen Tonnen Dieselreserven. Das deckte den Verbrauch der EU für 2 bis maximal 3 Monate. Ist also nicht so viel. Selbst wenn man jetzt sofort einen Teil davon in den Markt hineingäbe, würde das den Dieselpreis nur vorübergehend leicht senken. Folgte die EU Trumps Wunsch aber trotzdem, würde ihm das allenfalls innenpolitisch helfen. Er könnte seinen Anhängern sagen, seht, Europa macht, was ich verlange.
2: Wirtschaftsredaktorin Charlotte Schackmann. An wie vielen Sonntagen im Jahr sollen Geschäfte offen haben dürfen? Um diese Frage ging es am Morgen im Nationalrat. Und er findet, künftig sollten die Kantone 12 Sonntagsverkäufe pro Jahr bewilligen dürfen. Heute sind es 4. Der Entscheid fiel knapp aus, mit 97 zu 95 Stimmen. Die knappe Mehrheit ist der Ansicht, dass es ein gesellschaftliches Bedürfnis gibt, auch sonntags einkaufen zu können. Die Vorlage geht nun zurück an den Ständerat. Er hatte zuletzt ebenfalls knapp entschieden, allerdings gegen mehr Sonntagsverkäufe. 25 Jahre, so lang ist es nun her seit dem Swissair Grounding. Die einst stolze Airline hatte Anfang Oktober 2001 kein Geld mehr.
4: Aus finanziellen Gründen ist die Swissair nicht mehr in der Lage, ihre Flüge durchzuführen. Dies betrifft
2: per Lautsprecherdurchsage wurden die Menschen am Flughafen Zürich informiert, dass die Flugzeuge am Boden bleiben.
4: Deshalb ist es uns nicht möglich, irgendwelche Kompensationen auszuzahlen, welche direkt durch diese Situation entstanden sind.
2: Das Grounding der Swissair hat ein Stück weit auch das Selbstverständnis der Schweiz erschüttert. Dass die Airline nicht vom Staat gerettet wurde, hat für viele Diskussionen gesorgt. Tobias Straumann ist Professor für Wirtschaftsgeschichte an der Universität Zürich und er ist überzeugt, dass der Bund die Swissair heute nicht mehr Konkurs gehen lassen würde.
5: Mit dem Wissen, das wir heute haben, auf keinen Fall. Und auch in Zukunft, ich glaube, man wäre aufmerksamer. Ich erinnere nur an ein anderes Beispiel. Die Axpo hatte eine Zeit lang Probleme im Gefolge des Ukraine-Krieges. Und auch da hat dann der Bund sehr schnell reagiert mit so Liquiditätsgarantien. Es wurde heftig kritisiert, man sei da zu weit gegangen. Aber es zeigt eben, dass man heute im Zweifelsfall eher tätig wird, als dass man mal zuschaut und denkt, ja, das gibt dann schon irgendeine Lösung. Und das, glaube ich, das ist die Swissair. Da hat ein entscheidender Wendepunkt stattgefunden.
2: Sagt Tobias Straumann, Professor für Wirtschaftsgeschichte, 25 Jahre nach dem Swissair Grounding. Die Devisendaten von SIX. Der Euro wird zu 93,36 Rappen gehandelt, der Dollar zu 82,94 Rappen. Und das Wetter? Es ist wechselnd bewölkt heute mit sonnigen Phasen. Tagsüber gibt es vor allem in den Alpen lokale Schauer. Mit Biese liegen die Höchstwerte im Norden um 21, im Süden um 24 Grad. Das waren Nachrichten von Radio SRF. Verantwortlich Adrian Huber.
1: Jetzt haben wir es. 4 ab 9 SRF Verkehrsinfo. Karin Bähm, auch ein cooler Nachname. Karin Bähm, der Raum Basel beschäftigt noch.
0: Da ist der Eckfluttunnel Richtung Jura wieder offen und Stau hat es noch im St. Galler Rheintal. Richtig Sargans zwischen Sennwald und Buchs.
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1: Bähm, in der Freitag. Ist ja einer der letzten in diesem Jahr, nicht?
8: Ist ein bisschen viel gesagt, aber wir haben mit dem Freitag heute nur noch 13 Freitage in diesem Jahr.
1: Und zwei von diesen Freitagen gehört der Olma! Grüßli aus St. Gallen! Hat das genau so geschrieben, der Tobi heute Morgen hier schon im Studio. Wer der Olma Vorfreudensong? Es wäre der da. Wird immer mehr.
8: Was habt ihr mit dieser Olma?
1: Und mehr. Und mehr. Und mehr. Noch 6 Mal schlafen. Am nächsten Donnerstag geht's los. Nur noch 12 Donnerstage in diesem Jahr im Fall.
8: Ja.
1: Sehe ich das richtig? Und 2 davon gehören

0: Toten Hosen sind bereit. Lassen wir gerade so, ich habe ja vorher gesagt, ist das echt die gleiche Tonlage wie der Weekend, den wir gerade gehört haben?
1: Hat jemand geantwortet, wo ich hatte?
0: Ja, Tabea aus Hochfällen, Kanton Zürich, schreibt, es ist nicht ganz die gleiche Tonart und auch fast nur der gleiche Ton, aber sehr hoch. Hey ist ein A, der Weekend singt das G und dann ein C und dann ein B, aber bei beiden kommt der B-Akkord in der Tonart vor.
1: Hä? So gut, dass also, Leute einfach Bescheid
0: wissen. Wir sind immer sehr froh um eure Hilfe. Danke vielmals. Hey, hier kommt Alex. Oder eben, hey, ist in irgendeiner anderen Tonart als der Weekend. Kommt jetzt den ganz parat. Aber zuerst noch eine Runde. Wir dürfen noch eine Runde Simpsons schauen und hören.
1: Ja, seit dieser Woche läuft ja in den USA die 38. Staffel als Premiere im Fernsehen. 38 Staffeln, das ist crazy.

0: Sabrina und der Philipp zum Beispiel, die da bestens Bescheid wissen.
1: Ja, ein Zitat von Homer Simpson. Natürlich, die sind eigentlich eben Kulturgut im kollektiven Gedächtnis, oder?
0: Ja, das ist so krass, das geht bis in Quizshows in den USA, erzählt Judith, die uns heute Morgen zuhört.
2: In irgendeiner US-amerikanischen Quiz-Sendung hat ein Moderator halt gefragt, ob die Kandidaten wissen, wovon sich gemäß Homer, also in der Ilias, da, in der Sage, die griechischen Götter ernährt haben. Und dann hat irgendeiner gemeint, ja, Duffbier.
0: Ja, gut, ich habe im Film Odyssee, wo ja nach einer Geschichte von Homer ist, auch immer an Homer Simpson gedacht.
1: Aber ich bin dann so wie der Homer Simpson in dem GIF, so in dem Busch verschwunden. Ah, Simpson, Kulturgut, und wenn wir gerade dabei sind, da kommt der Alex.

0: 2 Wochen alt. Ist der Noah Parks fucking it up? Am 9:30 SRF Verkehrsinfo. Vom 9:30, es liegen am 9:30 keine Meldungen über größere Störungen vor.
1: Was ist für Zeit?
0: 9:29 zum genau sein, sorry.

0: So, wir haben so ganz kleine, ganz kleine Party organisiert. Wie gesagt, mehr gibt's nicht, aber das muss lange fürs neue Jahr.
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0: Neujahr. Seit gestern, 1. Oktober. Für Jürg Ackermann von SRF Meteo, Hydrologinnen und Hydrologen. Was heisst das?
2: Genau, alle Berufsgruppen, die sich mit der Wasserbilanz über das Jahr beschäftigt haben, mit dem September ihres sogenannten hydrologischen Jahr abgeschlossen. Gestern haben also alle Neujahr gefeiert, die untersuchen, wo wie viel Regen oben runtergekommen ist, was an Eis und Schnee geschmolzen ist und wie viel Wasser abgeflossen ist. Zum Feiern hat es aber nicht viel gegeben, weil das Wasserdefizit im vergangenen hydrologischen Jahr extrem gross geworden ist. Zum einen wegen sehr wenig Regen, zum anderen auch durch die grosse Verdunstung und Gletscherschmelze durch die vielen Hitze.
0: Warum die Kleintischbombe? Wieso fängt das hydrologische Jahr genau am 1. Oktober an?
2: Ja, der Grund, wieso die Wasserbilanz vom Oktober bis September angeschaut wird, ist der Schnee. Ende September liegt in den Bergen grundsätzlich am wenigsten Schnee, aber im Oktober wird dann das Wasser in den Bergen als Schnee gespeichert und fließt dann erst im Frühling oder Sommer als Schmelzwasser davon. Darum ist für eine genaue Niederschlags- und Abflussbilanz der Stichtag auf Ende September gelegt.
0: Und wie man jetzt gehört, eben Hydrologinnen, Hydrologen, Leute, die sich mit Wasser beschäftigen, die haben kein gutes Jahr gehabt, nehme ich an.
2: Nein, genau, in allen Teilen der Schweiz ist das hydrologische Jahr deutlich zu trocken zu Ende gegangen. Im Tessin hat es nur die Hälfte vom üblichen Niederschlag gegeben, sonst liegen wir verbreitet bei 60%, was es normal gäbe. Von den 12 Monaten, von den letzten vergangenen 12 Monaten, sind nur 3 überdurchschnittlich nass gewesen. Es wären Oktober, November vom letzten Jahr und der Februar von diesem Jahr. Das heisst, alle anderen 9 Monate sind zum Teil massiv zu trocken gewesen. Und wenn ich weiter raus schaue, wenn ich die Langfristmodelle anschaue, bringt der Oktober durchschnittlich viel Regen. Dagegen könnten dann die Monate vom November bis in März in den nächsten Jahr mal wieder mehr Niederschlag geben als üblich.
0: Das heisst auch vielleicht Schnee?
2: Möglicherweise, ja.
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Niemand so schön wie der Dennis Lloyd. Anxious. Und sie kennen wir, weil sie der Captain auf her Lifeboat ist. Danica. Da ist neue Musik von ihr.

0: Da ist er wieder, der Mann.
1: Gisela Tom, nachher da. Jetzt noch Neues. Hier auf SRF 3. Die Nachrichten von SRF um 10 mit Lukas Siegfried. Protestaktionen von Schülerinnen und Schülern sorgen momentan in Frankreich für Schlagzeilen. Seit einer Woche wehren sich zahlreiche junge Menschen unter anderem gegen überfüllte Klassen, zu wenig Lehrpersonen und veraltete Schulgebäude. Teils ist es auch zu Gewalt zwischen Demonstrierenden und der Polizei gekommen. Die Behörden haben deshalb reagiert und zum Beispiel an einigen Schulen auf Online-Unterricht umgestellt. Das Update aus Paris von Kai Rienecker von der ARD.
2: In der Nacht blieb es ruhig vor den Schulen. Etwa 400 von ihnen werden heute geschlossen bleiben. Dort soll es Online-Unterricht geben. Die Polizei wird darauf achten, dass sich niemand den betroffenen Schulgebäuden nähert. Allein gestern wurden fast 2000 junge Leute zeitweise festgenommen. 300 Polizisten sollen verletzt worden sein. Der französische Innenminister Nunez sprach von ungezügelter Gewalt, die die Lage verschärft habe. Aus dem Haus von Premierminister Le Cornu hieß es, die linkspopulistische Partei LFI und ihre radikalen Unterstützer hätten die Schülerproteste politisch instrumentalisiert. Daraufhin hatte der Chef der Partei, Jean-Luc Mélenchon, die protestierenden Schüler gestern dazu aufgerufen, keine Gewalt anzuwenden. Gestern brannten Busse, ein Feuerwehrauto, eine Schulhalle und reihenweise Mülleimer in Paris, Marseille, Straßburg oder Nantes. Inzwischen sind die Proteste auch auf rund 30 Universitäten übergesprungen.
1: Weiter mit zwei kurzen Wirtschaftsmeldungen. Der Verkauf von Elektroautos nimmt in der Schweiz weiter zu. Im September seien 36% der neu zugelassenen Autos reine sogenannte Stromer gewesen. Das sagt der Verband Autoschweiz. Es sei der erste Monat, in dem von den neu zugelassenen Autos über ein Drittel Elektroautos gewesen seien. Und in Österreich kosteten Waren und Dienstleistungen im September 3,6% mehr als im gleichen Monat vor einem Jahr. Damit ist die Jahresteuerung im Vergleich zum August um 0,4% gestiegen. Das teilt das österreichische Statistikamt mit. Grund sei die, für die hohe Teuerung seien die gestiegenen Treibstoff- und Heizölpreise. Sie hatte vermutlich das Gas mit dem Bremspedal verwechselt, als sie aus dem Parkplatz im schweizerischen Einsiedeln fahren wollte. Darum ist eine 91-jährige Autofahrerin auf der anderen Straßenseite in eine Gartenbeiz gefahren. Dabei seien mehrere Restaurantgäste verletzt worden, schreibt die Kantonspolizei Schweiz. Vier von ihnen wurden vom Rettungsdienst ins Spital gebracht. Die Autofahrerin habe ihren Führerausweis abgeben müssen, so die Polizei weiter. Die Börsendaten von SIX, der Swiss Market Index, liegt im Moment bei 13.688 Punkten plus 0,5%. Der Euro wird zu 93,14 gehandelt, der Dollar zu 82,70. Das Wetter, es ist heute wechselhaft, bewölkt mit einigen sonnigen Phasen, dazu gibt es 21 Grad. In den Alpen kann es teilweise nass werden. Das waren Nachrichten von Radio SRF, verantwortlich Adrian Huber.
3: SRF Verkehrsinfo von 10.03 Uhr. Gas ist rechts, Brems ist links. Sonst liegen zurzeit keine Meldungen über größere Störungen vor.
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3: Wir sind die Pflänzli, die langsam verdörren. Der Regen letzte Nacht hat uns frisch gegossen und lässt uns aufblühen. Jetzt recken wir unsere Köpfe in die Sonne und freuen uns auf alles, was noch kommt.
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Pumpin' Blood, das sind No No No. Das ist ein Pop-Trio aus Schweden. No No No. Das ist wie Tick, Trick und Track, nur heisst er all gleich. Ja. Hoi, wie heisst du?

Ja, es hat jetzt lange nicht mehr geregnet. Aber nur weil etwas lang nicht passiert, heisst das ja nicht, dass es nie mehr passiert. Nur weil die Kinder schon lange ihr Zimmer nicht mehr aufgeräumt haben, heisst das ja nicht, dass vielleicht nicht eines Tages aus einer Laune raus der Liam plötzlich anfängt, sein Zimmer staubsaugen. Wer weiss. Und nur weil lang schon kein Bundesrat mehr zurückgetreten ist. Wer weiss, es ist Freitag. Bundesrat treten gerne während meiner Sendungen zurück. Ich nehme das nicht persönlich. Sie machen es halt auch gerne so um den Freitagmittag herum. Hey, falls heute ein Bundesrat zurücktritt, wir wären parat. Das ist jetzt keine Aufforderung. Ich sage nur falls. Si nécessaire, Monsieur le Conseiller fédéral.

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Habt ihr auch das Gefühl, ihr hättet Ende Monat immer weniger Kläubi Führung, weniger Geld auf dem Konto, dass der Lohn immer weniger lang langt? Wir schauen in der nächsten Stunde, ob das stimmt. Also wenn ihr das von euch sagt, dann stimmt das sicher. Aber stimmt das generell für alle Menschen in der Schweiz? Die Antwort gibt es in etwa 10 Minuten. Jetzt zuerst mal eine gute Nachricht. SRF Verkehrsinfo von 10.30 Uhr. Es liegen zurzeit keine Meldungen über größere Störungen vor.

0: 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Es ist seit vielen Jahren so eine Art Naturgesetz in der Schweiz. Unsere Krankenkassenprämien steigen und steigen und steigen. Nächstes Jahr im Schnitt um 5%. In gewissen Kantonen ist es sogar mehr. Dazu kommt, dass die Wohnungsmieten an den meisten Orten auch immer teurer werden. Für Menschen, die finanziell nicht auf Rosen gebettet sind, wird das immer mehr zum existenziellen Problem. Und auch Herr und Frau Durchschnittsverdiener machen sich so ihre Gedanken. Müssen wir den Gürtel enger schnallen? Langer der Stutz? Wir haben mit Martin Ehling geredet. Er ist Ökonom und Professor an der HSG, an der Hochschule St. Gallen. Wir haben von ihm wissen, geht es uns in der Schweiz finanziell wirklich schlechter als früher?
1: Das kann man natürlich nicht ganz so pauschal beantworten. Ich würde vielleicht sagen, im Durchschnitt geht es uns tatsächlich relativ ähnlich. Zuletzt sind die Reallöhne leicht gestiegen, sodass so in Summe über die letzten 10 Jahre ein leichtes Plus verbleibt. Aber das ist natürlich ein Durchschnitt und da gibt es große Unterschiede. Und das belegt noch keine Verbesserung für alle. Ich habe da auch eine Zahl rausgesucht. Im Durchschnitt sparen Schweizer Haushalte durchschnittlich rund 1.700 Franken monatlich. Aber da gibt es dann natürlich Hochschullehrer wie mich, wo dann vielleicht 5.000 über haben. Und es gibt viele andere, wo gar nichts übrig bleibt. Und ich denke, das ist wichtig zu berücksichtigen an der Stelle.
0: Das ist mega wichtig, wenn man über statistische Daten redet. Durchschnittlich geht es uns in der Schweiz also finanziell nicht wirklich schlechter als früher. Trotz steigender Mieten, trotz massiv steigender Krankenkassenprämien. Aber es ist durchschnittlich nur so, weil die Gutverdienenden den Schnitt durchdrücken.
1: Wir haben eben Fixkosten wie Prämien und Mieten, die tendenziell schneller steigen als die Löhne. Und deswegen sind natürlich schon die tiefen und die mittleren Einkommen hier überproportional belastet. Und das ist eine Entwicklung, wo wir auch ein Stück über die Zeit hier sehen können. Ja.
0: Also Menschen mit tiefem Einkommen leiden natürlich ganz fest unter den steigenden Kosten. Denen geht es darum, finanziell schlechter als noch vor ein paar Jahren. Aber eben auch die mittleren Einkommen. Und da sind wir dann bei Herr und Frau Durchschnitt. Auch die leiden, obwohl es uns in der Schweiz im Vergleich mit anderen Ländern immer noch gut geht.
1: Im internationalen Vergleich ist die Inflation in der Schweiz tatsächlich sehr gering. Und ich würde jetzt auch nicht davon sprechen, dass wir allgemein einen Wohlstandsverlust erleben. Wohl aber, dass ein erheblicher finanzieller Druck auf einen erheblichen Teil der Bevölkerung besteht. Und da gibt es auch Zahlen zu. Wir kennen zum Beispiel vom Bundesamt für Statistik, dass rund ein Fünftel der Bevölkerung eine unerwartete Rechnung von 2.500 Franken nicht innerhalb eines Monats bezahlen können. Und bei Alleinerziehenden ist das sogar fast die Hälfte. Das heißt also, der durchaus hohe Wohlstand in der Schweiz bedeutet noch keineswegs finanzielle Sicherheit für alle.
0: Das ist sehr ein zentraler Satz. Der hohe Wohlstand in der Schweiz bedeutet nicht automatisch finanzielle Sicherheit für alle. Oder anders gesagt, sehr viele Menschen in der Schweiz sind finanziell sehr knapp dran. Und denen tun die steigenden Krankenkassenprämien natürlich besonders weh. Was können wir machen als Gesellschaft? Der Ökonom und HSG-Professor Martin Ehling hat mehrere Vorschläge / Forderungen an die Politik. Welche das sind, das schauen wir uns dann in der nächsten Stunde ein bisschen genauer an.

SRF, eine aktuelle Verkehrsinfo von 10.50 Uhr. Vorsicht in der Region Zürich auf der A1 Richtung St. Gallen zwischen dem Brüttiseller Kreuz und Effretikon besteht Gefahr durch Gegenstände auf der Fahrbahn.

0: wenn ein Bundesrat kurzfristige Medienkonferenz einberuft, dann wird er selten Kochrezept teilen mit der Bevölkerung. Sehr, sehr selten.
1: Die Nachrichten von SRF um 11 mit Lukas Siegfried. Wir beginnen im Bundeshaus. In diesen Minuten tritt dort Bundespräsident Guy Parmelin vor die Medien. Im Vorfeld ist spekuliert worden, dass Parmelin dabei seinen Rücktritt aus dem Bundesrat verkünden könnte. Er ist seit fast 11 Jahren im Amt. Die Medienkonferenz gibt's live zu sehen in der SRF News App und im Fernsehen auf SRF 1 oder zu hören im Radio auf SRF 4 News. Das Parlament in Bern hat am Vormittag insgesamt 17 Vorlagen unter Dach und Fach gebracht, über die es in den letzten Wochen während der Herbstsession diskutiert hat. Darunter das Freihandelsabkommen mit den südamerikanischen Mercosur-Staaten, die Unterstützung des Bundes für die Opfer der Brandkatastrophe von Camontana, der Um- und Ausbau des Schweizer Stromnetzes und Anpassungen im Strafrecht, das Mord nicht mehr verjährt. National- und Ständerat haben diesen Vorlagen in den Schlussabstimmungen zugestimmt. Der Nationalrat will, dass bestehende Asylentscheide von Syrerinnen und Syrern überprüft werden. Er hat einem Vorstoß der FDP-Fraktion zugestimmt. Diese sagt, mit dem Regimewechsel in Syrien vor knapp 2 Jahren habe sich die Situation im Land geändert. Asyl sei an einen Schutzgrund geknüpft, heißt es im Vorstoß. Falle dieser Schutzgrund weg, müssten die Entscheide überprüft werden. Für ein funktionierendes Asylsystem brauche es Rechtsklarheit und Konsequenz. Auch der Bundesrat hatte sich im Vorfeld dafür ausgesprochen, dass bestehende Asylentscheide von Syrerinnen und Syrern überprüft werden. In dieser Sache ist als nächstes der Ständerat am Zug. Dann zu 2 kurzen Meldungen aus dem Inland. Der Verkauf von Elektroautos nimmt in der Schweiz weiter zu. Im September seien 36% der neu zugelassenen Autos reine sogenannte Stromer gewesen, sagt der Verband Autoschweiz. Es sei der erste Monat, in dem von den neu zugelassenen Autos über 1/3 Elektroautos gewesen seien. Und in Einsiedeln im Kanton Schwyz ist gestern Nachmittag eine 91-jährige Frau mit ihrem Auto in eine Gartenbeiz gefahren. Mehrere Restaurantgäste seien verletzt worden, schreibt die Polizei. 4 von ihnen mussten ins Spital gebracht werden. Die 91-Jährige habe vermutlich das Gas mit dem Bremspedal verwechselt. Und jetzt aus aktuellem Anlass nochmals zurück ins Bundeshaus. Jetzt ist es klar, Bundespräsident Guy Parmelin tritt zurück. Das hat er soeben vor den Medien in Bern bekannt gegeben. Parmelin wird dieses Jahr 67 Jahre alt. Der SVP-Politiker wurde im Dezember 2015 in den Bundesrat gewählt, als Nachfolger von Evelyn Wittmer-Schlumpf. Seit 2019 leitet Parmelin das Departement für Wirtschaft, Bildung und Forschung. Und die Wetteraussichten, es ist heute wechselhaft, bewölkt mit einigen sonnigen Phasen bei 21 Grad. In den Alpen kann es teilweise auch nass werden. Das waren Nachrichten von Radio SRF. Verantwortlich ist Tobias Meyer.
0: SRF Verkehrsinfo von 11.03 Uhr. Weiterhin Vorsicht in der Region Zürich. Auf der A1 Richtung St. Gallen zwischen dem Brütiseller Kreuz und der Fretikon Gefahr durch Gegenstände auf der Fahrbahn. Dann Stau auf dem Westring Richtung Gubrist, Tunnel ab Urdorf Nord. In der Westschweiz, da ist die A5 Richtung Yverdon zwischen Maladière und Vauzeillon wegen eines Unfalls gesperrt, wenn ich es dann richtig ausgesprochen habe. Weiter in der Region Basel, Stau auf der A2 Richtung Deutschland zwischen dem Schweizer Halle-Tunnel und Kleinhüningen. In der Zentralschweiz auf der A2 Richtung Luzern zwischen Dagmarsellen und Sursee. Auf der Nord-Süd-Achse vor dem Gotthardtunnel Richtung Süden 4 Kilometer Stau ab Wassen und eine Wartezeit von rund 45 Minuten. Die Einfahrt in Göschenen ist gesperrt.
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0: Was macht der Guy Parmelin in Zukunft? Wird er Nachfolger von Sandro Brotz als Arena-Moderator? Jetzt hat er doch Zeit, jetzt, wo er dann zurücktritt. Also der Rücktritt vom Bundesrat Parmelin ist fix. Er hat das jetzt gerade in einer Medienkonferenz verkündet. Was er sonst noch zu sagen hat, wir hören genau zu und halten euch auf dem Laufenden im Verlauf dieser Stunde.
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0: Ich glaube, er hat vor 2 Wochen schon wieder zurückgetreten. Am Freitagmittag und dann hat der Gisler nicht gesendet und letzte Woche hat der Gisler auch nicht gesendet und jetzt, wo ich da bin, Ich bin Spezialist in Bundesratsrücktritt.

0: Lors de la séance hebdomadaire du Conseil fédéral, de ma décision de me retirer de ma fonction de conseiller fédéral le 31 décembre prochain.
1: Der Bundesrat Guy Parmelin tritt per Ende Jahr zurück. Er hat heute Morgen seine Kolleginnen und Kollegen vom Bundesrat über seinen Rücktritt informiert. Grund sei nicht seine Gesundheit. Das ist ja etwa die mal spekuliert worden, dass er auch schon fitter war als im Moment. Also nicht seine Gesundheit ist der Grund für den Rücktritt, sondern dass nach 11 Jahren einfach genug sei.
0: Non, c'est pas une question de santé. C'est une pesée d'intérêt, une réflexion que j'ai menée depuis cet été. Je dois vous dire que 11 ans, je ressens quand même une certaine lassitude. Le feu sacré n'est plus aussi sacré qu'il l'était au début.
1: Das feu sacré, c'est langsam am Ausgehen auf Deutsch. Er mag nicht mehr. Aber c'est natürlich motiviert, bis am Schluss alles zu geben.
0: Mais je suis encore motivé. Il reste 3 mois. Il y a encore des challenges à relever. Je vais travailler jusqu'au 31 décembre à 23h59, dernier délai. Il y a encore une votation populaire et je compte bien m'engager pour que la voix du Conseil fédéral soit écoutée par la population.
1: Der Bundesrat Guy Parmelin tritt per Ende Jahr zurück. Was das heisst, wer schon als Nachfolgerin, Nachfolger in den Startlöchern steht, noch ist vieles offen. Die Medienkonferenz die hat erst vor einer Viertelstunde angefangen, ist noch im Gang. Er gibt jetzt gerade versammelter Medienschar Auskunft im Bundeshaus oder im Medienzentrum vom Bundeshaus. Wir halten euch da natürlich auf dem Laufenden vorzu.

0: Ed Sheeran, I See Fire. Ist vielleicht das Feuer, das Guy Parmelin nicht mehr gespürt.
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0: Jetzt also doch, der Bundesrat und aktuelle Bundespräsident Guy Parmelin hat seinen Rücktritt auf Ende Jahr angekündigt. Gemunkelt hat man schon länger darüber. Seit einer halben Stunde ist Katz aus dem Sack. Seit dem 11. läuft die Medienkonferenz von Guy Parmelin. Bettina Studer, das ist natürlich das grosse Thema bei euch am 12.
2: Ja, er redet noch, der Guy Parmelin. Er hat offenbar einiges zu sagen zu seinem Rücktritt. Und an dieser Medienkonferenz hat er natürlich auch erklärt, warum es für ihn nach knapp 11 Jahren im Bundesrat Zeit wird, zum gehen. Im Info 3 hören wir rein in die Medienkonferenz und schauen dann zurück auf all die Jahre, wo der Guy Parmelin ist Bundesrat war. Wir würdigen das, was er gemacht hat, am 12.
0: SRF Verkehrsinfo von 12.32 Uhr. Entwarnung in der Region Zürich auf der A1 Richtung St. Gallen. Zwischen dem Brütiseller Kreuz und dem Friedikon besteht keine Gefahr mehr durch Gegenstände auf der Fahrbahn. Dann Stau auf dem Westring Richtung Gubristunnel ab Urdorf Nord. In der Westschweiz ist die A5 Richtung Yverdon zwischen Maladière und Vauseillon wegen eines Unfalls gesperrt. Weiter in der Region Basel Stau auf der A2 Richtung Deutschland zwischen dem Schweizer Halle-Tunnel und Kleinhüningen. In der Zentralschweiz auf der A2 Richtung Luzern zwischen Dagmarsellen und Sursee. Auf der Nord-Süd-Achse schließlich vor dem Gotthardtunnel Richtung Süden 4 Kilometer Stau ab Amsteg und eine Wartezeit von rund 45 Minuten. Die Einfahrt in Göschenen ist gesperrt.

0: Anna Rossinelli. Am Freitag, 2. Oktober, jetzt Anfangsmonat ist noch easy. Jetzt hat es noch Köln auf dem Konto, aber immer mehr Menschen haben Mühe, mit dem Stutz durchzukommen. Und wenn dann hörst, dass nächstes Jahr die Krankenkassenprämie wieder massiv steigen, dann macht das natürlich Bauchweh. Wir haben vor der 11. Das war noch bevor der Guy Parmelin seinen Rücktritt aus dem Bundesrat bekannt gegeben hat. Vor der 11. haben wir den Martin Ehling gehört, Ökonom und Professor an der HSG, an der Uni St. Gallen. Er sagt, durchschnittlich geht es uns in der Schweiz finanziell nicht schlechter als vor ein paar Jahren. Aber auch nur, weil der Wohlstand oben raus eher grösser geworden ist. Unten raus, also bei den unteren und mittleren Einkommen, wird es tatsächlich immer enger mit dem Budget und immer mehr Menschen rutschen in der Schweiz sogar in die Armut.
1: Ja, ich denke, das ist wirklich eine Entwicklung, die wir ernst nehmen müssen. Da habe ich auch die Zahlen mal angeschaut. Da lagen wir vor 10 Jahren bei einer Armutsquote von 6,7% und die ist jetzt auf 8,4% gestiegen. Und das sind doch 740.000 Menschen in der Schweiz. Sie ist jetzt relativ konstant auf diesem hohen Niveau seit einigen Jahren, aber ich denke gerade eben für so ein wohlhabendes Land wie die Schweiz sollte uns das durchaus zum Handeln bewegen. Und wir sehen hier doch sehr stark eben, dass vor allem Alleinerziehende betroffen sind, Menschen ohne Ausbildung und Ältere mit tiefen Renten. Und es ist auch heute nicht mehr so, dass Arbeit allein vor Armut schützt. Und ich denke wirklich, dass das auch sozialpolitisch ein Thema ist, auch in Richtung Bern, worüber man nachdenken muss. Was kann man tun, um diese Menschen effektiv zu entlasten?
0: Also, dann denken wir doch mal richtig Bundesbern. Was müsste aus Sicht vom Ökonom die Politik unternehmen, dass es den Menschen in der Schweiz, die wenig bis nichts haben, wieder besser geht? Unter dem Eindruck von der steigenden Krankenkassenprämie ist nicht überraschend, was er als erstes angehen würde.
1: Die Gesundheitskosten, da müssen wir wirklich ran durch bessere Koordination und auch weniger unnötige Behandlungen, die Gesundheitskosten etwas bremsen. Und da gibt es natürlich eine Reihe von Initiativen, die in Bern laufen, ambulant vor stationär, Tarife, Medikamentenpreise und so weiter.
0: Gesundheitskosten nicht immer weiter wachsen lassen, das mal eine Forderung an Bundesrat und Parlament. Was noch?
1: Das Thema Bildung und auch das Thema der bezahlbaren Kinderbetreuung. Um eben die Erwerbsmöglichkeiten zu verbessern, insbesondere auch für Frauen, wo wir eben immer noch eine relativ tiefe Erwerbstätigkeit haben.
0: Das ist übrigens einer der wirksamsten Hebel aus ökonomischer Sicht, um den Haushalt nachhaltig finanziell abzusichern, wenn Frauen bessere Chancen haben, zu arbeiten. Weil gerade wenn Kinder kommen, wird das Leben erstens teurer und zweitens verdienst du weniger. Und die schon haben, bei denen wird das Geld ja eher mehr.
1: Ich glaube, die Schweiz unterscheidet sich da gar nicht so stark von unseren Nachbarländern oder was wir halt in der Schweiz sehr stark sehen, eben, dass sich das Vermögen sehr stark auch im Alter akkumuliert. Und früher war es ja so, dass dann durch Erbe das Vermögen auch an die jüngere Generation weitergegeben wurde. Heutzutage werden die Menschen aber so alt und das häufig bei guter Gesundheit, dass wir gar nicht mehr eben von der älteren zur jüngeren Generation weitergeben, sondern von der Älteren zu Älteren, sozusagen. Und dementsprechend haben wir da eine relativ große Akkumulation eben gerade bei den älteren Teilen. Ich glaube eben gerade junge Familien mit Kindern, Alleinerziehende, Frauen, das sind wirklich die Gruppen, die dann stärker unter Druck sind. Und das ist das, was eben dann auch in der Gesellschaft sehr stark wahrgenommen wird.
0: Der Ökonom und HSG-Professor Martin Ehling. Also billiger wird es nächstes Jahr nicht. Zumindest die Krankenkassenprämie, die machen wieder einen Kumpel nach oben. Es lohnt sich im Fall mal zu schauen, ob ihr wirklich für das euch beste Krankenkassenmodell gewählt habt oder vielleicht gerade ganz die Kasse müsstet wechseln, dort liegt einiges drin. Damit nicht nur die Prämie kumpelt, sondern dass auch ihr euch wieder ein bisschen grössere Gümpfe könnt leisten könnt.

0: Sind ihr auch so fest in den Freitag gelaufen?
1: Es ist so zum aus der Haut fahren vor so.
2: Da.

0: Ihr falle ich besonders ungern ins Wort. Das ist Kings Elliot, Shape of Water. Wir müssen noch schnell vor dem Info 3. SRF Verkehrsinfo von kurz vor 12. In der Westschweiz ist die A5 Richtung Yverdon zwischen Maladière und Vauzeillon wieder offen. Dann Stau in der Region Basel auf der A2 Richtung Deutschland zwischen dem Schweizer Halle-Tunnel und Kleinhüningen. In der Region Zürich auf dem Westring Richtung Gubristunnel ab Urdorf Nord. Sowie in der Zentralschweiz auf der A2 Richtung Luzern zwischen Dagmarsellen und Sursee. Auf der Nord-Süd-Achse vor dem Gotthardtunnel Richtung Süden 4 km Stau ab Amsteg und eine Wartezeit von rund 45 Minuten. Richtung Norden 3 km Stau und eine Wartezeit von rund 30 Minuten ab Quinto. Und die Einfahrten Göschenen und Airolo sind gesperrt.
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2: Nach 11 Jahren ist's genug. Guy Parmelin hat seinen Rücktritt aus dem Bundesrat angekündigt. Ende Jahr ist Schluss. Wir hören gleich, wie Parmelin seinen Rücktritt begründet hat und wir würdigen seine Arbeit als Bundesrat. Außerdem, das Vertragspaket mit der EU gab im Ständerat viel zu reden. Dabei fehlt es trotz aller Ernsthaftigkeit nicht an Humor. Das zeigt unser Rückblick. Im Info 3 mit Bettina Studer. Gemunkelt wurde es bereits länger, nun also ist die Katze aus dem Sack. Bundespräsident Guy Parmelin tritt auf Ende Jahr als Bundesrat zurück. Nach 11 Jahren in der Regierung sieht der 66-jährige Magistrat den richtigen Zeitpunkt gekommen, wie er vor einer Stunde vor den Medien erklärte. Aus dem Bundeshaus Christine Wanner.
3: Nach 11 Jahren im Bundesrat tritt Guy Parmelin auf Ende Jahr zurück. Bis 23.59 Uhr arbeite er voll, sagte er mit einem Augenzwinkern. Den Entscheid habe er im Sommer getroffen. Er habe sich gefragt, welches der beste Moment für das Land und für ihn selbst sei.
4: Durant la pause d'été, j'ai bien réfléchi à ce qui serait le meilleur pour le pays et progressivement, il m'est apparu que mon retrait à la fin de cette année s'imposait naturellement comme la décision la plus appropriée.
3: So schließt Guy Parmelin seine Bundesratskarriere mit einem Präsidialjahr ab, in das er im letzten Dezember mit einem Spitzenresultat von 203 Stimmen gewählt worden war. Mit der Brandkatastrophe von Grand-Montana begann dieses Präsidialjahr allerdings tragisch. Daran erinnerte der SVP-Magistrat aus der Waadt auch heute. Bereits sein erstes Präsidialjahr 2021 startete herausfordernd. Es fiel in die Corona-Pandemie. Es folgten weitere Krisen, der Ukraine-Krieg mit drohender Energiekrise, der Credit Suisse-Untergang, der US-Zollhammer. Das seien nur einige. Neue Herausforderungen stellten sich mit dem Krieg im Nahen Osten, den Fragen zur Versorgungssicherheit und der künstlichen Intelligenz. Wir befinden uns in turbulenten Zeiten.
4: Avec la guerre au Proche-Orient, le retour du protectionnisme, l'instabilité géopolitique mondiale et ses effets sur la sécurité de notre approvisionnement, nous nous trouvons à nouveau en pleine zone de turbulence.
3: Gerüchte über den Rücktritt des Wirtschaftsministers gab es in den letzten Jahren immer mal wieder. Er wischte sie jeweils mit einem Scherz beiseite oder mit seinen Plänen, was er noch alles anpacken wolle. Grund für die Gerüchte, seine Rückenschmerzen und jüngst der angekündigte Abgang von Helene Boudigard-Tjeder, Staatssekretärin für Wirtschaft. Die Gesundheit, so Parmelin heute, habe nicht den Ausschlag gegeben. Die Leidenschaft sei nicht mehr dieselbe wie zu Beginn. Le feu sacré.
4: Je dois vous dire que 11 ans, je ressens quand même une certaine lassitude. Le feu sacré n'est plus aussi sacré qu'il l'était au début.
3: Nach 3 Jahren im Verteidigungsdepartement und 8 Jahren an der Spitze des Departements für Wirtschaft, Bildung und Forschung mache er nun Platz für eine frische Kraft. Er habe wichtige Projekte abschließen können und Reformen angestoßen, die seine Nachfolge prägen könne. Etwa die zukünftige Wirtschafts- und Agrarpolitik sowie die Pläne für Bildung, Forschung und Innovation.
2: Christine Wanner hat berichtet, 11 Jahre lang war Guy Parmelin im Bundesrat. Während dieser Zeit machte der Waadtländer SVP-Politiker eine bemerkenswerte Entwicklung durch. Die Würdigung von Bundeshausredaktor Andreas Stüdli.
5: Guy Parmelin wurde von Anfang an unterschätzt.
1: Als er vor 11 Jahren für den Bundesrat antrat, wurde er gar als Alibi-Kandidat bezeichnet. Dennoch setzte sich der gelernte Meisterlandwirt und Weinbauer aus der Waadt gegen den Zuger Thomas Aschi und den Tessiner Norman Gobbi durch. Auch wenn er in den Hearings nicht mit Englischkenntnissen glänzte.
5: I can English understand, but je préfère répondre en français pour être plus précis.
1: Auch deshalb startete Parmelin mit wenig Vorschusslorbeeren ins Amt. Als Verteidigungsminister blieb er eher unauffällig. Aufblühen konnte er erst als Wirtschaftsminister. Auch auf der Weltbühne, die er in seinem ersten Präsidialjahr 2021 betrat. In Genf begrüßte er US-Präsident Joe Biden und Russlands Präsident Wladimir Putin.
6: Monsieur le Président de la Fédération de Russie, Monsieur le Président des États-Unis d'Amérique, au nom du gouvernement suisse, je vous souhaite la bienvenue à Genève, ville de paix.
1: Parmelin als Staatsmann. Dieses Bild blieb auch vor dem zweiten Präsidialjahr im letzten Dezember. Parmelin fand im Zollstreit mit den USA eine zumindest vorläufige Lösung.
4: Die Schweiz hat von den USA nach intensiven Verhandlungen einen Zolltarif von 15%, so genannt All-in, erhalten.
1: Dabei blieb der 66-Jährige stets pragmatisch und kollegial gegenüber den anderen Bundesratsmitgliedern. Auch als Karin Keller-Sutter ein Telefongespräch mit US-Präsident Donald Trump missglückte, ein halbes Jahr vor der Einigung. Es sei einfach, die Bundespräsidentin zu kritisieren.
7: C'est facile de faire des reproches à la présidente. Le Conseil fédéral, il gagne ensemble et il perd ensemble.
1: Der Bundesrat gewinne zusammen und verliere zusammen. Im Zollstreit mit den USA musste Parmelin auch Kritik einstecken, etwa als eine Gruppe milliardenschwerer Unternehmer im Weißen Haus dem US-Präsidenten eine Uhr und einen Goldbarren überbrachte. Im September musste er zudem die Kündigung seiner wichtigsten Handelsdiplomatin Helen Budliger-Artieda an der Spitze des Staatssekretariats für Wirtschaft SECO hinnehmen. Ein zwiespältiges Verhältnis hat Guy Parmelin zu Europa. Er hatte 1992 für den Beitritt zum europäischen Wirtschaftsraum EWR gestimmt. Ausgerechnet er, der für den EWR gewesen war, überbrachte Brüssel 2021 die Absage zum Rahmenabkommen. Und diesen Frühling setzte er die Unterschrift unter das Vertragspaket, das die Beziehungen der Schweiz zu Europa regeln soll. Aus dem einstigen Alibi-Kandidaten Parmelin ist ein Staatsmann geworden, der von allen Parteien respektiert wird und der davon profitiert hat, dass er von Anfang an unterschätzt wurde.
2: Guy Parmelin hat für seine Rücktrittsankündigung den letzten Tag der aktuellen Session gewählt. In den Räten wurden heute noch Geschäfte behandelt. Im Nationalrat ging es am Morgen um die Frage, an wie vielen Sonntagen im Jahr Geschäfte offen haben dürfen. Patrick Seiler.
8: Der Nationalrat findet, künftig sollten die Kantone 12 Sonntagsverkäufe pro Jahr bewilligen dürfen. Heute sind es 4. Der Entscheid fiel knapp aus mit 97 zu 95 Stimmen. Die knappe Mehrheit ist der Ansicht, dass es ein gesellschaftliches Bedürfnis gibt, auch sonntags einkaufen zu können. Die Vorlage geht nun zurück an den Ständerat. Er hatte zuletzt ebenfalls knapp entschieden, allerdings gegen mehr Sonntagsverkäufe. Das Parlament hat am Vormittag insgesamt 17 Vorlagen unter Dach und Fach gebracht, über die es in den letzten Wochen während der Herbstsession diskutiert hat. Darunter das Freihandelsabkommen mit den südamerikanischen Mercosur-Staaten, die Unterstützung des Bundes für die Opfer der Brandkatastrophe von Comontana, der Um- und Ausbau des Schweizer Stromnetzes und Anpassungen im Strafrecht, das Mord nicht mehr verjährt. National- und Ständerat haben diesen Vorlagen in den Schlussabstimmungen zugestimmt.
2: Es war das Geschäft dieser Herbstsession im Ständerat, die Mammutdebatte über das Vertragspaket der Schweiz mit der EU. Die Diskussionen zogen sich über mehrere lange Tage und kurze Nächte hin und mussten mehrfach verlängert werden. In der Sache wurde ernsthaft gestritten, Platz hat es aber auch für amüsante Zwischentöne. Ein Rückblick zum Vertragspaket mit der EU mit einem Augenzwinkern und angesichts von 361 Wortmeldungen und 55 Abstimmungen, zugegeben nicht ganz ausgewogen, von Ruth Witwer.
9: Träfe Aussagen oder launige Bemerkungen waren vor allem von bürgerlichen Männern zu hören.
10: Dabei ging es auch um ein großes Tier, das sich sonst kaum ins Bundeshaus verirrt. Für Hannes Germann ist es aber da.
11: Der Elefant im Raum ist zweifellos die sogenannte dynamische Rechtsübernahme.
10: Bei solcher Gefahr hoffte Werner Salzmann auf Beistand von oben.
12: Ich kann leider auch nicht in den Gesang der Apostel für das neue EU-Testament aus Brüssel einstimmen.
10: Ob Elefant oder Apostel, Andrea Caroni und ein linker Kollege konnten Trost spenden mit einem Bibelzitat.
13: Ich glaube, ich kann hier mit Kollege Zopfi sagen, fürchtet euch nicht.
10: Auch Ständeratspräsident Stefan Engler schickte einige Stoßgebete gen Himmel wegen der tickenden Uhr.
14: Damit doch einigen Wortmeldungen zu rechnen ist, bitte ich Sie gleich zu Beginn, sich doch möglichst kurz zu halten.
10: Keine Angst vor Elefanten oder Aposteln hatte Franziska Roth. Bei den bilateralen Verträgen mit der EU hörte sie auf ihre Großmutter.
15: Franzi, wenn du deinem Nachbarn Verlässlichkeit und Sicherheit willst, dann musst du mit ihm gegenseitig Regeln abmachen oder du musst ihn heiraten.
10: Und dazwischen der unermüdlich mahnende Ständeratspräsident.
16: Meiner Buchhaltung sehe ich, dass aus der APK noch 2 Wortmeldungen da sind und anschließend bereits 10 aus dem Rat.
10: Bei 10 blieb es natürlich nicht. Der Gerechtigkeit halber muss hier auch auf das spezielle Begrüßungsritual im Ständerat hingewiesen werden. Alle Anwesenden im Saal sind vor jedem Votum mit ihrem Titel anzusprechen. Bei einer 24-stündigen Debatte summiert sich das auf. Heidi Zkracken.
17: Herr Präsident, Herr Bundespräsident, Herr Bundesvizepräsident, Herr Bundesrat, liebe Kolleginnen und Kollegen.
10: Am schnellsten geht die Begrüßung übrigens auf Französisch. In 3 Landessprachen äußert sich Bundesvizepräsident Ignazio Cassis. Doch plötzlich ein Zeichen von oben.
18: Merci pour l'intermezzo.
10: Der berühmte Freiheitsruf des verstorbenen Queen-Sängers Freddie Mercury soll laut Tamedia ein SVP-Ständerat angespielt haben. Nach stundenlangen Vorträgen irgendwie verständlich. Viele Rednerinnen wie Heidi Zkracken bemühten sich für einmal um Kürze.
19: Deshalb habe ich nicht weiteres anzufügen.
10: Das Fazit dieser Sessionswoche? Politikerinnen und Politiker können auch in harten und langen Diskussionen immer noch über sich selbst lachen.
2: Die anhaltende Hitze hat Europas Flüssen sehr zugesetzt. Wie gravierend die Trockenheit war, belegen nun neue Zahlen des EU-Klimadienstes Copernicus.
8: Noch nie seit Messbeginn im Jahr 1992 führten die europäischen Flüsse im Schnitt so wenig Wasser ins Meer wie in diesem Sommer. Copernicus registrierte bei den Abflussmengen historische Tiefstwerte. Zur selben Zeit heizten sich die Meere rund um den Kontinent außergewöhnlich stark auf. An weiten Teilen der Atlantikküste sowie im westlichen und zentralen Mittelmeer erreichten die Oberflächentemperaturen neue Rekord- oder fast Rekordmarken. In den letzten Monaten sind Treibstoffe wie Benzin oder Diesel deutlich teurer geworden und haben Rekordwerte erreicht in der Schweiz und anderen europäischen Ländern. Das zeigt sich nun bei der Teuerung im Euroraum. Die Preise für Waren und Dienstleistungen sind im September um 3,8% gestiegen im Vergleich zum September letztes Jahr. Das meldet das EU-Statistikamt anhand vorläufiger Daten. Es sei die höchste Inflationsrate seit 3 Jahren und damit bei bleiben wir bei der Wirtschaft und kommen zu den Börsendaten von SIX. Der Swiss Market Index, der liegt im Moment bei 13.676 Punkten. Das ist ein Plus von 0,4%. Der Euro wird zu 93,14 gehandelt und der Dollar zu 82,82. Und das Wetter. Heute Nachmittag wird es teils sonnig, teils bewölkt. Morgen hat es im Norden zuerst Hochnebel, sonst wird es wiederum recht sonnig. Die Temperatur 22, im Süden 24 Grad.
2: Das war Info 3 mit Patrick Seiler und Bettina Studer.
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0: Und mittlerweile ist auch Guy Parmelin seine Medienkonferenz beendet und er wahrscheinlich schon bei einem Gläschen Weissen. Er ist ein Welscher. Wie ist ein Grundnahrungsmittel in der Romandie? Prost und einen guten Allerseits.
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0: Fever. Das sind die Black Keys. Und wenn ihr jetzt gerade gedacht habt, da läuft jetzt aber auch gute Musik heute auf dem 3.
1: Ja! Und wir machen einfach weiter mit guter Musik. Einfach weiter.
0: Sledgehammer. Peter Gabriel. Das ist der mit dem grossartigen Musikvideo, MTV. Liebe Kinder, MTV war wie YouTube, nur hat man nicht selber

Sledgehammer, Peter Gabriel. Nicht nur ein grossartiger Song, auch ein grossartiges Musikvideo. Hat auf YouTube übrigens 94 Millionen Aufrufe. Also, wenn ihr es nicht kennt, dort gibt es es. Das ist das, wo der Zug um den Kopf fährt. Und so eine Gruppe von Obst ein Gesicht bildet. Und unglaublich viel anderes Zeug passiert. 1986 ist zwei, drei Jahre vor KI gewesen. Heute ist es vielleicht nicht so spektakulär, das zu sehen, aber 1986 war ein bisschen Aufwand, das Video zu machen. Ich würde es mir mal anschauen wieder anschauen.

Jesse Elton mit einem Nachnamen, der eigentlich ein Vorname ist, John, und der Sam, der heisst wie eine Gitarre Fender. SRF Verkehrsinfo von 12.30 Uhr. Stau in der Region Basel auf der A2 Richtung Deutschland zwischen dem Schweizer Halle-Tunnel und Kleinhüningen. In der Region Zürich auf dem Westring Richtung Kubris-Tunnel ab Urdorf Nord. In der Zentralschweiz auf der A2 Richtung Luzern zwischen Dagmarsellen und Zursee. Dann auf der Nord-Süd-Achse vor dem Gotthardtunnel Richtung Süden 4 km Stau ab Amsteg und eine Wartezeit von rund 45 Minuten. Richtung Norden ebenfalls 4 km Stau und eine Wartezeit von rund 45 Minuten ab Quinto. Die Einfahrten Göschenen und Airolo sind gesperrt.

0: Es hat mega gut angefangen. Also nein, es hat schlecht angefangen und jetzt ist aber doch alles irgendwie gut. Die Schweizer Fußballnationalmannschaft spielt morgen Abend ihr drittes Spiel in der aktuellen Nations League-Kampagne, die heißt Luzern gegen Slowenien. Die ersten beiden Spiele hat die Nazi diskussionslos gewonnen. 3-0. Beide nicht ganz diskussionslos ist die Vorbereitung auf die Nations League-Spiel mal wieder wegen dem Captain Granit Xhaka. Der ist nicht mit dabei, weil er hat müssen zugeben, dass er vor ein paar Jahren ein gefälschtes Covid-Zertifikat gekauft hat. Seitdem wird diskutiert, muss der Granit das Captain-Bändel abgeben? Muss er vielleicht sogar ganz zurücktreten als Nationalspieler?
1: Ich persönlich glaube einfach, dass wenn es Ruhe geben soll um dieses Thema und wenn es am Ende vielleicht nur Sieger geben soll, dann wäre mein Vorschlag, dass der Granit Xhaka auf die Kapitänsbinde verzichtet, freiwillig, sie Akanji gibt, so soll es ja sein, oder er ist der Stellvertreter. Mhm. Und selber dann auch auf seinem Instagram-Account einen Post niederschreibt, dass er das einsieht, dass er einen Fehler gemacht hat, dass er aber mit allem, was ihm zur Verfügung steht, dieser Mannschaft weiterhelfen wird und dass er dafür sorgen wird, dass dieses Land Europameister wird. Und dann denke ich, wäre er ein Held und allen wäre gedient. Wenn der Xhaka weiter vielleicht Captain bleibt, dann wird diese Diskussion, die wir jetzt führen, immer wieder aufkochen und das wird nicht gut für die Nationalmannschaft sein.
0: Das ist der Professor Dr. Markus Freitag, Professor für politische Soziologie an der Uni Bern. Er ist unser Gast diese Woche.
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0: Ja, und von Stammtisch gepöbelt bis zu Uni-Vorlesung. Alles drin. Der Markus Freitag, er ist nicht nur Uni-Professor, er ist auch grosser Fußballfan. Besonders Fan ist er seit früherer Jugend vom deutschen Bundesliga-Club SC Freiburg. Auch der analytische Wissenschaftler ist, wenn es um Fußball geht, irrational, emotional und ganz fest loyal zu seinem Lieblingsverein. Wenn du mal Fan bist, bringst du es nie mehr weg.
1: Also es ist wahrscheinlich schwierig, jetzt sage ich mal mit 57 Fußballfan zu werden und eine Identifikation mit einem Verein aufzubauen. Das heißt, alle von uns, die hier zuhören, sind seit Jahrzehnten mit einem Verein verbunden, teilen verschiedenste Erinnerungen von der Jugend, große Spiele, schlechte Spiele, Siege, Niederlagen und das prägt natürlich. Und deswegen wird man das auch nicht mehr loswerden. Das ist für andere sehr bizarr, die nichts mit Fußball zu tun haben, das muss man sich auch eingestehen, die das nicht verstehen. Ja. Die nicht verstehen, dass man am Samstagnachmittag Fußball-Bundesliga schaut, obwohl draußen die Sonne scheint. Die nicht verstehen, dass man zwei, drei Tage später immer noch schlechte Laune hat, weil die eigene Mannschaft verliert. Und da muss man sich dann später halt auch mal fragen, auch im zunehmenden Alter, ob die nicht eigentlich recht haben.
0: Sie haben recht. Der Markus Freitag, er schafft es immer wieder in seiner Forschung, in seinen Büchern, in seinem Fachbereich von der politischen Soziologie abzubrechen auf den Fußball. Zum Beispiel, wenn es um die Unterscheidung zwischen Patriotismus und Nationalismus geht. Das kann ja gerade im Fußball schnell ins Grusige kippen.
1: Die meisten in der Schweiz, wenn man Befragungen Glauben schenkt, die sind ja schon stolz auf ihr Land, auf die Demokratie, auf die sportlichen Erfolge. Also zwischen 60% und 80% sagen das. Ich denke, man muss immer aufpassen, was der Inhalt ist der Botschaften, die dort gesagt werden. Und ob wir jetzt von Patriotismus sprechen, also einer engen emotionalen Verbundenheit, auch Stolz auf die eigenen Erfolge, oder von Nationalismus, wo quasi diese Verbundenheit einhergeht mit der Abwertung der anderen. Und dann wird es gefährlich und dann wird es vielleicht auch mulmig und dann fühlt man sich nicht mehr so wohl. Ich denke, ein Patriotismus, der nach Definition darf der auch kritisch ausfallen. Also man kann Patriot sein und gleichzeitig auch manches hinterfragen, was im eigenen Land ist oder mit der eigenen Fußballmannschaft passiert, ist sicher jetzt nicht irgendwas Gefährdendes.
0: Das ist eben auch Sikora Gisler, über Fußball reden und dabei Demokratie verhandeln. Der Trash Talk hat diese Woche mal wieder auf akademischem Niveau stattgefunden. Also nicht nur, weil der Herr Professor hat schon auch einen richtig guten Humor. Bezeichnet mich zum Beispiel als neurotisch / emotional instabil. Der Sack. Loset oder schaut rein, wir sind online.
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3: Ja, nein, die Bratwurst hat sowieso keine Ahnung. So.

0: Drop Day!
1: Schön war es. Wieder mal ein Regen, wenn auch nicht lang. Und ich persönlich habe es meiste verschlafen. Und wirklich viel Regen war es ja dann schon auch nicht.
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1: Und schon ist wieder Schluss mit Nass. Simon Eschli, einmal fast ein bisschen Flickenteppich gerade im Moment.
3: Vor allem Sonnenwolken im Moment trocken. Und Sonnenwolken ist ein bisschen ein Hin und Her. Regionen mit deutlich weniger Wolken. Mittelland, Wallis, Teile vom Berner Oberland. Gleichzeitig haben wir Regionen mit deutlich mehr Wolken, so die östlichen Alpen, Sengadin oder zum Beispiel der Kanton Freiburg. Geht am Nachmittag noch so ein bisschen hin und her weiter. In den Alpen da kann es dann tatsächlich noch lokal nass werden. Dazu ein milder Nachmittag, 20 bis 23 Grad. Im Mittelland da geht noch die Beise.
1: Und morgen Herbst.
3: Das vor allem mit dem Hochnebel, den haben wir im Flachland und in den Voralpen zuerst. Lockert dann im Laufe des Tages auf und zeigt sich die Sonne. Die obere Grenze ist morgen so bei rund 900 bis lokal 1400 Meter. Die 1400 Meter eher so Richtung Voralpen und im Osten. Außerhalb vom Hochnebel häufig sonnig. Ein paar Schleierwolken, einzelne Quellwolken. In den Alpen kann es lokal auch nochmal nass werden. Dazu am morgen mild mit Temperaturen um die 20 Grad herum.
1: Bäh, Hochnebel. Das soll gescheiter mal richtig Regen machen, statt Hochnebel.
3: Ja, das gibt es vielleicht in einem anderen Jahr wieder.
1: Sonntag ganz ähnlich wie der Samstag?
3: Ähnlich weiter, wieder Hochnebel. Nordwest jetzt mal dichtere Wolken. Und wenn man das Wochenende zum Wandern will, nutzen will, dann kann es gut sein, dass wenn man am Morgen auf den Bergen oben ist, Pilatus oder Niesen, dann sieht man aufs Nebelmeer runter und am Nachmittag kann man aber dann dort in einer Quellwolke stecken.
1: Und was regnet es im nächsten Leben wieder?
3: Ja, vielleicht dann irgendwann, ob es das überhaupt noch geht. Die Natur weiss ich gar nicht.
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4: Ich weiss gar nicht, wie es geht.
1: Regnen ist wie Velofahren, das verlernst du nicht. Du kommst manchmal einfach ein Zeitchen nicht dazu.

0: fertig. Die Eels Packing Blankets. Der Guy Parmelin hat auch fertig.
1: Die Nachrichten von SRF um 13 Uhr mit Manuela Burgermeister. Bundespräsident Guy Parmelin tritt auf Ende Jahr zurück. Das hat er heute vor den Medien bekannt gegeben. Der 66-jährige Wattländer schließt seine Zeit im Bundesrat damit mit einem Präsidialjahr ab. Inlandredaktorin Livia Mittendorp.
2: Seit 2016 gehört Guy Parmelin dem Bundesrat an. Er stand zuerst 3 Jahre dem Verteidigungsdepartement VBS vor und leitete ab 2019 das Departement für Wirtschaft, Bildung und Forschung WBF. In seiner Zeit als Wirtschaftsminister fanden die Verhandlungen zu diversen Freihandelsabkommen statt mit Indonesien, Indien, Thailand oder den Mercosur-Staaten. In seinem ersten Präsidialjahr 2021 galt es zudem, die Corona-Pandemie zu bewältigen. Und das aktuelle Präsidialjahr begann mit der Brandkatastrophe in Grand-Montana. Dennoch sagt Guy Parmelin heute vor den Medien, sein aktuelles Departement, das Wirtschaftsdepartement zu leiten, habe ihm viel Freude bereitet.
3: Mais si j'ai eu énormément de plaisir à mener le département dont j'ai la charge actuellement, qui est un département très diversifié. Je dois surtout tirer un grand coup de chapeau à toutes les personnes qui m'ont accompagné durant cette période qui n'a pas été, vous le savez, un long fleuve tranquille.
2: Er dankt allen, die ihn in dieser Zeit begleitet haben, die nicht ruhig gewesen sei. Er habe sich bereits seit diesem Sommer Gedanken über einen Rücktritt gemacht. Nach 11 Jahren im Bundesrat spüre er eine gewisse Müdigkeit.
1: Vom Bundesrat ins Parlament mit 2 kurzen Meldungen. Zum Ende der Herbstsession haben National- und Ständerat insgesamt 17 Vorlagen unter Dach und Fach gebracht mit der Schlussabstimmung. Darunter sind das Freihandelsabkommen mit den südamerikanischen Mercosur-Staaten und der Um- und Ausbau des Schweizer Stromnetzes. Der Nationalrat will, dass bestehende Asylentscheide von Personen aus Syrien überprüft werden. Er hat einem Vorstoß der FDP-Fraktion zugestimmt. Diese sagt, mit dem Regimewechsel in Syrien habe sich die Situation geändert. Als nächstes ist der Ständerat am Zug. Parlamentarierinnen und Parlamentarier aus allen Fraktionen verlangen vom Bundesrat, dass er sich ambitionierter zeigt im Hinblick auf den internationalen KI-Gipfel, der im nächsten Jahr in Genf stattfindet. Die Schweiz könne im globalen Umgang mit künstlicher Intelligenz eine wichtige Rolle spielen, sagen sie. Die Parlamentarierinnen und Parlamentarier fordern, dass der Bundesrat die globalen Risiken der KI ins Zentrum stellt. Bisher hatte der Bundesrat den Fokus vor allem auf das Potenzial der künstlichen Intelligenz für Innovation und Forschung gelegt und gesagt, man solle KI-Firmen nur minimal regulieren. Das Wetter heute Nachmittag teils sonnig, teils bewölkt. Morgen im Norden zuerst Hochnebel, sonst recht sonnig. Im Norden 22, im Süden 24 Grad. Das waren Nachrichten von Radio SRF. Verantwortlich Tobias Mayer.
0: SRF Verkehrsinfo von 13.03 Uhr. Stau in der Region Basel auf der A2 Richtung Deutschland zwischen dem Schweizer Halle-Tunnel und Kleinhüningen. Und in der Region Zürich vor dem Gubristunnel Richtung St. Gallen, ab dem Limmataler Kreuz und ab Urdorf Nord. Schließlich auf der Nord-Süd-Achse vor dem Gotthardtunnel Richtung Süden 4 Kilometer Stau ab Amsteg und eine Wartezeit von rund 45 Minuten. Richtung Norden ebenfalls 4 Kilometer Stau und eine Wartezeit von rund 45 Minuten ab Quinto. Die Einfahrten Göschenen und Airolo sind gesperrt.
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0: Es ist nichts für immer. Das ist auch nicht schlimm. Außer etwas ist einem sehr ans Herz gewachsen. Dann tut es natürlich besonders weh, wenn es vorbei ist. Das ist grob zusammengefasst, um was es geht in der nächsten halben Stunde. Wir kommen Besuch über, fast direkt vom Zurich Film Festival zu uns in die gute Stube. Jetzt dann geht.
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0: Gehen wir noch in Zucki. Das ist ein Satz, der 20 Jahre lang fest ins Repertoire gehört von jeder und jedem, der regelmässig in Zürich in Ausgang ist. Zucki, der Club Zukunft, eine Institution im Nachtleben von der grössten Schweizer Stadt, war 20 Jahre lang bis letztes Jahr. Ende März 2025 hat Zucki zugemacht, müssen zumachen für immer, weil das Haus abgerissen worden ist. Eine Ära ist zu Ende gegangen. Zucki ist für viele ein zweites Zuhause geworden, vor allem natürlich für die Erfinder und Betreiber von der Zukunft.
1: Für mich war nach der Schliessung sehr intensiv mit den Gefühlen und wie so ein Schockzustand. Wie jemand schneidet deine Telefonleitung ab und du kannst deine Freunde nicht mehr anrufen.
2: Ich habe lange gedacht, nein, das ist doch gut. Jetzt hast du 20 Jahre gemacht und das finde ich immer noch, dass es gut ist. Es war eine schöne Zeit gewesen. Aber gleich fehlt es mir mehr, als ich gedacht hätte.
3: Also, weißt, die Situation haben wir seit 4 Jahren, wissen wir, dass die kommt. Also von dem her, es ist jetzt nicht ein Autounfall heute auf morgen. Es ist eigentlich ein geplanter Exit, was wir hier gemacht haben.
0: Das sind der Sascha, der Alex und der Markus, die Macher hinter der Zucki und die Hauptprotagonisten vom Doc-Film «Die Zukunft ist Vergangenheit». Der Film hat diese Woche Premiere gefeiert am Zurich Film Festival. Der Julian Kirchner ist jetzt bei uns, einer von den zwei Regisseuren. Und der Markus Sott, genauso einer der Zucki-Chefs, den wir gerade gehört haben, in dem Ausschnitt heute zusammen.
4: Hoi, vielen Dank für die Einladung.
0: Markus, du bist der am Schluss gewesen. Man hat das Gefühl, am unsentimentalsten. Jetzt ist es 1,5 Jahre her. Wie ist der Trennungsschmerz noch gekommen?
5: Hey, nein, der ist nicht gekommen, aber es ist natürlich schon ich habe am Schluss etwa 360 Stunden im Monat gearbeitet. Und von dem her bin ich einfach mal ein Jahr lang einfach ausgebrannt und müde gewesen. Und es hat etwa ein Jahr gebraucht, bis ich wieder Lust hatte auf neue Projekte. Aber ich bin im Fall nach wie vor froh, ist es so, wie es ist. Weil eben das Ende ist auch immer wieder ein Anfang. Und wir haben dort ein sehr schönes Ende gesetzt, so wie wir es gemacht haben.
0: Die Aussagen, die wir gehört haben, die kommen von ganz am Anfang von dem Film, bevor wir mit dem Regisseur reden. Sag mal schnell, für mich aus reinem Interesse, wie oft stehst du im Badmantel auf Deck von deinem Schiff auf dem Zürichsee, wie sie in der Anfangseinstellung sichtbar ist? Sehr eine schöne Szene.
5: Ja, das ist eine Szene, die polarisiert. Hey, ich liebe mein Schiff oder unser Schiff sehr fest und ich bin gerne, also ich gehe jetzt heute Abend gar nicht für 5 Tage aufs Schiff mit meiner Frau, gehen wir an den Obersee. Und das Wasserelement, das Element als Wasser, gibt mir einfach extrem viel Ruhe und Kreativität und kann gut abschalten. Also ich bin jetzt eigentlich 5 Monate auf dem See gewesen, ja.
0: Nur schon darum, wegen dieser Szene lohnt sich der Film. Über den Film reden wir gerade. Julian, du als Regisseur, sag mal schnell, was ist deine Beziehung zum Club Zukunft?
4: Meine persönliche Beziehung zu dem Club ist so, dass ich in meiner Anfangszeit 2011 der Club Zukunft als meinen Ankunftsort eigentlich empfunden habe. Also ich bin in Zürich angekommen und lustigerweise bedeutet ja Zukunft auch Ankunft, wenn man das irgendwie ein bisschen nachforscht. Und für mich ist das wie das zweite Zuhause, tönt jetzt vielleicht eben ein bisschen krass, aber du fühlst dich dann halt einfach schnell zuhause. Du wirst angenommen von den Leuten, die dort sind, die sich dort bewegen, die sehr unterschiedlich sind, die sich nicht lassen, auf eine Art und Weise oder auf einen Charakter oder einen Stereotyp abbrechen, wo ein Gemisch ist von Leuten, die sich finden, die sich akzeptieren gegenseitig und die sich einfach interessieren füreinander.
5: Aber gell, dein Kind ist nicht ein Zuckerkind, sondern immer mal fragen.
4: Mein Kind ist kein Zuckerkind. Ich muss auch wirklich, man muss es auch wie doch ein bisschen relativieren. Ich bin jetzt auch nicht die letzten 20 Jahre ständig in der Zucki gewesen. Also ich sage immer bewusst, 2011 bin ich angekommen und ich habe auch an der Langstrasse gewohnt, ganz am Anfang. Bin dann oft da gewesen. Und habe dort auch nicht einfach nur DJs und Raves und so, sondern wirklich auch geile Konzerte erlebt. Das ist wirklich ein ganz wichtiger Aspekt. Ich liebe Live-Musik auch. Und ein Zucki-Kind habe ich nicht, aber meine Frau und ich sind schon auch Liebhaber von der elektronischen Musik, von Musik generell. Also über das haben wir uns definitiv auch
0: gehört. Wieso gibt es eine Liste, haben ganz viele Zucki-Kinder?
5: Hey, ich denke mir, es gibt sicher etwa 2000 Trainungen und ein paar Kinder, die dank dem Ort entstanden sind. Ja.
0: Dank oder weg dem Ort.
5: Also es ist auch mal eine Frau im Hochzeitskleid den Mann aus dem Club geholt. Das ist auch mal passiert.
0: Grossartig. Nur schon drum klafft wie eine Lücke. Also ich bin jetzt schon lange nicht mehr an der Dienerstrasse vorbeigekommen. Ich kann aber noch im Kopf, wie dort plötzlich das Haus alles weg war. Mhm. Es ist physisch eine Lücke gewesen und es ist natürlich auch eine Lücke im Nachtleben von dieser Stadt Zürich. Was ist eure Wahrnehmung? Natürlich, du bist involviert als Clubbetreiber, als Mitvater von diesem Club. Wie gross ist die Lücke, die Zucki nach wie vor jetzt eineinhalb Jahre Nachschliessung hinterlässt?
5: Hey, ich denke mir, also es gibt also das Physische ist, der Ort verändert sich. Ich habe gerade letztes Jahr einen gesehen, der dort ein Kleidergeschäft hat. Der wird den Ort jetzt verlassen, weil es einfach nur noch Crack-Junkies hat und keine soziale Kontrolle an dem Ecke. Und das andere ist natürlich Soziales. Es sind irgendwie 300 Leute, der harte Kern, wo am Wochenende hast du einfach gewusst, du kannst dort hingehen und triffst deine Gleichgesinnten. Und der Ort ist nicht neu entstanden. Und den vermisse ich auch. Das muss ich ganz klar sagen. Einfach ein Ort, wo du kreative, gleichgesinnte Leute kannst treffen. Und das ist für mich eigentlich das grosse Loch, das es hinterlässt und nicht die Baugrube selber.
0: Es hat einen gigantischen Abschiedsmonat gegeben. Es waren 33 Tage, gewesen, wo Zucki die Schliessung zelebriert hat mit Veranstaltungen, mit Partys. Du, wo auch mit der Kamera dabei warst, wie fest hast du das Gefühl gehabt, du begleitest dann den Trauerprozess?
4: Das ist schon viel früher losgegangen. Also das Trauern ist über die Schliessung, die Traurigkeit, die hat man schon viel früher gespürt. Eigentlich schon, klar, logisch, schon seit dem Zeitpunkt, wo es zwei Jahre vorher bekannt worden ist. Die Leute sind dann schon traurig gewesen. Ich habe das Gefühl gehabt, eigentlich in den letzten 33 Tagen haben die Leute auf sehr unterschiedliche Art und Weise können Abschied nehmen von dem Club. Und es ist nicht nur Trauer gewesen, sondern einfach auch gleichzeitig Freude darüber, dass man nochmal zusammenkommt. Und das ist einfach auch ein positives Gefühl gewesen, eigentlich während diesen 33 Tagen. Klar, traurig, klar, es geht etwas verloren, aber eben, wie man es immer hat, wenn etwas zu Ende geht, dann gibt es auch wieder einen Neuanfang. Und das hat man wie in den 33 Tagen gemerkt, das hat ganz unterschiedliche Reaktionen gehabt. Ich selber bin jetzt auch nicht dort mitgelaufen und habe ständig müssen brüllen oder so. Ja? Ich habe es einfach sehr, sehr intensiv empfunden, die Reaktion, die Menschen, die Gefühle, die dort aufgekommen sind, die Leute, die sich wieder getroffen haben oder auch gerade in den letzten Tagen, haben sich Menschen dann wieder getroffen, das zum Anlass genommen, die 33 Tage, nochmal sich zu sehen in dem Club. Auch wenn man eben, so wie ich auch gesagt habe, es ist nicht so, dass man dann irgendwie ständig da war. Es hat Leute gegeben, die nach 10 Jahren dann mal wieder dort in dem Club waren und gefunden haben, hey, wir tun nochmal die Erinnerungen miteinander teilen und darüber reden. Und vielleicht auch, es hat auch noch das Stichwort Versöhnungen.
5: Es hat sehr viele Versöhnungen gegeben. Also in 20 Jahren Club gehen natürlich auch viele Freundschaften auseinander. Und ich bin etwa sicher bei 10, 15 Versöhnungen dabei gewesen, wo schlussendlich eine ganze Nacht einfach voll tief umarmen und deep talk. Und das habe ich sehr, sehr schön gefunden. Und das Fest ist ja per se nichts Trauriges.
0: Aber schön der mit der Versöhnung, oder? Manchmal muss etwas zu Ende gehen, damit man überhaupt so wie kommt, dass man Frieden schliessen kann miteinander und mit der Sache. Der Markus Ott bei uns, der Clubbetreiber von der Zukunft oder ehemaliger Clubbetreiber.
5: Also Mitbetreiber, ja.
0: Mitbetreiber, nicht allein. Der Julian Kirchner ist bei uns Filmemacher. Auch du hast den Film nicht allein gemacht.
4: Richtig, ganz wichtig. Ja.
0: Das Zweite gewesen. Wir reden noch über den Film. Ich wollte, bevor wir weiterreden, auch über den Film. Es

0: Theater Club hat müssen zumachen wegen einem Bauprojekt. Ein neuer Doc-Film dokumentiert das Ende von dieser Institution im Zürcher Nachtleben. Einer der Filmemacher ist bei uns der Julian Kirchner und einer der Clubbetreiber. Der Markus Ott. Der Film «Die Zukunft ist Vergangenheit» hat diese Woche Premiere gefeiert am Zurich Film Festival. Julian als Macher, wie zufrieden bist du mit den Reaktionen? Ist immer ein spezieller Moment, wenn du den Film das erste Mal in der Öffentlichkeit zeigst?
1: Ja, hey, ich bin wirklich, ja, man kann eigentlich nur sagen, überwältigt gewesen im ersten Moment. Ich glaube, es ist mir so wie bewusst geworden, dass ich glaube, nie wieder so ein Moment auch an einem Festival wird entstehen. Ich weiß nicht, wie viele Filme ich dann noch werde machen in Zukunft, Langfilm. Aber ich habe auch so das Gefühl, ich habe jetzt nach der Premiere, also so einen Premiere-Moment, dort auf dem Teppich, auf dem grünen Teppich, dann sind auch alle mitgekommen, oder? Und dann später dort in dem Saal, das ist so von dem Erlebnis her, das ist mir dann gar nicht so bewusst gewesen. Aber ich glaube, so eines Premiere-Erlebnis, das kannst du, das wirst du wahrscheinlich nie in deinem Leben nochmal haben. Das ist mir aber wie, also, und ich, man muss dazu sagen, es ist mein erster Langfilm, gerade dann direkt beim Zürich Film Festival, das ist unbelievable, ja.
0: Steile Einstieg.
1: Ja, nein, es ist crazy, ich meine, dort, aber easy bleiben, oder? Also wirklich easy.
2: Aber ist auch unser Ziel gewesen.
1: Ja, ist es Ziel gewesen, ja. Stefan Schulz und ich, also, wir haben das ja beide zusammen können umsetzen, allein machst du so etwas nicht, aber so eben im kleinen Team. Wir haben uns das mal zum Ziel gesetzt und dann irgendwo auch zwischendurch mal denkt so, ja, also du, wenn es jetzt nicht klappt, easy. Wir haben ja auch ein bisschen Zeit gebraucht, um den Film erstmal fertig zu machen, oder? Im letzten Jahr sind wir noch lange nicht fertig gewesen zum Filmfestival und so. Und, ja, unmöglich, oder?

0: Und das ja, ich habe dann wie so nochmal so die Idee gekommen und auch zum Glück die Verbindung noch da gewesen. Dass wir gesagt haben, hey, dann tun es jetzt mal probieren. Und wir haben einfach mal geschaut und dann ist es plötzlich so gekommen. Ja.
1: Ich habe selber gestaunt, 1,5 Jahre ist es her. Irgendwie, wenn du mich jetzt gefragt hättest, wann hat Zucki zugemacht, hätte ich gesagt, ja, mehr, im Frühling. Aber dass es Frühling vor einem Jahr schon wieder war.
0: Ja, also es war auch lustig, weil die Zucki hat dann zugemacht und dann irgendwie, ich glaube, schon einen Monat später ist dann schon so die Frage, ja, also, wann kommt jetzt eigentlich
1: der Film? Jetzt der Film? Der Film ist unabhängig finanziert. Also sie haben so ein bisschen Community, Crowdworking, es haben ganz viele Menschen ein bisschen Geld gegeben und es hat nicht irgendjemand gross finanziert, keine Stiftung und keine öffentlichen Gelder. Das tönt noch sehr unabhängig oder ist es sogar sehr abhängig, weil ganz viele Leute, die ein bisschen Geld gegeben haben, eine Erwartung an euch?
0: Ja, das ist noch spannend. Also es hat sich unabhängig angefühlt, definitiv. Also die Community, also die, die im Crowdfunding das Projekt gestützt, unterstützt haben, haben natürlich dazu auch beitragen, dass natürlich ein Druck auch entsteht. Du willst natürlich liefern, oder? Egal, ob jetzt jemand nur 5 lieber gibt oder halt irgendwie 1000 Stutz, ist natürlich, aber es spielt keine Rolle. Du willst liefern am Schluss und denkst dir schon, ich will kein People pleaser sie am Schluss nur, weil die Leute irgendwie vielleicht eine Erwartungshaltung haben. Das ist immer so für mich ganz wichtig, sie nicht der People pleaser sie, nicht Blockbuster Boy sie, sondern einfach ein ehrliches Dokument liefern. Das ist das Beste, was du kannst machen und nicht irgendwie wollen gefallen. Weil das kommt nie gut. Ich wollte nicht einfach, ja, das muss allen gefallen. Auch mit dir, Markus, immer so, das auch, wenn ich da, haben wir auch so Gespräche zwischendurch gehabt, so, wo ich einfach auch immer gefunden habe, so, hey, weißt du, es ist auch wichtig, dass wir ein Team haben, wo der Film jetzt macht, wo einfach auch unabhängig ist. Einerseits eben durch die Finanzierung mit dem Crowdfunding, super, oder? Wir haben nie die Chance gehabt am Anfang, also einfach als Team oder zwei Leute, die noch nie einen Langfilm gemacht haben, da kommst du einfach auch keine Förderung über. Also gehst du den Weg mit dem Crowdfunding, du hast natürlich auch mit so einer Zucki im Rücken schon mega viele Leute, wo du weißt, so, hey, die tun das pushen, die tun das unterstützen, das ist super dankbar. Klar, oder? Aber unabhängig, ja, unabhängig und mit einem guten Drive.
1: Wie unabhängig sind ihr von den Macher, von den Betreibern von der Zucki? Wie fest haben ihr drin geredet? Oder das Gefühl gehabt, ihr wollt schon ein bisschen mitbestimmen, was da gezeigt wird und wie das rauskommt?
2: Hey, ich finde, wir haben das relativ gut gemacht. Also, ich habe irgendwann das Telefon bekommen von Stefan, was ich von dieser Idee halte. Und ich würde sagen, schlussendlich haben wir etwa 5 physische Sitzungen gehabt, was ich eigentlich einen recht guten Schnitt finde. Wir haben uns auch vertraut, dass das irgendwo durchkommt, gut kommt. Und dann haben wir im Rohschnitt einmal geschaut. Und das war so ein bisschen eine heikle Phase, weil ein Rohschnitt muss man, glaube ich, verstehen, was ein Rohschnitt ist und was später dann rauskommt. Und dort haben wir recht viel diskutiert. Und dort habe ich auch cool gefunden, haben die gefunden, komm, wir ziehen uns wieder zurück. Die haben uns Feedback abgegeben, haben einige Sachen einfließen lassen und andere nicht. Und eben, ich sage Sascha Winkler Calabrese auch nicht, was er als nächste Platte soll auflegen soll. Und es ist euer Film. Und ich finde, wir haben den Club schön eingefangen und, glaube ich, unsere Gedanken und unser Rezept. Weil das war ja irgendwo rum, dass es uns auch 20 Jahre gegeben hat. Und wir waren 6 Leute am Anfang, bei Corona dann nur noch 4. Und wir sind eigentlich immer noch befreundet und haben das extrem gemeistert. Und ich finde, ihr habt auch sehr eine angenehme Art gehabt, um uns einfach begleiten.
1: Ich kann aus Zuschauerperspektive sagen, natürlich als jemand, der in Zürich aufgewachsen ist, das alles mitbekommen hat, die Zeit, auch die Partykultur ein bisschen mitbekommen hat, die Dachkantine, ich hatte gerade vorher gesagt, ich bin eher ein bisschen nach der Dachkantine dann ausgestiegen, ist natürlich wie ein Fotoalbum anschauen. Es kommen ganz viele Erinnerungen auf, es ist sehr nostalgisch, es ist unglaublich schön, um nochmal eintauchen in eine Zeit, nicht nur von dem Club, weil es geht, es ist ein Film, muss man vielleicht dazu sagen, wo nicht nur allein um den Club geht, es geht um die Gentrifizierung in Zürich, es geht um Clubkultur, es geht um ganz viel mehr als nur der eine Club. Was du als Macher, was wünschst du dir? Also, dass alle, wie du es auch schon geschildert hast, die so ein in dem Umfeld zuhause sind, das unbedingt schauen und das grossartig finden, ist ja klar. Wie weit über die Clubszene Zürich oder Zürich als Stadt aus hast du das Gefühl, erreicht der Film das Publikum zum Beispiel jemand von Basel, jemand von Bern, der jetzt noch nie in der Zucke war?
2: Wir haben gerade gestern eine junge Person im Kino gehabt, die bei der Fragerunde eine Frage hatte. Die war noch nie in der Zukunft, ist in Bern zuhause, Reithallen-Umgebung, war noch nie in der Zukunft. Und hat konkret gesagt, fände ich es wahnsinnig, dass wir in so einer schwierigen Clubzeit, Clubs sind ja am Leiden im Moment, es hat wenig Leute, die Energie nochmal aufgebracht haben, um so einen Schluss zu machen. Weil es ist eigentlich die Energie, die du brauchst für eine Eröffnung, haben wir auf den Schluss nochmal gezückt. Und von dem her hat es schon geklappt, dass jemand von Bern, der noch nie in Zürich war, den Film geschaut hat. Und ich frage mich auch eben in dieser Diskussion, was ist, wenn es meine Mutter sieht? Und ich glaube, es ist schon aufschlussreich, was es braucht für so einen Club und so eine Community und für so eine Vielfalt. Also wir sind ja von Rockmusik über Popmusik zu elektronischer Musik bis zu Comedy haben wir alles gebracht. Kommst du, glaube ich, viele Antworten und Eindrücke über? Also ich würde es auch diesen Leuten empfehlen, weil Club ist ja für die Leute, die es nicht kennen, nicht wirklich vorstellbar.
1: Aber als Macher denkt man schon an ein Publikum, das über die Community ausgeht.
0: Absolut. Also ich meine, weißt, das Ding ist auch, gewesen, dass wir gefunden haben, jetzt einfach nur über den Club reden, wäre jetzt auch wie zu wenig, oder? Weil wir haben viel, die Stadt entwickelt sich, der Club selber ist ein Beispiel dafür, wie sich die Stadt entwickelt, ist symptomatisch. Es hat auch in dem Film, wir tun auch im Film andere Beispiele aufgreifen, aus der Vergangenheit. Wir haben auch wirklich versucht, Leute außerhalb von der Bubble mit einzubeziehen. Leute vom Quartier, das Quartier mit einzubeziehen. Weil ein Club selber ist ja nicht einfach nur ein Produkt von seiner Community, sondern es ist auch wie ein Teil vom Quartier, oder? Und auch die Leute, die dann im Quartier sind, die nehmen den Club auf eine Art und Weise wahr. Und darum sind wir dann natürlich auch schnell aufs Thema Gentrifizierung gekommen. Also die Gentrifizierung betrifft viele Leute in jeder Großstadt. Es ist auch, finde ich, eben, kann man sagen, ein Großstadtfilm ist nicht ein Clubfilm oder ein Musikfilm. Weißt, wenn ich jetzt, ist noch lustig, wenn ich jetzt den Film auch bei Kinos oder jetzt auch bei anderen Festivals irgendwie muss beschreiben oder muss mit den Daten eingehen, dann was sind die Tags, oder? Ist noch spannend so der Prozess und dann kommst du so auch zu den vorgeschlagenen Tags und dann ja, es ist auch ein Großstadtfilm, weil die Gentrifizierung hast du in jeder Großstadt und es ist nicht erst ein Ding, ein Buzzword auch, genau wie es ja, es ist nicht ein Buzzword, wo es seit gestern geht, also oder es ist ein Thema, was erst seit gestern geht, sondern Gentrifizierung ist schon längerfristig und es ist auch etwas, wo jeder irgendwie ein Teil von ist, auch wenn er das Gefühl oder sie das Gefühl hat, es ist, ja, es ist einfach etwas, wo jetzt die Stadt kaputt macht, jetzt erst. Das hat es immer gegeben. Und wir wollten eigentlich dort auch vermitteln mit dem, weißt? Wir können eigentlich jetzt das Thema von dem Club nehmen und versuchen, dort eine Brücke zu schlagen und dort ein bisschen zu vermitteln, aufzuklären ein bisschen. Das ist schon auch ein bisschen ein Versuch, muss man sagen. Ja? Also es hat wie einen Einschub, das wird man dann sehen. Also ich tue es auch darum, allen empfehlen, die vielleicht nicht gerade mit dem Thema Club einfach nur etwas können anfangen. Es geht auch um Stadt, Leben in der Stadt, um Gesellschaft. Es ist ein Zürich-Film, aber es können genau ähnliche Sachen passieren. Nicht nur in Zürich, sondern auch in Basel, auch in London, Berlin, wo
1: auch
0: immer.
1: Es passiert genau das auch, genau dort in London.
0: Drum, also es ist nicht einfach nur, hey, wir tun den Club abfeiern.
1: Also ein Grossstadtfilm. Die Zukunft ist Vergangenheit, auch ein Grossstadtfilm. Morgen am Samstag nochmal am Zurich Film Festival in Anwesenheit von euch beiden und auch vom Stefan Schulz, wo der Film mitgemacht hat. Toi, toi, toi noch für die letzte Vorstellung. Danke für den Besuch bei uns.
2: Vielen Dank. Und vielleicht noch schnell die Lust haben, um mal die Vibes und die Menschen zu spüren. Am 23. Oktober zeigen wir den Film nochmal in der Roten Fabrik. Ist leider auch schon ausverkauft. Und dann gibt es noch ein Fest mit dem Essi Pauli, Malik Stalas und Calabrese und der Princess P. Und dort wird zuerst ein ganz klasse Treffen nochmal zusammenkommen.
1: Ist jetzt mega schade, ist es ausverkauft. Die Leute haben gar nicht von der Information.
2: Party selber ist offen.
0: Party selber
2: ist offen. Das gibt es noch auf dem 10.
0: Dort kannst du es wirklich nochmal spüren, die Energie. Und wer wirklich den Film im Kino will, sehen, nachher zwei Tage später läuft er auch im Riffraff. Ab dem 25. Okay. Im Riffraff in Zürich. Ja.
1: Julian Kirchner, Markus Ott, danke vielmals für den Besuch bei uns im Studio.
0: Vielen Dank. Danke dir.
2: Schönen Tag.
1: SRF Verkehrsinfo von 13.33 Uhr, Stau oder stockend in der Region Basel, auf der A2 Richtung Deutschlands zwischen Pratteln und Kleinhüningen, in der Region Zürich vor dem Gubristunnel Richtung St. Gallen, ab dem Limmataler Kreuz und ab Urdorf Nord und vor dem Gotthardtunnel je 4 Kilometer Stau und bis zu 45 Minuten Wartezeit Richtung Süden ab Amsteg und Richtung Norden ab Quinto. Zudem sind die Einfahrten Köschenen und Airolo gesperrt.

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SRF, eine aktuelle Verkehrsinfo von 13.44 Uhr. Vorsicht in der Zentralschweiz. Auf der A4 Richtung Zürich zwischen der Verzweigung Rütihof und Cham besteht Gefahr durch Gegenstände auf der Fahrbahn.

0: Emily Sandy. Wie viele bekannte Musikerinnen und Musiker aus Solothurn kommen hier in den Sinn? Wir eben nicht einmal so viel. Chris von Rohr, Pronto, Manilio und dann ist, glaube ich, schon fertig. Bei mir. Aber darum ist gut, kommen neue Junge nach.
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0: Kleines Solothurn-Special. Wenn es um Konzerte in Solothurn geht, ist Kofmehl natürlich immer eine gute Adresse. Aber willst du als Musikerin oder Musiker aus Solothurn ja deinen Sound auch raus in die Schweiz tragen? Auf Stefan Rubigen, 7, Liestel.

Das ist der Soul Roy, 23 aus Aschi bei Solothurn. Das war sein erster grosser Song und der hat gerade voll eingeschlagen, ist millionenfach gestreamt und im Radio ue und abgespielt worden. So kann es weitergehen. Der Soul Roy spielt nächsten Freitag, heute in einer Woche, live im Kulturkarussell Rössli in Stefan. Oder Stefan, wie wir Stefner sagen. Und bis Ende Oktober dann auch noch in der Mühle Hunziken, im Gaswerk Seewe und im Guggenheim zu Liestl. Und auch sie kommt ursprünglich aus Solothurn.

0: Sanae. Auch sie ist in einem Dorf im Kanton Solothurn aufgewachsen. Auch sie Mitte 20, auch sie auf dem Sprung, die Schweiz zu erobern. Dabei probiert sie fest, sich selber zu bleiben und sich nicht zu fest mit anderen zu vergleichen, was gar nicht so einfach sei.
1: Vor allem auf Social Media. Dort wird dir so viel präsentiert und du hast das Gefühl, sie ist schon so dermassen weit und du bist noch nie und was auch immer. Also es ist schon etwas, das mit dem Vergleichen. Aber ich glaube, das kannst du endlos machen und es bringt dir gleich nie etwas. Also darum einfach lassen.
0: Sanae, einfach lassen. Sie ist gar nicht noch nie. Sie macht den Support Act bei dem Schweizer Konzert von der Veronika Fusaro zum Beispiel. Und sie spielt natürlich auch solo. Das nächste Mal heute in einer Woche in der Kollerhalle zu Zug.
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5: Ah, weil wir es vorher gerade vom Solroy hatten, aus Solothurn. Das ist er übrigens.

0: elektronische Popmusik aus der Schweiz. Das ist Dark Times und Shuttle in einer Co-Produktion. Der Song Changes, Veränderungen. Ja, es gibt Barmelen, die sich auch verändern. Fest verändern.
1: Die Nachrichten von SRF um 14 Uhr mit Patrick Seiler und den Hauptthemen. Der Rücktritt von Bundespräsident Guy Parmelin. Er spüre eine gewisse Müdigkeit, sagte er vor den Medien und gibt deshalb sein Amt auf Ende Jahr ab. Dann Zürcher Entscheid aufgehoben. Ein Vater aus Gambia darf seine uneheliche Tochter in die Schweiz nachziehen und zweite Chance. In Schweden soll Magdalena Andersson doch noch eine Regierung bilden. Der Blick auf das Wetter. Heute Nachmittag teils sonnig, teils bewölkt. Morgen dann im Norden zuerst Hochnebel, sonst wiederum recht sonnig. Nach 11 Jahren im Bundesrat tritt Guy Parmelin zurück. Auf Ende Jahr will er sein Amt abgeben. Das hat der amtierende Bundespräsident heute Vormittag bekannt gegeben. An der Medienkonferenz hat Parmelin ein erstes Mal auf seine Zeit als Bundesrat zurückgeschaut, mit Krisen, die er managen musste und mit Erfolgen. Inlandredaktorin Livia Mittendorp.
2: In diesem Jahr habe er noch diverse Dossiers vorantreiben können, sagte Guy Parmelin heute vor den Medien. Das Freihandelsabkommen mit Vietnam habe er abgeschlossen, die Beziehungen zu den Vereinigten Staaten stabilisiert und die nächste Reform der Agrarpolitik aufgegleist.
3: La personne qui me succédera à la tête du département du WBF aura donc une base solide pour décider.
2: In seinem ersten Präsidialjahr musste Guy Parmelin mithelfen, die Corona-Pandemie zu bewältigen. Rückblickend habe man diese Krise einigermaßen glimpflich überstanden, in Zusammenarbeit mit den Kantonen.
3: Avec les cantons, nous avons réussi à amener la Suisse comparée à d'autres pays. On a traversé cette crise de manière assez soft, si vous me passez l'expression.
2: Unangenehm sei der Zollhammer der USA gewesen. Der Bundesrat habe versuchen müssen, Lösungen zu finden. Das seien schwierige Momente gewesen.
3: Et là, nous avons dû tous retrousser les manches, essayer de trouver des solutions. C'était des moments, je dirais pénibles.
2: Über einen Rücktritt von Guy Parmelin war bereits seit einiger Zeit spekuliert worden, unter anderem wegen seines Gesundheitszustands. Seine Gesundheit sei jedoch nicht der Grund für seinen Rücktritt. Nach 11 Jahren im Bundesrat spüre er eine gewisse Müdigkeit. Ein Nachfolger oder eine Nachfolgerin von Guy Parmelin wird diesen Dezember gewählt.
1: Livia Mittendorp. Nach dem Rücktritt von Guy Parmelin schauen wir noch gleich auf zwei Entscheide des Bundesrates von heute Vormittag. Er hat beschlossen, die minimale AHV- und IV-Rente steigen zu lassen, und zwar aufs neue Jahr von 20 auf 100, auf 1280 Franken pro Monat. Auch die maximale Rente steigt um 40 auf 2560 Franken. Die Rentenerhöhung kostet gut 1 Milliarde Franken pro Jahr. Grund sei die Anpassung an die Lohn- und Preisentwicklung, heißt es. Und der Bundesrat will KI einsetzen, um die Verwaltung effizienter zu machen. Künstliche Intelligenz und Automatisierung sollen zum Beispiel beim Übersetzen oder beim Prüfen von Gesuchen helfen, unter anderem um Zeit zu sparen. Der Bundesrat betont dabei, die Automatisierung soll menschenzentriert und nachhaltig passieren. Ein eingebürgerter Mann aus Gambia darf seine uneheliche Tochter in die Schweiz nachziehen. Das hat das Bundesgericht entschieden und hebt damit einen Entscheid der Zürcher Kantonsbehörden auf. Diese hatten das Gesuch des Mannes für den Familiennachzug abgelehnt, weil er es nicht fristgerecht gestellt habe. Er hätte es innerhalb von 5 Jahren nach Kenntnis seiner Vaterschaft machen müssen. Nun stellt sich das Bundesgericht aber auf die Seite der Familie. Der Vater habe das Gesuch doch rechtzeitig gestellt, denn die Frist beginne erst, wenn die Vaterschaft rechtlich anerkannt sei. Und noch nach Schweden, Runde 2 im Poker um die Regierungsbildung in Schweden. Die Sozialdemokratin Magdalena Andersson erhält eine zweite Chance, nur Tage nachdem sie das Handtuch geworfen hatte. Parlamentspräsident Andreas Norlén beauftragte Andersson erneut mit der Regierungsbildung. Nach den hauchdünn gewonnenen Wahlen vom September verfügt ihr Mitte-Links-Lager über eine knappe Mehrheit von 176 zu 173 Sitzen. Doch die 4 Parteien in diesem Lager sind darüber zerstritten, wie die künftige Koalition genau aussehen soll. Andersson hat nun bis zum 12. Oktober Zeit, mit den Parteien eine Einigung zu finden. Scheitert auch dieser zweite Anlauf, rückt das Gespenst von Neuwahlen in Schweden wieder näher. Noch die Börsendaten von SIX. Der Swiss Market Index liegt im Moment bei 13.679 Punkten. Das ist ein Plus von 0,4%. Der Euro wird zu 92,79 gehandelt und der Dollar zu 82,63. Und das Wetter. Heute Nachmittag scheint zeitweise die Sonne. Vor allem in den südlichen und östlichen Alpen gibt es dichtere Wolken und lokale Regenschauer. Morgen liegt über dem Flachland zunächst Hochnebel, sonst ist es recht sonnig mit Quellwolken über den Bergen. Die Höchstwerte liegen heute und morgen bei 22 Grad, im Wallis und im Tessin bei 24 Grad. Und das waren die Nachrichten von Radio SRF. Verantwortlich ist heute Nachmittag Simon Richle.
0: SRF Verkehrsinfo von 14.05 Uhr. Vorsicht in der Zentralschweiz. Auf der A4 Richtung Zürich zwischen der Verzweigung Rütihof und Cham besteht Gefahr durch Gegenstände auf der Fahrbahn. Vor dem Gotthardtunnel je 4 Kilometer Stau und bis zu 45 Minuten Wartezeit Richtung Süden ab Amsteg und Richtung Norden ab Quinto. Die Einfahrten Göschenen und Airolo sind gesperrt. Weiter Stau oder stockend. In der Region Basel auf der A2 Richtung Deutschland zwischen Pratteln und Breite. Auf der A3 vor dem Grenzübergang Saint-Louis, in der Region Zürich, vor dem Gubristunnel Richtung St. Gallen ab dem Limmataler Kreuz, daher auch auf dem Westring ab Urdorf Nord und in der Ostschweiz wegen Bauarbeiten auf der A13 Richtung Sargans zwischen Sennwald und Bux.
4: Tom Giesler am Freitag.
0: SRF. Ich wollte mich auch nicht mit Guy Parmelin vergleichen, aber wo wir sehr ähnlich sind, ich spüre auch eine gewisse Müdigkeit. Ich mache noch ein bisschen, aber nicht mehr lang. Heute.
4: 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Was nachher kommt, ist Wochenende.

0: Calvin Harris. Smoke the pain away. Heisst das so? Smoke the pain away. Ich kann schon, solltest du einfach nicht zu viel rauchen, dass der Schmerz weggeht. Und nicht zu oft. Also kommt darauf an, was rauchst. Je härter der Tobak, desto schneller solltest du dir vielleicht Hilfe holen. Aber ich wollte euch nichts vorschreiben, macht was ihr wollt. Ich mache es auch. Bei mir gibt es härten Stoff das Wochenende. Quitten. Das ist richtig hart. Wir machen Quittengumpfe. Quitten sind Arschlöcher. Schon fein, aber sie geben Huren zu tun. Zähe Bastard. Vielleicht muss ich dann auch zur Entspannung Nielen rauchen. Kommt gut rüber, also ins Wochenende. Jasmin Barbiero nimmt euch jeden Moment mit, in ein paar Minuten. Tönt schon wie einen guten roten Barbiero. Barbiero Dusty. Ja, für mich ist es Zeit. Kann ich noch ein paar Giga haben?
1: Schön!
0: Einfach gerne Giga.

0: Martin Garrix, you too. Und wir schauen auf die Strasse. Es ist eine Verkehrsinfo vom 14:30 Entwarnung in der Zentralschweiz. Auf der A4 Richtung Zürich zwischen der Verzweigung Rütihof und Kram besteht keine Gefahr mehr durch Gegenstände auf der Fahrbahn. Vor dem Gotthardtunnel je 4 Kilometer Stau und bis zu 45 Minuten Wartezeit Richtung Süden ab Amsteg und Richtung Norden ab Quinto. Die Einfahrten Göschenen und Airolo sind gesperrt. Weiter Stau oder stockender Verkehr in der Region Basel auf der A2 Richtung Deutschland zwischen Pratteln und Breite. Auf der A3 Richtung Frankreich vor dem Grenzübergang Saint-Louis. In der Region Zürich vor dem Gubristunnel Richtung St. Gallen ab dem Limmataler Kreuz, daher auf dem Westring ab Urdorf Nord. Dann noch in der Ostschweiz auf der A1 Richtung St. Gallen zwischen Rheinig und Meckenhus sowie wegen Bauarbeiten auf der A13 Richtung Sargans zwischen Seenwald und Buchs.
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0: Während ich guten Mittag sage und begrüße, am Mikrofon Jasmin Barbiero. Sali, hat er heute gefunden, sage ich Tschüss.
2: J'ai informé mes collègues ce matin lors de la séance hebdomadaire du Conseil fédéral de ma décision de me retirer de ma fonction de conseiller fédéral le 31 décembre prochain.
0: Der Bundespräsident Guy Parmelet tritt per Ende von dem Jahr zurück. Da bleibt viel Zeit für anderes, zum Beispiel zum Räumen. Was der Bundesrat möchte räumen, damit es ihm dann ja nicht langweilig wird. Wir hören es. Gleich das Nächste.
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Freitag Nachmittag. Wir schauen schnell auf die Straße. Es ist eine Verkehrsinfo von 14.41 Uhr. Vorsicht in der Region Solothurn auf der A1 Richtung Zürich. Zwischen Kirchberg und Kriegstetten besteht Gefahr durch Gegenstände auf der Fahrbahn.

0: Tönt schon ein bisschen nach Freitag, David Guetta, Sia, hier auf SRF 3. Und jetzt? Die Frage stellt sich noch jemand, wer? Gewisse werden entlassen, andere werden pensioniert und wieder andere treten zurück, weil die Leidenschaft nicht mehr so da ist. Da wäre der Grund für den Bundespräsident Guy Parmelin. Vor wenigen Stunden hat er bekannt gegeben, dass er sein Amt ableitet. Matthias Bühler.
1: Und egal ob Büroangestellter oder Bundesrat, da stellt sich eben die berühmte Frage, was jetzt?
2: Les six prochains mois, je vais mettre de l'ordre sur mon bureau.
1: Büro aufräumen, das gibt sich, für das gibt sich der Guy Parmelin mal die ersten sechs Monate nach dem Rücktritt Zeit.
0: Voilà. Ist sehr ziemlich lange Zeit für dich. Also entweder hat er ein riesiges Büro oder dann einfach ein riesiges Puff im Büro.
1: Es liegt wirklich am Chaos im Büro, hat Guy Parmelin heute gesagt. Er findet zwar alle Sachen.
2: J'ai jamais laissé un journaliste entrer dans mon bureau à Bursin, parce qu'il serait choqué. Mais moi, je trouve tous mes papiers, je sais où ils sont.
1: Aber er hat eben auch gar keinen Journalist in sein Büro reingelassen, weil die schockiert gewesen wären, wenn sie dort reingekommen wären.
0: Also die ersten sechs Monate wird aufgeräumt und dann?
1: Weil er sich der Madame Parmelin widmen, weil sie hat viel müssen opfern in dieser Zeit.
2: Et je vais me consacrer aussi un peu à Madame Parmelin qui a fait quelques sacrifices ces dernières années.
1: Und wie bei so vielen Leuten, die in Ruhestand gehen, ich glaube, da unterscheidet sich gar nicht der Bundesrat oder sonst irgendjemand, weil auch Guy Parmelin reisen. Eine Weltreise stehen aber nicht an.
2: Mais on va pas, je vous rassure, on va pas aller voyager dans le monde entier. La Suisse recèle beaucoup de qualités. Je pense que je vais aussi aller de temps en temps visiter les autres cantons, d'autres régions.
1: Also da ist noch Staatsmann, ganz Bundesrat, er will innerhalb von der Schweiz in andere Kantone und Regionen reisen.
0: Der Guy Parmelin. Heute bekannt geht, dass er sein Amt als Bundesrat ableitet. Wer könnte folgen? Das hören wir heute Nachmittag noch hier bei uns auf SRF 3.
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1: Die Nachrichten von SRF um 15 Uhr mit Patrick Seiler. Nach 11 Jahren im Bundesrat tritt Guy Parmelin zurück. Auf Ende Jahr will er sein Amt abgeben. Das hat der amtierende Bundespräsident heute Vormittag bekannt gegeben. An der Medienkonferenz hat Parmelin... So, jetzt sind wir an der richtigen Meldung. Der 66-jährige Wartländer war seit 2016 im Bundesrat, zunächst als Verteidigungsminister, ab 2019 dann als Wirtschaftsminister. Nach seinem Rücktritt kommen von den politischen Parteien würdigende Worte, aber auch Kritik. Mitte-Präsident Philipp Matthias Bregi sagt:
2: Guy Parmelin bleibt als bodenständiger, humorvoller Bundesrat in Erinnerung. Er hat sicher als Wirtschaftsminister sich große Verdienste gemacht um den Freihandel und auch in Krisen hat er stets die nötige Ruhe an den Tag gelegt.
1: In seiner Zeit als Verteidigungsminister habe Parmelin aber auch Fehler gemacht. Grünen-Fraktionschefin Greta Gysin schätzte, dass Guy Parmelin das Kollegialitätsprinzip im Bundesrat hochgehalten habe. Sie kritisiert aber den Zeitpunkt seines Rücktritts.
3: Es ist nicht ideal, wenn Bundesratsmitglieder mitten in der Legislatur zurücktreten, es sei denn, es gibt gute gesundheitliche Gründe. Diese hat aber Bundesrat Parmelin ausgeschlossen.
1: Die SVP macht sich nun auf die Suche nach einem Nachfolger oder einer Nachfolgerin. Die Nomination ist für den 20. November geplant. Im Dezember findet dann die Bundesratswahl statt. Nach dem Rücktritt von Guy Parmelin schauen wir noch auf zwei Entscheide des Bundesrats. Er hat beschlossen, die minimale AHV- und IV-Rente steigt aufs neue Jahr um 20 auf 1280 Franken pro Monat. Auch die maximale Rente steigt um 40 auf 2560 Franken. Die Rentenerhöhung koste gut 1 Milliarde Franken pro Jahr. Grund sei die Anpassung an die Lohn- und Preisentwicklung, heißt es. Und der Bundesrat will KI einsetzen, um die Verwaltung effizienter zu machen. Künstliche Intelligenz und Automatisierung sollen zum Beispiel beim Übersetzen oder beim Prüfen von Gesuchen helfen, unter anderem um Zeit zu sparen. Der Bundesrat betont dabei, die Automatisierung soll menschenzentriert und nachhaltig passieren. Und noch eine Meldung vom Fußball. Der englische Spitzenklub Manchester City wehrt sich gegen Vorwürfe, finanzielle Vorschriften verletzt zu haben. Manchester City weise alle Vorwürfe zurück und lege dagegen Einspruch ein, heißt es in einer Stellungnahme. Eine unabhängige Kommission der englischen Liga, der Premier League, kam zum Schluss, dass Manchester City während 8 Jahren falsche Angaben zu seiner Buchhaltung gemacht und so gegen die Finanzregeln verstoßen hat. Dem Club drohen Strafen wie die Aberkennung von Titeln oder gar ein Zwangsabstieg. Und noch das Wetter. Heute Nachmittag ist es teils sonnig, teils bewölkt. Morgen liegt im Norden zuerst Hochnebel, sonst wird es recht sonnig. Die Temperatur 22 Grad, im Süden 24 Grad. Das waren Nachrichten von Radio SRF. Verantwortlich Simon Richle.
0: SRF Verkehrsinfo von 15.03 Uhr. Entwarnung in der Region Solothurn auf der A1 Richtung Zürich. Zwischen Kirchberg und Kriegstetten besteht keine Gefahr mehr durch Gegenstände auf der Fahrbahn. Weiter Stau oder stockender Verkehr in der Region Basel auf der A2 Richtung Deutschland zwischen Pratteln und Wiese. Richtung Luzern zwischen Augst und Arisdorf. Dann in der Region Zürich vor dem Gubrichstunnel Richtung St. Gallen ab Dietikon wegen eines defekten Fahrzeugs. Daher auch auf dem Westring ab Urdorf Süd. Auf der A1 Richtung Zürich ab Baltenswil und auch in der Ostschweiz wegen Bauarbeiten. Auf der A1 Richtung St. Gallen zwischen Reinig und Meckenhus sowie auf der A13 Richtung Sargans zwischen Seenwald und Buchs. Nur noch vor dem Gotthardtunnel je 4 Kilometer Stau und bis zu 45 Minuten Wartezeit Richtung Süden ab Amsteg und Richtung Norden ab Quinto. Die Einfahrten Güschenen und Airolo sind gesperrt.
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0: Manchmal wünscht man sich, dass die Uhr ein bisschen schneller läuft, oder? Gerade wenn es um Feierabend oder Wochenende geht, allenfalls. Der Damiano David hat ein bisschen am Uhrli, respektive am Takt herumgeschraubt. Voilà, so gehen die Sekunden ein bisschen rassiger.

0: Neuesten von Ellie Goulding, Feuer Entertainment. Und heute schon nicht mehr der Neueste, aber die ganze Woche ein grosses Thema war die Krankenkassenprämie, die schon wieder aufgehen. Der Senf der Politik und wie man es senken könnte. Die Freitagsrunde von heute Morgen hat ein, zwei Antworten darauf.
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2: Die Krankenkassenprämie, die kennen nur eine Richtung. 5% sollen sie im Schnitt im nächsten Jahr wieder steigen. Ja. Christoph Blacher, wie stoppt man die Kostenexplosion?
3: Ja. Vielleicht sind sie aus Wille, sondern eine Krankenkasse wechseln. Ah. Wer sogar das SRF zum Sparen bringt, der schafft das auch im Gesundheitswesen.
2: Ja, die Kosten, ja, die belasten eben das Budget der Familie massiv. Immer mehr stoßen da an ihre Grenzen.
4: Ja gut, als Vater von 4 Kaufen ist das natürlich brutal, oder? Ich meine, um uns eine Krankenkasse können leisten, brauche ich jetzt zuerst mal einen neuen Sponsor.
2: Toi, toi, toi, Roger Federer. Aber was können denn auch einzelne Menschen machen, um die Kosten irgendwie zu senken?
3: Ja, weil der Haus hat ein gutes Mittel.
2: Darf ich raten, Hausi Lüdenegger, Liegestütze?
3: Jawohl. Ja. Aber zwischendurch auch ein Küppli. 1, 2, 3, ganz viele Küppli. Wunderbar, da gibt es so eine gute Laune. Schau mal, zweig ist der Haus ja wieder strahlend. Gute Laune ist das Wichtigste, zu gesund bleiben.
2: Ein Kostentreiber ist gut. Ja, ein Kostentreiber ist aber auch der medizinische Fortschritt. Wie sehen denn Sie das Dilemma? Alpbundesrätin Viola am Herz.
5: Ja gut, dann wollen wir zwei Medikamente. Der Fondant. Und der Schossler.
2: Anderes Thema. Diese Woche hat eine Szene vor dem Bundeshaus zu reden gegeben. Dort hat ein Porsche 911 parkiert und eingestiegen. Moment schnell, Bastian Schiro. Nein. Eingestiegen ist Nationalrätin Magdalena Martullo Blocher. Ein ungewöhnlicher Dienstwagen, oder? Schiro?
6: Ja, ja, ein CO2-Schleuder par excellence, wo die Menschheit schon mal die Hälfte vom Regenwald kosten wird. Mhm.
7: Also ich finde den Post sehr gut, oder? Sie braucht ja auch ein Auto, das sie umeinander blocken kann.
2: Danke für den Komiker Peach Weber. Und doch ein ungewohntes Bild, Nazi-Trainer Murat Yakin.
4: Ja, das stimmt. Wenn wir ein Trainingscamp mit den Nazis ziehen, stehen auf dem Parkplatz ganz andere Boliden als so einen kümmerlichen Porsche.
2: Natürlich. Jetzt würde ich es aber gleich noch wissen, Nationalrätin Magdalena Martullo Blocher. Wieso haben Sie ein Sportauto als Dienstwagen?
6: Ja, das Auto passt super zu mir. Es geht wie ich. In wenigen Sekunden von 0 auf 100.
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0: Neue Musik vom SRF 3 Best Talent Lost in Luna. Ein bisschen schneller vom Zürcher Basler Duo oder wie die Pfundfrau selber findet.
1: Einer, den man vielleicht vor dich schütteln kann, tatsächlich.
0: Wir schauen auf die Chance. SRF Verkehrsinfo vom 3:30 Stau oder stockend in der Region Solothurn auf der A1 Richtung Zürich zwischen Kriegstetten und Lutherbach. In der Region Basel auf der A2 Richtung Deutschland zwischen Pratteln und Wiese. In der Region Zürich vor dem Gubristunnel Richtung St. Gallen ab Dietikon wegen eines defekten Fahrzeugs. Daher auf dem Westring ab Urdorf Süd und auf der A1 Richtung Zürich ab Baltenswil. Dann in der Ostschweiz wegen Bauarbeiten auf der A1 Richtung St. Gallen zwischen Rheinig und Meckenhaus und vor dem Gotthardtunnel je 4 km Stau bis zu 45 Minuten Wartezeit Richtung Süden ab Amsteg und Richtung Norden ab Quinto. Die Einfahrten Göschenen und Airolo sind gesperrt.

0: Freitag. Heute ist noch der Derby. Die FCZ-Frauen spielen gegen GC und mit auf der Tribüne auch die neue Trainerin vom FCZ, Martina Voss-Tecklenburg, mit Argusaug aufs Spiel, bevor sie dann am Dienstag das erste Training leitet. Martina Voss-Tecklenburg, ein Name, den man kennt. Schließlich ist sie als Spielerin mit Deutschland viermal Europameisterin geworden. Als Trainerin hat sie das Schweizer Nationalteam und Deutschland gecoacht. Wieso also kommt die Trainerin von ihrem Format zum FCZ?
1: Es ist ein spannendes Projekt hier, tolle Mannschaft, gute Mischung. Ja, und von daher trage ich ja die Schweiz immer noch im Herzen und konnte mir das ja für mich selber vorstellen in der Zeit, wo ich jetzt Pause hatte, auch wieder etwas in der Schweiz zu tun. Und deshalb passt es gut zueinander.
0: 6 Jahre war sie Trainerin von der Schweizer Frauen-Nazi. In dieser Zeit ist ihr die Schweiz ans Herz gewachsen. Auch darum hat sie sich für den FCZ entschieden. Nähe zu Deutschland sei ihr beim Entscheid aber wichtig gewesen.
1: Für mich gibt es dann eben auch die Möglichkeit, mal schnell nach Hause zu gehen, wenn es notwendig ist oder wenn ich auch das für mein Gefühl brauche, dass, wenn wir einen freien Tag haben, ich vielleicht auch mal sagen kann, ich steige in den Flieger und hol mir viel Wärme und Liebe zu Hause ab.
0: Martina Voss-Tecklenburg ist allein in die Schweiz gekommen. Ihre Familie wohnt in der Nähe von Düsseldorf. Aber auch wenn sie allein gekommen ist, ihre Arbeit ist ein Miteinander, ein zentrales Element.
1: Vor allen Dingen möchte ich ein Miteinander. Ein Miteinander, in dem man sich wohlfühlt, in dem man vertrauensvoll auch Dinge ansprechen darf. Also hier bei mir darf jeder kommen und darf sagen, können wir es mal anders angucken oder das, vielleicht habe ich das jetzt gerade als nicht so gut empfunden.
0: Und jetzt gilt es aber zuerst in die neue Rolle reinzukommen für Martina Voss-Tecklenburg. Und dann?
1: Wir wollen eigentlich jedes Spiel gewinnen.
0: Das erste Training mit der ganzen Mannschaft leitet sie dann nächste Woche am Dienstag und heute auf der Tribüne beim Derby gegen GC.
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1: Der Miles Smith, hier auf SRF 3. Und wir haben gehört, geshootet wird heute noch GC gegen FCZ Frauen am 7. Nations League Männer. Und dann gibt es eine Runde Hockey.
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7: Ja, dann sorgen wir halt für Musik. Sind wir nicht böse, aber da steht 2-0 für den HC Davos.
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1: Die Nachrichten von SRF um 16 Uhr mit Patrick Seiler. Die Schwerpunkte dieser Sendung. Nach der Rücktrittsankündigung von Bundespräsident Guy Parmelin gibt es Lob an der Arbeit und Kritik am Zeitpunkt des Rücktritts. Dann Ausrottung illusorisch. Imker im Kanton Zürich suchen nach neuen Schutzmaßnahmen gegen die asiatische Hornisse. Und das Wetter heute Nachmittag teils sonnig, teils bewölkt. Morgen im Norden zuerst Hochnebel, dann sonst recht sonnig. So, jetzt... Seit heute Vormittag ist klar, Bundesrat Guy Parmelin tritt zurück.
2: J'ai informé mes collègues ce matin lors de la séance hebdomadaire du Conseil fédéral de ma décision de me retirer de ma fonction de conseiller fédéral le 31 décembre prochain.
1: Ende Jahr sei Schluss, das habe er seinen Kolleginnen und Kollegen heute Morgen mitgeteilt, sagte Parmelin vor den Medien. Der 66-Jährige ist seit fast 11 Jahren im Bundesrat, erst als Verteidigungsminister und seit 2019 als Wirtschaftsminister. Von den Parteien gibt es rückblickend Lob, aber auch Kritik. Inlandredaktorin Livia Mittendorp.
3: Wie so oft müsse man eine gemischte Bilanz ziehen nach der Amtszeit von SVP-Bundesrat Guy Parmelin, sagt SP-Co-Präsident Cedric Wermuth. Zugutehalten müsse man ihm, dass er ein neues Vertragspaket mit der EU ermöglichte. Anderes habe er vernachlässigt.
4: Wir haben eine Krise von zu teuren Wohnungen und zu hohen Mieten, vor allem in der Stadt, und da ist er sehr passiv geblieben.
3: Lob gibt es von der eigenen Partei, SVP-Fraktionspräsident Thomas Eschi.
5: Er hat die Schweiz fast schon wie ein Landesvater durch die ersten Monate der Pandemie geführt. Und auch in anderen Bereichen hat seine ruhige, bodenständige und überlegte Art eigentlich ist immer sehr gut angekommen.
3: Grünen-Fraktionschefin Greta Gysin schätzte, dass Guy Parmelin das Kollegialitätsprinzip im Bundesrat hochgehalten habe. Sie kritisiert hingegen den Zeitpunkt seines Rücktritts. Es sei nicht ideal, wenn Bundesratsmitglieder mitten in der Legislatur zurücktreten. Bezüglich Nachfolge von Guy Parmelin hat Greta Gysin klare Vorstellungen.
6: Ich finde, idealerweise, wenn man die jetzige Zusammensetzung des Bundesrats anschaut, sollte es jemand aus der Romandie sein und noch genauer eine Frau.
3: Und auch Mitte-Parteipräsident Philipp Matthias Bregi sagt:
7: Wir haben aber die klare Erwartungshaltung, dass die SVP bei ihrer Auswahl, die sie der Bundesversammlung präsentiert, auf Diversität achtet. Das heißt sicherlich sprachlich oder geschlechtlich Ergänzungen zum zweiten Bundesrat Albert Rüsti.
3: Die SVP will am 20. November bekannt geben, wen sie nominiert. Im Dezember findet die Bundesratswahl statt.
1: Das war Inlandredaktorin Livia Mittendorf. Die asiatische Hornisse breitet sich im Kanton Zürich stark aus. In diesem Jahr sind bisher schon fast 7-mal so viele Exemplare dieser eingeschleppten Art aufgetaucht wie letztes Jahr. Vor allem für die Honigbiene, aber auch für andere einheimische Insekten ist die Hornisse eine Gefahr. Doch ausrotten lässt sie sich offenbar nicht mehr. Elisabetta Antonelli berichtet.
8: Über 650 Mal sei die asiatische Hornisse im Kanton Zürich bis Ende September beobachtet worden. So häufig wie noch nie. Das sagt Katharina Weber von der Zürcher Baudirektion zum Tagesanzeiger. Bis anhin sei das Ziel gewesen, möglichst jedes Nest der asiatischen Hornisse aufzuspüren und zu entfernen. Künftig werde dies nicht mehr möglich sein. Dieses Bild bestätigt Isabel Landau vom Schweizerischen Schädlingsbekämpfungsverband. Ausrotten sei illusorisch.
9: Wir müssen damit leben, dass sich die asiatische Hornisse etabliert bei uns und wir werden Maßnahmen finden, um die Bienen zu schützen.
8: Den Imkern macht die Ausbreitung der asiatischen Hornisse Sorgen, wie Reto Haltiner vom Zürcher Imkerverband sagt. Sie müssten sich mit ihr arrangieren.
10: Und unsere Völker dementsprechend schützen und pflegen, sodass wir starke Völker haben, die sich dann gegen die asiatische Hornisse wehren können.
8: Wie genau? Das werde jetzt erforscht.
1: Wir wechseln ins Ausland. Das niederländische Königshaus hat den Kolonialismus über Jahrhunderte aktiv unterstützt und auch stark daran verdient. Zu diesem Schluss kommt eine umfangreiche historische Untersuchung, die der aktuelle König Willem Alexander in Auftrag gegeben hatte. Kolonialismus und Sklaverei seien über Jahrhunderte hinweg ohne Vorbehalte akzeptiert worden, heißt es in der Studie. Allein im 19. Jahrhundert flossen durch Kolonialgeschäfte im heutigen Indonesien rund 60 Millionen Gulden an die niederländische Monarchenfamilie. Nach heutiger Kaufkraft sind das mehr als eine halbe Milliarde Euro. König Willem Alexander bezeichnete die Resultate als erschütternd und betonte, man müsse sich der eigenen Vergangenheit ehrlich stellen. Dann noch zum Fußball. Der englische Spitzenclub Manchester City wehrt sich gegen Vorwürfe, finanzielle Vorschriften verletzt zu haben. Manchester City weise alle Vorwürfe zurück und lege dagegen Einspruch ein, heißt es in einer Stellungnahme. Eine unabhängige Kommission der englischen Liga, der Premier League, kam zum Schluss, dass Manchester City während 8 Jahren falsche Angaben zu seiner Buchhaltung gemacht und so gegen die Finanzregeln der Liga verstoßen hat. Dem Club drohen Strafen wie Aberkennung von Titeln oder gar ein Zwangsabstieg. Die Börsendaten kommen von SIX. Der Swiss Market Index liegt im Moment bei 13.701 Punkt, plus 0,6%. Der Dow Jones Index in New York steigt um 0,7%. Der Euro wird zu 93,44 gehandelt und der Dollar zu 82,79. Soweit die Meldungen.
11: Simon Eschli von SRF Meteo. Wir haben gerade aktuell Sonne und Wolken parat oder im Angebot.
12: Wir haben beides, zum Beispiel den Vorabend, sind die Wolken dicht, bleiben da dicht. Dann gibt es andere Gebiete, Teile von der Alpen, vom Flachland, wo wir noch Sonnenschein haben. Und so geht es heute Abend weiter. Und am Morgen haben wir beides im Angebot, im Flachland und in der Vorabend. Zuerst teilweise Hochnebel, wo sich auflockert, Obergrenze so 900 bis 1400 Meter. Außerhalb von dem Hochnebel ist der Morgen häufig sonnig, das bei milden 20 Grad.
11: SRF Verkehrsinfo vom 6:04 vor dem Gotthardtunnel in beiden Richtungen je 4 Kilometer Stau und bis zu 45 Minuten Wartezeit. Richtung Süden ab Amsteg, Richtung Norden ab Quinto. Die Einfahrten Göschenen und Airolo sind gesperrt. Weiter Stau oder stockend in der Region Solothurn wegen eines Unfalls auf der A1 Richtung Zürich zwischen Kriegstetten und Niederbipp bis zu 30 Minuten mehr Fahrzeit. In der Region Basel auf der A2 Richtung Deutschland ab Pratteln, in der Region Zürich wegen einer Panne im Gubristunnel vor dem Tunnel Richtung St. Gallen ab Spreitenbach sowie ab Urdorf Süd, weiter auf der A1 zwischen Seebach und Wallisellen und Richtung Zürich ab Baltenswil.
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11: Wir haben es gerade in den Nachrichten gehört. Der Bundespräsident Guy Parmelin sagt Tschüss auf Ende Jahr. Und mit dem Rücktritt fängt natürlich das Karussell um einen möglichen Nachfolger oder eine mögliche Nachfolgerin anzurollen. Was da die zentralen Faktoren sind und ob wir die erste SVP-Bundesrätin werden erleben. Wir reden mit dem SRF-Inlandredaktor darüber. Gerade als nächstes.
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Und wir schauen schnell auf die Strasse. SRF Verkehrsinfo von 16.12 Uhr. Vorsicht in der Ostschweiz auf der A13 Richtung Chur. Zwischen Trübbach und der Verzweigung Sarganserland besteht Gefahr durch Gegenstände auf der Fahrbahn.

0: Pointer Sisters. Ich glaube, es ist ein Drei. Die Leidenschaft, sie sind nicht mehr die gleiche wie am Anfang. So hat heute der Bundespräsident Guy Parmelin bekannt gegeben, dass er auf Anfang 2027 sein Amt ableitet. Mit dieser Ankündigung ist er wieder im Bundesrat, der vor dem Abschluss der vierjährigen Legislatur zurücktritt. Ende nächstes Jahr wäre Gesamterneuerungswahl. Jetzt läuft mir verbunden der Inlandredaktor Stefan Einholzer. Das scheint ein Trend zu sein.
1: Ja, es kommt immer wieder vor, kann man sagen. Wenn man ein bisschen zurückschaut, zum Beispiel bei der Viola am Herd von der Mitte, ist es so gewesen, sie ist unterjährig sozusagen zurückgetreten. Oder auch der Ueli Maurer, der zumal ist frühzeitig zurückgetreten und hat die Legislatur nicht fertig gemacht. Also es kommt immer wieder vor, aber jetzt beim Guy Parmelin ist es zumindest ist es so. Aber es ist jetzt nicht so überraschend, dass er das macht. Und ich glaube auch nicht, dass es wirklich taktisch ist, dass er das macht. Die Gerüchte hat es schon länger gegeben, dass er wird zurücktreten. Also ist immer wieder davon geredet worden. Man hat gesundheitliche Gründe angeführt, weil er hat einen Rückenweh immer wieder. Hat er zwar heute gesagt an der Medienkonferenz, das sei nicht der Grund gewesen, sondern es sei wirklich persönliche Überlegungen gewesen, die er sich gemacht hat und darum sei er jetzt zum Schluss gekommen, aufzuhören. Und weil das jetzt von der SVP eigentlich nicht umstritten ist, glaube ich tatsächlich auch, dass das nicht ein taktischer Rücktritt ist und die persönlichen Gründe sind eigentlich glaubhaft.
0: Sobald ein Rücktritt angekündigt ist, fängt das Karussell und mögliche Nachfolger oder Nachfolgerinnen an zu rüllen. Was dürfte bei der Nachfolge von Guy Parmelin die zentralen Faktoren sein?
1: Ja, es gibt immer eine ganze Reihe von Fragen, die beantwortet werden müssen. Das eine ist zuerst einmal die Partei, oder? Also, kann die Partei den Bundesratssitz halten? Das dürfte bei der SVP kein Problem sein. Ist die grösste Partei, die wählerstärkste. Der Sitz wird kaum von irgendjemandem angegriffen werden. Dann gibt es die Frage von der Landesteil. Also, aus welcher Region muss eine Bundesrätin, ein Bundesrat kommen? Im Moment ist die Latinisch-Schweiz recht gut vertreten im Bundesrat. Trotzdem wird es da einen gewissen Druck natürlich geben, dass dann der Guy Parmelin auch wieder eine Nachfolge hat aus der Westschweiz. Und dann wird sicher die Frage vom Geschlecht diskutiert werden. Die SVP wird da gar nicht davon aus, ein bisschen unter Druck kommen, dass sie eine Frau aufstellt. Sie hat das bis jetzt noch nie gemacht oder noch nie eine Bundesrätin gehabt, zumindest, die von der SVP kam. Ein einziges Mal haben sie bis jetzt eine Frau auf dem Kandidatenzettel gehabt. Das war im Jahr 2000 gewesen, mit der Rita Vorer aus dem Kanton Zürich. Und sonst sind es bei der SVP immer nur Männer gewesen. Darum glaube ich, dass da sicher ein gewisser Druck wird kommen.
0: Werden wir also die erste SVP-Bundesrätin erleben?
1: Am Schluss weiss man es nie. Das Parlament macht, was dann am Schluss will machen. Und das kommt auch dort ja immer wieder zu Überraschungen. Wenn man zum Beispiel die Wahl angeschaut hat von Elisabeth Baum-Schneider, die ist zwar eine andere Frau als Gegenkandidatin oder als Mitkandidatin auf dem Zettel gestanden mit Eva Herzog. Am Schluss ist Elisabeth Baum-Schneider gewählt worden, obwohl man eigentlich davon ausgegangen ist, dass es dann Eva Herzog werde sein. Also was ich damit sagen will, wir weiss es wirklich bis am Schluss einfach nicht. Aber wenn ich jetzt müsste wetten, dann würde ich glaube eher darauf wetten, dass ein Frausrennen wird machen, dass man bei der SVP. Ich glaube, der Druck wird wirklich da sein.
0: Und auch sonst das Gefühl, es könnte in dieser Ersatzwahl auch Überraschungen geben oder ist das nicht so wahrscheinlich?
1: Also Überraschungen, das weiss man ja nie so ganz genau. Gell? Am Schluss, also wenn man es im Voraus wüsste, wäre es keine Überraschung. Aber die

0: amtierende Bundesratsdepartement werden wechseln oder nicht. Also da werden dann, gibt es einen Haufen Unbekannte in dieser Gleichung, ja, die dann erst mit der Zeit aufgelöst werden.
1: Wir dürfen gespannt sein. Inlandredaktor Stefan Einholzer, danke für die Einschätzung.

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0: Fritzbox. Jetzt ist halb Pfiffi und es gibt Kurznachrichten mit dem Patrick Seiler.
1: Der angekündigte Rücktritt von SVP-Bundesrat Guy Parmelin löst im Parlament geteilte Reaktionen aus. Während die eigene Partei seine ruhige Führung lobt, fordern Mitte und Grüne für die Nachfolge eine Frau oder eine Vertretung der Romandie. Die SVP nominiert am 20. November, gewählt wird im Dezember. Im Kanton Zürich wurden heuer über 650 asiatische Hornissen gemeldet, ein neuer Höchststand. Laut Fachleuten lässt sich die invasive Art nicht mehr tilgen, man müsse mit ihr leben. Für die Imker beginnt nun die Suche nach Maßnahmen, um die Bienenbestände wirksam gegen die Hornisse zu schützen. Und das niederländische Königshaus hat über Jahrhunderte stark am Kolonialismus verdient. Laut einer von König Willem Alexander beauftragten Studie flossen allein im 19. Jahrhundert rund 60 Millionen Gulden an die Monarchenfamilie, nach heutiger Kaufkraft über 1,5 Milliarden Euro. Willem Alexander bezeichnete die historischen Befunde als erschütternd.
0: Verletzungen wünscht man niemandem. Team Eckimann vom Sport. Und dann sind es noch gerade schwere Verletzungen im Fußball.
2: Und zum einen hat es eine Schweizer Nationalspielerin verwünscht. Die Stürmerin Aurélie Chilag hat sich die Achillessehne gerissen. Bei einem Match für den Club Liverpool ist es passiert. Die Aurélie Chilag kann darum lange nicht shooten. Wie lange ist nicht klar. Und zum anderen hat es auch der Koba Kuendre die heftig verwünscht von Lausanne Sport in der Super League. Der Mittelfeldspieler hat sich das Kreuzband gerissen. Heisst, die Saison ist für ihn vorbei. Der Koba Kuendre ist erst vor einem Monat zu Lausanne gewechselt und hat erst 4 Spiele für Lausanne gemacht.
0: Simon Eschli von SRF Meteo ist gerade ein bisschen ein Küsimüsli am Schweizer Himmel.
3: Vor allem mit Sonne und Wolken. Den ganzen Tag ist es hin und her. Aktuell haben wir vor allem in der Voralpen und Ostschweiz Zeichen, Wolken, teilweise in den Alpen, zum Beispiel im Engadin. Dort geht es heute Abend gerne so weiter. In anderen Gebieten haben wir dann viel Sonnenschein. Und am Monat ein bisschen organisiertes Küsimüsli, nämlich auch wieder Sonne und Wolken. Das mit Hochnebel. Ausserhalb vom Hochnebel ist es sonnig.
0: SRF Verkehrsinfo vom 2 über halb 5. Vorsicht in der Ostschweiz auf der A13 Richtung Chur zwischen Trübach und der Verzweigung Saganserland besteht Gefahr durch Gegenstände auf der Fahrbahn. Dann Stau oder stockender Verkehr in der Region Zürich wegen einer Panne im Gubris-Tunnel vor dem Tunnel Richtung St. Gallen ab Dietikon sowie ab Urdorf Süd. Weiter auf der A1 zwischen Seebach und Wallisellen Richtung Zürich ab Baltenswil. Dann in der Region Basel auf der A2 Richtung Deutschland ab Pratteln vor dem Gotthardtunnel Richtung Süden, ab Wassen 3 km Stau und rund 30 Minuten mehr Fahrzeit und Richtung Norden ab Quinto 4 km Stau und bis zu 45 Minuten mehr Fahrzeit. Die Einfahrten Güschenen und Airolo sind gesperrt.
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0: Ja, wie hat der Fox gesagt, Simon Eschli, es hin und her. Ich weiss auch nicht, wie viel Mal ich heute das Jäckli schon an- und abgezogen habe. Ah, ab, ab, ah. Kalt, heiß, heiß, kalt. Hot and cold. Katy Perry.

0: Neue Musik aus Genf von der Danica.
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0: Es ist eine herzzerrissende Geschichte. In Spanien ist letzte Woche die Wohnung von einer 67-jährigen Frau von der Polizei geräumt worden. Sie hat raus müssen, auch wenn sie ihre Miete immer zahlt hat und die Wohnung mehr als 70 Jahre ihres Daheim war. Auf das aber hat es grosse Demonstrationen gegeben und heute hätte das Parlament in der Hand gehabt, einem Vorschlag von der Regierung zuzustimmen, der so Zwangsräumungen in Zukunft verhindern soll. Aber der Wohnungskrise und der Demonstrationen zum Trotz, das spanische Parlament hat Nein gesagt. Warum das, hören wir im Info 3 am 5.
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0: Liebe Simon Eschli von SRF Meteo, du hast es vorher schon mal schnell angekündigt, morgen wird es ein bisschen herbstlich.
3: Liebe Jasmin, das ist richtig. Und zwar der Hochnebel kommt. Gerade im Flachland und in den Voralpen startet man teilweise mit dem wolkengrauen Tag. Der Hochnebel lockert sich dann im Laufe des Tages auf, dann zeigt sich die Sonne immer besser. Die Obergrenze so rund zwischen 900 und 1400 Meter. Außerhalb von dem Hochnebel da den ganzen Tag häufig sonnig. Vielleicht dort mal Schleierwolken oder ein paar Quellwolken. Die bringen dann ganz vereinzelt in den Alpen einen Spritzregen. Dazu mild, die Temperaturen morgen Nachmittag um 20 Grad herum.
0: Und schauen wir schnell auf den Sonntag.
3: Da geht es ziemlich ähnlich weiter. Nochmal Hochnebel, vielleicht in der Nordwestschweiz auch durch den Tag durch mal dichtere Wolken. Auch eher mild. So zum Wandern, wenn man vielleicht auf Bergen oben will, hat man vielleicht am Morgen noch den Blick aufs Nebelmeer. Am Nachmittag kann man dann teilweise in den Berggipfeln eine Quellwolke drinstecken.
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Schön, wie heute alle spazieren. Nur einfach am falschen Ort. Wir schauen auf die Straße, SRF Verkehrsinfo von 16.45 Uhr. Vorsicht in der Region Solothurn auf der A1 Bern-Zürich. Zwischen Rotrist und der Verzweigung Herkingen in beiden Richtungen besteht Gefahr durch Personen auf der Fahrbahn.

0: Ich habe kein so leise gelassen. Royal Blood, I only lie when I love you. Das Zurich Film Festival geht in sein finale Wochenende.
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0: Bis jetzt hat es viel Film gegeben, viele Stars, viele Preisverleihungen. Ein Ehrenpreis ist ein irisch-britischer Starregisseur Martin McDonagh. Er ist mit der Agentenkomödie «Wild Horse 9» an die Lima gekommen. Hauptdarsteller in der Hollywood-Star John Malkovich, der für seine Rolle im Film schon beim Filmfestival in Venedig ausgezeichnet worden ist. Jetzt wissen wir, woher der Ausdruck «preisgekrönte Film» kommt. Eno, hat John Malkovich seine Ehrung zurechtbekommen?
2: Absolut, John Malkovich trägt diesen Film und er hat einen ganz tollen Sparringspartner, den Sam Rockwell. Die beiden spielen die CIA-Agenten Chris und Lee. Das Ganze spielt 1973. Sie haben gerade einen Putsch vorbereitet, nämlich den Sturz des chilenischen Präsidenten Salvador Allende. Jetzt wollen sie den Urlaub auf die Osterinsel und Chris ist halt ein ganz alter Agent. Der ist auch schon ein bisschen dement, der ist morphiumabhängig und vor allem hat er die Angewohnheit, über die geheimsten Dinge zu sprechen, auch am Flughafen.
3: Wie gefällt euch euer neuer Präsident?
4: Was habe ich vorher gesagt, Chris?
5: Das mag ihn doch jeder.
3: Mhm. Jeder bestimmt nicht. Das ist so nicht richtig.
5: Und wer sind Sie? Die CIA?
3: Wir sind die CIA. Wir sind sowas von die CIA.
4: Wir sind nicht die CIA.
3: Euer Land wird so richtig gefickt.
2: Und Chris treibt es sogar noch weiter. Er will eine Autobiografie schreiben. Damit wird er natürlich zum Sicherheitsrisiko, sieht zumindest der CIA-Chef so. Und deshalb beauftragt er Lee, Chris auf der Osterinsel umzulegen.
6: Wo ist das Großmaul?
4: Ist nebenan.
6: Ich höre, er verhält sich wieder problematisch.
4: Problematisch? Nein, er verhält sich eigentlich nur genauso ätzend wie immer.
3: Oh, Hunger?
6: Denk dran, Lee, er wird die Scheißinsel nicht lebend verlassen.
0: Der politische Hintergrund also vom Film, der ist nicht erfunden.
2: Nee, genau. Es spielt ja 1973, da herrscht der Kalte Krieg und da hat die USA wirklich schon aktiv in die Politik Guatemalas oder des Kongos eingegriffen. Und auch die Ermordung des chilenischen Präsidenten Salvador Allende ist historisch belegt. Und Regisseur Martin McDonagh hat auf dem Zurich Film Festival Folgendes dazu gesagt.
7: All of that is factual. I just wanted to bring it to light, but bring it to light in a
2: All der Hintergrund ist wahr, aber ich wollte keinen Geschichtsunterricht verfilmen. Deshalb habe ich eine Komödie gemacht mit komischen Charakteren, weil ich wollte nicht predigen und mit Komödien kann man Menschen ansprechen und interessieren.
7: And I think comedy is a great way to bring people in.
0: Eno, hätte ich persönlich den Film angesprochen, einen zum Schauen?
2: Absolut, er ist wirklich sehr witzig. Er ist voller 70s-Vibe. Und natürlich, obwohl er in den 70ern spielt, denkt man andauernd an die US-Politik von Donald Trump, an seine Drohungen gegenüber Grönland, an die Entführung von Präsident Maduro aus Venezuela. Insofern hat man das Gefühl, dass man irgendwie einen aktuellen Film guckt. Und natürlich, wir haben es am Anfang schon gesagt, John Malkovich ist einfach groß Oscar-reif.
3: Du bist ständig am Essen, ohne Pause.
4: Ich esse auch mal nicht.
3: Ja, vielleicht, wenn du schläfst oder irgendwen erschießt.
6: Chris, wir sind in einem Flugzeug, ja? Irgendwen erschießt. Heilige Scheiße, halt die Klappe!
0: Wild Horse 9. Kann man am Wochenende noch auf dem Zürich Filmfestival schauen und im November kommt er dann in Kinos.

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0: 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Mit der Pink, Freitagabend. Und wir schauen auf die Straße. SRF Verkehrsinfo. Vorsicht in der Region Solothurn. Auf der A1 Bern-Zürich zwischen Rotriss und der Verzweigung Herkingen in beiden Richtungen besteht Gefahr durch Personen auf der Fahrbahn. Richtung Zürich Stau zwischen Lutherbach und Herkingen. Entwarnung in der Ostschweiz. Auf der A13 Richtung Chur zwischen Drüppach und der Verzweigung Sarganserland besteht keine Gefahr mehr durch Gegenstände auf der Fahrbahn. Dann Stau oder stockend in der Region Zürich vor dem Gubristunnel Richtung St. Gallen ab Dietikon und ab Burdorf Nord, weiter auf der A1 zwischen Seebach und Wallisellen, Richtung Zürich ab Baltenswil, dann im Aargau auf der A1 Richtung Zürich zwischen Bierfeld und dem Barrecktunnel wegen eines Unfalls in der mittleren Tunnelröhre. Dann in der Region Basel auf der A2 Richtung Deutschland ab Pratteln, vor dem Gotthardtunnel in beiden Richtungen je 3 Kilometer Stau und rund 30 Minuten mehr Fahrzeit, Richtung Süden ab Wassen und Richtung Norden ab Quinto. Die Einfahrten Güschenen und Airolo sind gesperrt. Jetzt ist Fifi.
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2: Staatsmännisch, souverän und kollegial. Nach der Rücktrittsankündigung von Guy Parmelin gibt es viel Lob für ihn als Mensch und Bundesrat, aber auch Kritik. Dann, nachdem klar ist, dass Parmelin Ende Jahr aus dem Bundesrat scheidet, stellt sich die Frage, wer in seine Fußstapfen treten könnte. Und Spaniens Wohnungskrise bringt die Regierung von Ministerpräsident Pedro Sanchez arg in Bedrängnis. Das sind die Schwerpunkte im Info 3 mit Bettina Studer. Dass die SVP als Partei von Bundespräsident Guy Parmelin dessen großartigen Einsatz zum Wohl des Landes lobend verdankt, liegt auf der Hand. Doch auch die anderen Parteien zollen dem Wirtschaftsminister nach 11 Jahren im Bundesrat großen Respekt. Kritik äußern sie auch, etwas leiser allerdings. Bundeshausredaktorin Christine Wanner.
3: Ein weitsichtiger Staatsmann gehe, sagt SVP-Fraktionschef Thomas Aschi zum abtretenden Wirtschaftsminister Guy Parmelin.
4: Unter ihm konnte die Exportnation Schweiz ihre Handelsbeziehungen massiv verbessern und diversifizieren. Und seine Strategie war, den Schweizer Marktzugang weltweit und unabhängig eben von der EU breit abzustützen.
3: Auf der anderen politischen Seite bei der SP zielt Co-Präsident Cedric Wermuth auf die Europapolitik.
5: Der Guy Parmelin hat als SVP-Bundesrat möglich gemacht, dass man ein Paket zu den bilateralen 3 hat, das innenpolitisch abgestützt ist bei den Sozialpartnern. Gewerkschaft und Arbeitgeber haben sich auf 14 Massnahmen zum Lohnschutz geeinigt unter seiner Führung. Das ist recht historisch, finde ich.
3: Guy Parmelin sei stets zugänglich gewesen und habe sich an das Kollegialitätsprinzip gehalten, anerkennt Wermuth. Ähnlich klingt es bei der Grünen Partei, die bedauert, dass der Wirtschaftsminister die bilateralen 3 nicht mehr weiter begleiten kann. Kritik kommt von den linken Parteien für die Wohnpolitik von Guy Parmelin. Hier habe er zu wenig erreicht. Zudem kritisieren sie, dass er Umweltanliegen in den Freihandelsabkommen sowie in der Landwirtschaft zu wenig berücksichtigt habe. FDP und Mittepartei kritisieren seine Arbeit im Verteidigungsdepartement. Für Wirtschaft und Innovation erteilen sie ihm Lob. Mitte-Präsident Philipp Matthias Breggi sieht für die Nachfolge folgende Herausforderungen.
6: Die geopolitische Lage und insbesondere die ganzen Diskussionen um mögliche Zollstreitigkeiten mit der USA, aber auch andere Handelshemmnisse werden weiterhin ein Thema bleiben. Zudem ist die Landwirtschaft, insbesondere die Weinbranche, unter Druck. Hier wird der Nachfolger oder die Nachfolgerin von Guy Parmelin gefordert sein.
3: Weniger konkret bleibt FDP-Fraktionschef Damien Cottier.
7: Wir wählen nicht einen Departementschef oder eine Departementschefin. Das ist Sache der Bundesrat zu schauen, dann in der neuen Mannschaft, wer welches Departement hat. Und es wäre falsch, jetzt zu fordern, in diesem Thema oder jenes Thema von den Kandidatinnen und Kandidaten.
3: Allerdings wünschen sich die Partei- und Fraktionsspitzen Nominationen von der SVP, die die unterschiedlichen Regionen und das Geschlecht berücksichtigen, im Wissen darum, dass es die SVP-Fraktion selbst entscheidet. Die SVP setzt nun eine Findungskommission ein. Interessierte können sich bis in 3 Wochen melden. Einen Monat später, am 20. November, will die Partei dann die Kandidatinnen und Kandidaten nominieren. Die Bundesratswahl findet voraussichtlich am 9. Dezember statt.
2: Christine Wanner. Frage nun an Bundeshausredaktorin Ruth Wittwer. Wir haben es im Beitrag gehört, es gab viel Lob für Guy Parmelin, aber auch Kritik. Er hinterlässt ein Wirtschaftsdepartement, in dem nicht vollständig aufgeräumt ist.
8: Vor allem fehlen im Wirtschaftsdepartement bald zwei der tragenden Figuren. Erst vor kurzem verabschiedete sich die wichtige Handelsdiplomatin Helene Budliger-Artieda, die Chefin des Staatssekretariats für Wirtschaft SECO. Sie will ab Frühling noch etwas anderes machen. Für ihre Nachfolge wird laut Guy Parmelin erst jetzt eine Findungskommission aufgebaut. Und jetzt geht er auch, noch früher, der Departementschef. Das hinterlässt jetzt mindestens ein halbes Jahr lang ein Vakuum, in dem niemand in Charge ist für die größten Baustellen, etwa der immer noch nicht gelöste Zollstreit mit den USA. Dort ist kein Handelsabkommen erreicht, sondern eine nur vorläufige Lösung mit den USA.
9: Für die Nachfolge von Guy Parmelin gibt es eine ganze Reihe von möglichen Anwärterinnen und Anwärtern. Wer hat denn gute Chancen, von der SVP ins Rennen geschickt zu werden?
8: Die SVP wird sich überlegen, zum ersten Mal zumindest eine Frau zu portieren. Da haben einige erfahrene Politikerinnen Chancen, wenn sie denn wollen. Etwa Esther Friedli, sie lebt aber im Kanton St. Gallen, wie Finanzministerin Karin Keller-Sutter. Ob das heute noch ein Problem ist, das wird sich herausstellen im Laufe der Zeit. Auch die Genfer Nationalrätin Céline Amaudru kommt immer aufs Kandidatenkarussell, so wie Magdalena Matulo-Blocher. Ob sie ihr Unternehmen in Ems verlassen will, ist jedoch hier auch immer die Frage. Und ob sie dann von den anderen Parteien der Bundesversammlung auch gewählt wird. Die Zürcher Gesundheitsdirektorin Nathalie Rickli könnte in Frage kommen, nur ist für sie der Zeitpunkt etwas schlecht. Sie bewirbt sich aktuell um eine weitere Legislatur im Zürcher Regierungsrat. Die SVP in der Romandie pocht auf eine erneute Kandidatur aus ihren Reihen. Da käme vielleicht der Freiburger Nationalrat Nicolas Colli in Frage oder Yvan Bahut aus der Waadt. Immer ein Thema sind Parteipräsident Marcel Dettling und Fraktionschef Thomas Eschi.
9: Es ist dann das Parlament, das den neuen Bundesrat oder die neue Bundesrätin wählt. Welche Ansprüche sind bei den anderen Parteien erkennbar?
8: Jetzt habe ich mich etwas vertan im Papier, aber ich kann sagen, ich habe es gefunden, die SVP wird sich nicht zu etwas drängen lassen und selber entscheiden. Es kann gut sein, dass eine Kandidatur aus der Deutschschweiz den Waadtländer Parmelin ersetzt. Der lateinische Sitz kann auch beim zweiten SVP-Sitz von Bundesrat Rösti wieder besetzt werden. Und Parteien wie die Mitte möchten beides auf dem Ticket haben. Die FDP würde eine Frauenkandidatur begrüßen. Allerdings sagen sie auch, dass das die SVP entscheidet. Die Grünen überlegen sich erneut, den Sitz anzugreifen. Sie wollen nächste Woche entscheiden. Spekuliert wird auch, dass Justizminister Beat Jans Wechselgelüste hat und sich für das Wirtschaftsdepartement interessiert.
9: Live-Information von Ruth Wittwer. Vielen Dank. Das niederländische Königshaus hat den Kolonialismus über Jahrhunderte aktiv unterstützt und auch stark daran verdient. Zu diesem Schluss kommt eine umfangreiche historische Untersuchung, die der aktuelle König Willem-Alexander in Auftrag gegeben hatte, Patrick Seiler.
10: Kolonialismus und Sklaverei seien über Jahrhunderte hinweg ohne Vorbehalte akzeptiert worden, heißt es in der Studie weiter. Allein im 19. Jahrhundert flossen durch Kolonialgeschäfte im heutigen Indonesien rund 60 Millionen Gulden an die niederländische Monarchenfamilie, nach heutiger Kaufkraft mehr als eine halbe Milliarde Euro. König Willem Alexander bezeichnete die Resultate als erschütternd und betonte, man müsse sich der eigenen Vergangenheit ehrlich stellen. Der englische Spitzenfußballclub Manchester City wehrt sich gegen Vorwürfe, finanzielle Vorschriften verletzt zu haben. Manchester City weise alle Vorwürfe zurück und lege dagegen Einspruch ein, heißt es in einer Stellungnahme. Eine unabhängige Kommission der englischen Liga, der Premier League, kam zum Schluss, dass Manchester City während 8 Jahren falsche Angaben zu seiner Buchhaltung gemacht und so gegen die Finanzregeln der Liga verstoßen hat. Dem Club drohen Strafen wie die Aberkennung von Titeln oder gar ein Zwangsabstieg.
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2: Es ist eine bittere Niederlage für die spanische Regierung. Ihre Vorschläge in Sachen Wohnpolitik sind beim Parlament durchgefallen, obwohl das Thema in Spanien an oberster Stelle steht. Insbesondere seit vor gut einer Woche die Wohnung einer 87-Jährigen polizeilich geräumt wurde. Dass eine Seniorin im Rollstuhl aus ihrer Wohnung geworfen wurde, obwohl sie dort über 70 Jahre lang gewohnt und immer ihre Miete bezahlt hatte, führte zu breiter Empörung. Doch weder Großdemonstrationen noch der Zeltlagerprotest mitten in Madrid, der nun schon 6 Tage andauert, konnten bewirken, dass sich die zerstrittene spanische Politik zusammenrauft. Die Analyse von Auslandredaktor Beat Vogt.
11: Es ist eine Bankrotterklärung der spanischen Politik. Nicht einmal beim aktuell drängendsten Thema schafft es das Parlament, einen gemeinsamen Nenner zu finden, so klein dieser auch sein möge. Denn was die Regierung gegen die Wohnungskrise ins Parlament gebracht hatte, war alles andere als revolutionär. 2 Gesetze. Eines mit befristeten Maßnahmen, etwa um Zwangsräumungen von verletzlichen Personen zu verhindern, und ein zweites, das die automatische Verlängerung von Mietverträgen festlegen wollte. Eine Maßnahme für den Mieterinnen- und Mieterschutz, die in vielen anderen Ländern längst Standard ist. Die aktuelle Norm in Spanien sind Verträge über wenige Jahre, wonach jeweils Mieterhöhungen oder die Kündigung drohen. Dabei bleibt es nun vorerst. Man wird den Eindruck nicht los, dass es weniger um den Inhalt der Gesetze ging, sondern vor allem um politische Profilierung. Eine besonders unrühmliche Rolle spielt hier die katalanische Separatistenpartei Junts. Sie, die eigentlich dem Regierungsbündnis angehört, hat ihre Position als Zünglein an der Waage voll ausgespielt. Sie hat nur gerade 7 der 350 Parlamentssitze inne, kann damit aber im Verbund mit der rechten Opposition alle Vorlagen zu Fall bringen. Das hat die katalanische Partei nun beileibe nicht zum ersten Mal getan. In diesem Fall aber trifft es einen wunden Punkt der Regierung, die die Wohnpolitik zur absoluten Priorität erklärt hat. Hier zeigt sich exemplarisch das Grundproblem der schwierigen Mehrheitsverhältnisse in Spanien. Die katalanische Junts will zwar die linke Regierung nicht absetzen, weil eine rechte Alternative viel härter gegen separatistische Anliegen vorgehen würde, gleichzeitig blockiert Junts aber praktisch alle linken Anliegen, weil sie grundsätzlich bürgerlich ausgerichtet ist. Daraus resultiert eine permanente Machtdemonstration, die die spanische Politik in weiten Teilen handlungsunfähig macht. Was auf der Strecke bleibt, ist der Wunsch der Spanierinnen und Spanier, dass sich die Politik der wichtigsten Probleme im Land ernsthaft annimmt. Es ist nun damit zu rechnen, dass die Proteste auf der Straße sich ausweiten werden. Bereits gibt es Aufrufe zu einem Generalstreik. Zudem mehren sich die Stimmen, auch innerhalb der Linken, die Neuwahlen fordern. Gut möglich also, dass sich der Fall der 87-jährigen Mari Carmen Abascal als entscheidender Wendepunkt in der aktuellen Regierungsperiode herausstellen wird.
2: In Schweden gehen die Bemühungen um eine Regierungsbildung in eine weitere Runde.
10: Die Sozialdemokratin Magdalena Andersson erhält eine zweite Chance, nur Tage nachdem sie das Handtuch geworfen hatte. Parlamentspräsident Andreas Norlén beauftragte Andersson erneut mit der Regierungsbildung. Nach den hauchdünn gewonnenen Wahlen vom September verfügt ihr Mitte-Links-Lager über eine knappe Mehrheit von 176 zu 173 Sitzen. Doch die 4 Parteien in diesem Lager sind darüber zerstritten, wie die künftige Koalition genau aussehen soll. Andersson hat nun bis zum 12. Oktober Zeit, mit den Parteien eine Einigung zu finden. Die asiatische Hornisse breitet sich im Kanton Zürich rasant aus. Bis Ende September wurden über 650 Sichtungen gemeldet, so viele wie noch nie, wie die Baudirektion des Kantons Zürich gegenüber dem Tagesanzeiger bestätigt. Vor allem für Bienen ist die asiatische Hornisse gefährlich. Die großen Insekten lauern vor den Bienenstöcken und jagen die Bienen gezielt. Laut der Zürcher Baudirektion lässt sich die invasive Art nicht mehr ausrotten. Künftig könne man nicht mehr jedes Nest entfernen. Imkerinnen und Imker konzentrieren sich laut eigenen Angaben darauf, Bienenvölker zu schützen und zu stärken.
2: Und gleich gibt's noch den Blick aufs Wetter nach den Börsendaten von SIX.
10: Der Swiss Market Index liegt im Moment bei 13.652 Punkten plus 0,2%. Der Euro wird zu 93,39 gehandelt und der Dollar zu 82,86. Und das Wetter, es wird recht sonnig morgen, am Vormittag liegt im Flachland Hochnebel, am Nachmittag gibt es über den Bergen Quellwolken. Die Temperatur 22 bis 24 Grad im Süden.
9: Info 3 war das, im Studio waren Patrick Seiler und Bettina Studer.

0: 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Nehmen wir aber fürs Ohr. Nach Cyril.
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0: Spass, wie ich finde. Noch ein bisschen rauslassen. Alles, was geht, bis dann hoffentlich richtig Wochenende geht. Billy Idol, hier auf SRF 3. Und es ist auch gleichzeitig Zeit, um es noch ein bisschen zu schädigen. Geht noch gut, finde ich, mit SRF 3 Best Talents, der Rooftop Sailors. Optimale Freitagsabendsmusik. Auch wenn sie in der Freizeit doch auch eher gerne mal gemütlich zu nehmen, zum Beispiel mit Nähen. So macht es der Maurice von der Band.
1: Meine Mami ist da, hat Damenschneider erklärt und ich habe Nähen immer mega schön gefunden, weil es irgendwie ein, glaube ich, ein Gefühl von Individualismus gibt und wie ich finde es mega schön, mich so zu kleiden, wie ich mich fühle und wie ein Gerät zu haben, wo ich das wie bis zu einem gewissen Grad kann umsetzen kann, ist etwas mega Schönes.
0: Das sind eben noch richtige Rockstars, mit Nähmaschinen rührt und Gitarre schrumpft. Da ist der neueste Hit rausgekommen von der Tuner. Cheddar Dau, aber hat auch so schöne, zeuchende Melodien. Nimmt auch wieder Hand richtig für Robig und im besten Fall ins Wochenende. Black Hole, For a Heart.

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0: Teddy Swims. Jetzt ist es 17:30 und es gibt Kurznachrichten mit dem Patrick Seiler.
1: Der angekündigte Rücktritt von SVP-Bundesrat Guy Parmelin löst im Parlament geteilte Reaktionen aus. Während die eigene Partei seine ruhige Führung lobt, fordern Mitte und Grüne für die Nachfolge eine Frau oder eine Vertretung der Romandie. Die SVP nominiert am 20. November, gewählt wird im Dezember. Spaniens Parlament hat Regierungspläne gegen die Wohnungsnot und steigende Mieten abgelehnt. Ministerpräsident Pedro Sanchez wollte nach landesweiten Protesten Zwangsräumungen erschweren und Mietverträge stärker regulieren. Nach dem Bruch mit den katalanischen Separatisten fehlte der Linksregierung im Parlament jedoch die Mehrheit für die Vorlage. Und die G7-Staaten haben beschlossen, innerhalb von 4 Monaten 100 Millionen Barrel Diesel und Rohöl aus ihren Reserven freizugeben. Dies wegen der weltweiten gestiegenen Treibstoffpreise. Das wurde nach einer Videokonferenz der Staats- und Regierungschefs der G7 bekannt. Die US-Regierung hatte mit einem Exportstopp von Diesel gedroht, falls die Europäer keine Dieselreserven freigeben würden.
0: 17:31 für viele eine optimale Situation, weil Wochenende. Tim Ekima vom Sport, du bringst uns jetzt 2 nicht so optimale Situationen mit.
2: Nicht so optimale Situation für Manchester City im Fußball. City, die in den letzten Jahren ziemlich erfolgreich war, ist von der englischen Liga, von der Premier League verurteilt worden diese Woche. Grund, falsche Angaben zu Löhnen von Spielern und Trainer. Auch bei Sponsoring habe City beschissen. Die Liga redet von schweren Vorstößen. Manchester City leitet jetzt Rekurs ein gegen das Urteil. Sie sind unschuldig. Und auch nicht optimal ist die Situation für Lausanne im Eishockey. Nicht so gut, dass er so stark gehabt. Und jetzt hat sich noch der Spieler verletzt, der bis jetzt am meisten Goal für Lausanne geschossen hat. Der Erik Brennström hat sich an der Schulter verletzt und kann mindestens 6 Wochen nicht spielen. Auch heute nicht gegen Biel. Hockey gibt es trotzdem ab der 19:45 live. Hockey direkt aus der Stadien. Die Audiokonferenz gibt es zu hören auf srf.ch oder in der SRF Sport App.
0: Simon Ischle von SRF Meteo. Lokal ist es noch nass.
3: Und zwar im Kanton Graubünden sind noch Regengüsse unterwegs, zum Beispiel im Prättigau oder im Oberen Engadin. Das sind aber die einzigen Orte, wo es heute trocken bleiben sollte. Was wir draussen noch spüren, das ist Speisen. Morgen ganz lokal auch ein Regenguss möglich in den Alpen, sonst auch morgen trocken. Wir haben Hochnebel, das im Flachland und in den Voralpen. Der lockert sich dann im Laufe des Vormittags auf. Außerhalb von dem Hochnebel ist es häufig sonnig mit ein paar Schleierwolken und Quellwolken. Das bei rund 20 Grad.
0: Es ist einfach hier das Info vom 17:30 auf der Nord-Süd-Achse ist der Gotthardtunnel wegen eines Pannenfahrzeugs in beiden Richtungen gesperrt. In beiden Richtungen je 3 Kilometer Stau Richtung Süden ab Wassen und Richtung Norden ab Quinto. Die Einfahrten Göschenen und Airolo sind gesperrt. Weiter Stau oder stockend in der Region Zürich auf der A1 Richtung St. Gallen zwischen Seebach und Wallisellen Richtung Zürich ab Baltenswil. Dann im Aargau auf der A1 Richtung Zürich zwischen Meggenwil und dem Barrick-Tunnel wegen eines Unfalls in der mittleren Tunnelhöhe. Richtung Bern zwischen Dietikon und Bierfeld. In der Region Basel auf der A2 Richtung Deutschland ab Pratteln. In der Region Solothurn auf der A1 Richtung Zürich zwischen Lutherbach und Herkingen. Dann in der Zentralschweiz wegen eines Pannenfahrzeugs auf der A14 Richtung Luzern zwischen St. Katharina und Buchrain. Und noch im Tessin auf der A2 Richtung Chiasso zwischen Rivera und Medrisio kommt es wegen eines Unfalls zu erheblichen Verzögerungen.
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0: Die einen lieben es, die anderen finden es. Ich glaube, es gibt fast nichts zwischen ihnen, wenn es um Maroni geht. Säckweiss und obendrauf am liebsten noch ein Vernissel. Und die Edelkastanie hat eine richtige Karriere gemacht, nämlich vom armen Brot zum Superfood. Die Geschichte liefert uns die Wirtschaft gerade als nächstes und erzählt uns auch, wieso das Restaurants immer weniger Vernissel auftischen.

0: Ich finde immer so 1, 2, dann habe ich sie da gesehen. Andere essen es Säckweiss.
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0: Und die planen schon lange drauf, aufs erste Vermicelle und auf Maronis. Und die Edelkastanie hat eine richtige Karriere gemacht. Vom Armenbrot zum Superfood. Darüber habe ich mit Lucia Theiler von der SRF Wirtschaftsredaktion geredet. Maroni, das war vorhin ein Notfahrer. Heute ist es ein Trendprodukt.
2: Ja, viele Wirtinnen und Köche haben Maroni in den letzten Jahren wiederentdeckt, kochen kreativ damit, ein Revival quasi. Früher war es vor allem in den Bergen ein Überlebensmittel, weil es sättigend ist. Und ja, ich muss noch sagen, Maroni und Kastanien, das ist nicht ganz das Gleiche. Die Maroni sind ein bisschen grösser, süßer, cremiger. Man kann sie besser schälen und sie wären auch teurer.
0: Wären?
2: Ja, der Blick hat vor ein paar Jahren mal von einem Beschiss berichtet. Also an den Maroni-Ständen haben die Verkäuferinnen und Verkäufer eigentlich Kastanienbrötchen gehabt, aber das als Maroni verkauft und das haben sie gemacht wegen dem höheren Einkaufspreis. Ja, viele kaufen die in Italien. Es gibt auch solche Maroni aus Portugal, Spanien und Frankreich.
0: Aber es gibt auch Maroni und Kastanien aus der Schweiz.
2: Ja, wenig. Also geerntet werden etwa 100 Tonnen, gegessen werden über 2'500 Tonnen. Pro Person sind das etwa ja, 300 Gramm, wenn man es abrechnet. Das ist jetzt nicht viel gegenüber von den Äpfeln, wo jeder etwa 15 Kilo isst. Aber ja, es zeigt einfach, Maroni und Kastanien sind wirklich so eine klassische Nische.
0: Warum eigentlich? Wegen dem milden Klima, wo Kastanien brauchen?
2: Ja, nicht nur. Also in der Industrialisierung im 19. Jahrhundert hat vieles geändert. Und mit der Eisenbahn hat man eigentlich können den Reis und andere Getreide importieren. Das hat mehr Auswahl gegeben für Konsumentinnen und Konsumenten. Und für die Bauern hat das geheissen, Druck auf Preise. Und dann haben sie halt lieber anders gesagt und gesetzt und die Kastanienbäume drum auch gefällt, statt einfach weiterpflegt.
0: Also lange hat Maroni keinen grossen Stellenwert gehabt. Wie kommt es denn eigentlich, dass das Vermicelle so ein urtypisch Schweizer Dessert geworden ist?
2: Ja, das hat damit zu tun, dass Maroni oder Kastanien ein Vorrat war für Krisen. Aber als Püree und mit ein bisschen Zucker ist das eben gut geworden. Auch in Italien gibt es übrigens Vermicelle, auch in Frankreich. Dort heisst es einfach Mont Blanc und ist eine Patisserie, also so ein Vermicelle-Törtli. Und bei uns traditionell isst man es ja mit Schlagrahm und Meringue. Und ich habe aber gelesen, dass es für Touristinnen und Touristen schon recht ein eigenartiges Dessert ist. Also einzelne Restaurants servieren das nicht mehr oder nur noch in ganz kleinen Portionen, weil es einfach nicht gegessen wird, sondern nur probiert. Und dann muss man es nachher wegrühren. Also im Kampf gegen Food Waste, sagen sie, weniger Vermicelle servieren.
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0: Sabrina Carpenter. Mensch, alt. Da wäre drei. Zwei Spiele, zweimal ein 3-0-Sieg. Der Schweizer Fußballnationalmannschaft läuft richtig gut in der Nations League. Und das, obwohl der Granit Xhaka nicht dabei ist. Sein, man könnte schon fast sagen, Ehepartner in der Nationalmannschaft, das ist der Remo Freuler. 88 Mal sind sie zusammen auf dem Platz gestanden. Seit Jahren gehen sie den Takt im Mittelfeld. Der Remo Freuler hat seit dem Sommer also nicht nur einen neuen Club Olympiakos Piräus in Griechenland. Er hat in der Nationalmannschaft auch einen neuen Nachbar im Mittelfeld. Lionel Mattmüller von SRF Sport, ist jetzt schon gerade alles ein bisschen neu.
1: Ja, der Mittelfeldpartner von Remo Freuler heisst neue Beardon Yashari. Es hat aber prima funktioniert mit dem neuen Mann an der Seite und der Remo Freuler weiss auch wieso.
2: Ja, erstens Qualität, Intention und dann auch, dass man miteinander redet. Ab und zu hilft auch nur, dass man vielleicht zwei, drei Wörter sagt und dem anderen etwas hilft oder der andere dir hilft. Und dann geht es gerade etwas einfach, wenn man vielleicht etwas sieht oder der andere dir etwas sieht, dann ist es einfach, Kommunikation ist sehr, sehr wichtig und dass man sich einfach auch ein bisschen anpassen kann.
1: Das Anpassen, das ist eine Teamaufgabe, nicht nur Freuler und der Schari sind auch gefordert.
0: Das sagt der Remo Freuler selber.
2: Wenn man einen Spieler wieder gar nicht verliert, dann muss man das als Mannschaft auffangen.
1: Und dazu kommt ja auch, dass man aus verschiedenen Welten in ein gemeinsames System kommt.
2: Jeder kommt von einem anderen Club, jeder kommt von einem anderen Trainer. Jeder Trainer oder jeder Club hat eine andere Idee von Fußballspielen. Aber in der Nazi muss man es dann ein bisschen zusammenwürfen, dass man dort auch die gleiche Idee hat. Und da braucht es halt ab und zu zwei, drei Trainings mehr. Aber eben, Spielminuten helfen natürlich da, um sich noch besser zu verstehen und ein bisschen auf die gleiche Taktik einigen.
0: Damit das aber klappt, braucht es ja eine Art Dirigent, einen Chef. Ist denn der Remo Freuler ein, der laut ist und Anweisungen gibt?
1: Ich nehme ihn eigentlich eher als ruhiger, als zurückhaltender Typ wahr, aber das kann offenbar auch anders sein in so einer Situation wie jetzt. Da macht der Remo Freuler durchaus auch mal das Maul auf, hat er gesagt.
2: Ich weiss sehr gut, wie wir die letzten 10 Jahre gespielt haben, was unser Spielser ist. Das haben wir auch nicht so gross geändert in den letzten Jahren. Das wissen natürlich auch sehr viele Teams und darum bin ich schon einer, der man kann sagen kann, wie es läuft.
1: Klare Kommunikation, der Remo Freuler als Übriggebliebene von diesem Duo ist jetzt eben der Chef. So kommt die Schweiz mit einem neuen Mittelfeld bis jetzt einmal gut durch die Nations League. Und auch wenn das Duo nur so lange ein Duo ist, bis der Garni Xhaka allenfalls zurückkommt, im Moment funktioniert es.
0: Und das soll es auch morgen. Dann spielt Schweiz das dritte Spiel in der Nations League. Abpfiff gegen Slowenien ist dann um 21:15 live zum Hören auf SRF 3. Dort gibt es das Spiel durchkommentiert oder zum Schauen im Fernsehen auf SRF 2.
3: Sport. 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

Schiffe Klaulo. Und wir schauen schnell auf die Strasse. Wegen einer wichtigen Meldung, SRF Verkehrsinfo von 17.57 Uhr. Vorsicht in der Region Basel auf der A18 Richtung Hagnau. Zwischen Rheinach Süd und Rheinach Nord besteht Gefahr durch Gegenstände auf der Fahrbahn.

0: Joel Corey, Charlie XTX. 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
1: Die Nachrichten von SRF um 18 Uhr mit Patrick Seiler, die Schlagzeilen. Nach Parmelins Rücktrittsankündigung, die verschiedenen Parteien äußern ihre Präferenzen für die Nachfolge des Bundesrats. Dann keine Mehrheit im Parlament. Die spanische Regierung scheitert mit Maßnahmen gegen die Wohnungsnot im Land und Manchester City wehrt sich gegen Rekordstrafen. Der englische Fußballclub legt Rekurs gegen einen Schuldspruch ein. Das Wetter morgen liegt im Flachland. Zunächst Hochnebel, sonst ist es recht sonnig bei 22 Grad. SVP-Bundesrat Guy Parmelin hört Ende Jahr auf, das hat er am Morgen vor den Medien mitgeteilt. Der 66-jährige Parmelin ist seit fast 11 Jahren im Bundesrat, zuerst als Verteidigungsminister, seit 2019 als Wirtschaftsminister. Von Parmelins SVP wird sein, Zitat, großartiger Einsatz zum Wohl des Landes lobend verdankt und auch die anderen Parteien zollen ihm großen Respekt. Es gibt aber auch Kritik. Inlandredaktorin Livia Mittendorp.
2: Wie so oft müsse man eine gemischte Bilanz ziehen nach der Amtszeit von SVP-Bundesrat Guy Parmelin, sagt SP-Co-Präsident Cedric Wermuth. Zugutehalten müsse man ihm, dass er ein neues Vertragspaket mit der EU ermöglichte. Anderes habe er vernachlässigt.
3: Wir haben eine Krise von zu teuren Wohnungen und zu hohen Mieten vor allem in der Stadt und da ist er sehr passiv geblieben.
2: Lob gibt es von der eigenen Partei, SVP-Fraktionspräsident Thomas Eschi.
4: Er hat die Schweiz fast schon wie ein Landesvater durch die ersten Monate der Pandemie geführt. Und auch in anderen Bereichen hat seine ruhige, bodenständige und überlegte Art eigentlich ist immer sehr gut angekommen.
2: Grünen-Fraktionschefin Greta Gysin schätzte, dass Guy Parmelin das Kollegialitätsprinzip im Bundesrat hochgehalten habe. Sie kritisiert hingegen den Zeitpunkt seines Rücktritts. Es sei nicht ideal, wenn Bundesratsmitglieder mitten in der Legislatur zurücktreten. Bezüglich Nachfolge von Guy Parmelin hat Greta Gysin klare Vorstellungen.
5: Ich finde, idealerweise, wenn man die jetzige Zusammensetzung des Bundesrats anschaut, sollte es jemand aus der Romandie sein und noch genauer eine Frau.
2: Und auch Mitte-Parteipräsident Philipp Matthias Bregi sagt:
6: Wir haben aber die klare Erwartungshaltung, dass die SVP bei ihrer Auswahl, die sie der Bundesversammlung präsentiert, auf Diversität achtet. Das heißt, sicherlich sprachlich oder geschlechtlich Ergänzung zum zweiten Bundesrat Albert Rüsti.
2: Die SVP will am 20. November bekannt geben, wen sie nominiert. Im Dezember findet die Bundesratswahl statt.
1: Livia Mittendorp hat berichtet. Im Rennen um die Parmelin-Nachfolge fallen besonders die Namen von drei SVP-Frauen aus der Westschweiz, Nationalrätin Céline Amodru, aus der Deutschschweiz die Zürcher Regierungsrätin Nathalie Rickli und die St. Galler Ständerätin Esther Friedli. Ins Ausland mit drei Kurzmeldungen. Die G7-Staaten haben beschlossen, innerhalb von 4 Monaten 100 Millionen Fass Diesel und Rohöl aus ihren Reserven freizugeben. Dies wegen der weltweit gestiegenen Treibstoffpreise. Das wurde nach einer Videokonferenz der Staats- und Regierungschefs der G7 bekannt. Die US-Regierung hatte mit einem Exportstopp von Diesel gedroht, falls die Europäer keine Dieselreserven freigeben würden. Spaniens Parlament hat die Regierungspläne gegen die Wohnungsnot und steigende Mieten abgelehnt. Ministerpräsident Pedro Sanchez wollte nach landesweiten Protesten Zwangsräumungen erschweren und Mietverträge stärker regulieren. Nach dem Bruch mit den katalanischen Separatisten fehlte der Linksregierung im Parlament jedoch die Mehrheit für die Vorlage. Und bei der Parlamentswahl in Israel Ende Oktober dürfen arabische Parteien antreten. Das hat das oberste Gericht des Landes entschieden. Es hat eine Entscheidung des Zentralen Wahlkomitees aufgehoben, das die beiden größten Parteienbündnisse der arabischen Minderheit ausgeschlossen hatte. Das Komitee begründete dies mit Sicherheitsbedenken. Im englischen Fußball sorgt seit Tagen Manchester City für große Aufregung. Der Club, der vom Emirat Abu Dhabi kontrolliert wird, ist von einer unabhängigen Kommission der Premier League schuldig gesprochen worden. Ihm werden schwerwiegende Verstöße gegen die Finanzregeln in den Jahren 2009 bis 2018 vorgeworfen. Es drohen Strafen wie die Aberkennung von Titeln oder gar ein Zwangsabstieg. Manchester City bestreitet die Vorwürfe und hat nun Rekurs eingereicht. Benedikt Kaninski von der ARD berichtet.
7: Manchester City gerät in der Finanzaffäre rund um Betrugsvorwürfe jetzt auch politisch und steuerrechtlich unter Druck. Die britische Steuerbehörde soll prüfen, ob der Club durch mögliche Scheinverträge Einkommensteuer und Sozialabgaben umgangen hat. Grundlage ist ein Bericht der Organisation Tax Policy Associates. Manchester City weist weiterhin alle Vorwürfe zurück und hat Berufung gegen die Entscheidung eingelegt. Die Premier League wirft dem Verein in mehr als 100 Punkten unter anderem Scheinverträge und fingierte Sponsoring-Geschäfte vor. Auch der englische Fußballverband FA sieht bereits Auswirkungen auf die Integrität des Wettbewerbs. Der neue Premierminister Andy Burnham von der linksgerichteten Labour-Partei betont inzwischen, dass unabhängige Verfahren müsse respektiert werden. Zuvor hatte er noch betont, dass City viel für die Infrastruktur in der Stadt getan habe. Bis mögliche Sanktionen gegen Manchester City feststehen, kann es aber noch dauern.
1: Die Börsendaten von SIX, der Swiss Market Index, schließt bei 13.661 Punkten plus 0,3%. Der Dow Jones Index in New York steigt um 0,3%. Der Euro wird zu 93,35 gehandelt und der Dollar zu 82,94. Soweit die Meldungen.
0: Es hat immer mehr Wolken. Simon Eschle von SRF Meteo.
8: Die haben sich fleissig ausbreitet, im Kanton Graubünden teilweise sogar auch noch für Regengüsse gesorgt. Es gibt noch wenige Gebiete, wo es zum Beispiel noch Sonne hat, in den Alpen drin, Wallis, Teile von der Surselva oder auch im Flachland. Aber die Wolken die nehmen jetzt langsam Überhand. Das ist dann einmal ein Vorgeschmack für morgen Morgen. Da haben wir nämlich im Flachland und in den Voralpen Hochnebel. Obergrenze so 900 bis 1400 Meter. Der lockert sich dann im Laufe des Tages auf. Ausserhalb von dem Hochnebel häufig sonnig. Das mit ein paar Schleierwolken oder Quellwolken. Das bei Temperaturen von rund 20 Grad.
0: SRF Verkehrsinfo vom 6 ab 6. Vorsicht in der Region Basel auf der A18 Richtung Hagnau zwischen Rheinach Süd und Rheinach Nord besteht Gefahr durch Gegenstände auf der Fahrbahn. Auf der A2 Richtung Deutschland Stau ab Pratteln. Dann auf der Nord-Süd-Achse ist der Gotthardtunnel in beiden Richtungen wieder offen. Richtung Süden 4 km Stau und bis zu 45 Minuten Wartezeit ab Amsteg. Richtung Norden 3 km Stau und rund 30 Minuten Wartezeit ab Quinto. Die Einfahrten Güschenen und Airolo sind gesperrt. Weiter Stau oder stockend in der Zentralschweiz auf der A14 Richtung Luzern zwischen Gisikonroth und Buchrain. In Graubünden auf der A13 Richtung San Bernardino zwischen Chur Süd und Bonaduz. In der Region Zürich auf der A1 Richtung St. Gallen zwischen Seebach und Wallisellen Richtung Zürich ab Baltenswil. Dann noch im Aargau auf der A1 Richtung Bern zwischen Dietikon und Bierfeld. Richtung Zürich zwischen Lenzburg und dem Barrecktunnel. Und auf der A3 Richtung Basel zwischen Aiken und Rheinfelden.
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0: Jetzt sehe ich hier einen, der Säuferli anfängt, steil geht und hinten raus ausbricht. Allenfalls wir, diese Woche nicht. Vielleicht. The Killers. Damit wünsche ich euch ganz einen guten Abend.

0: Freitagabend. Es ist etwas, was auch so schnell genug davon bekommt. Die KI-generierten Plakate, Menüpläne, Einladungskarten. Nein. Sieht alle irgendwie gleich aus. Die gleichen Emojis, die gleiche Aufteilung, immer überladen und immer ganz viel zu viele Schriftarten. Und vielleicht geben sich grosse oder gewisse Künstlerinnen und Künstler eben momentan genau darum besonders Mühe, wirklich alles von Hand zu machen und einen möglichst grossen Bogen um künstliche Intelligenz zu machen. Lea Inderbitzin aus der Musikredaktion, mit genau so jemandem hast du die Woche geredet.
1: Mit der Natalie Pitchkites. Sie ist eine von zwei Sängerinnen von der Band Wishy. Das ist eine Indie-Band aus Indiana. Sehr viel Indie-Band Indiana.
0: Indie.
1: Lass mal, wie die tönen. Wir haben sie bei Sounds vor zwei Jahren zum ersten Mal gespielt, wo sie ihr erstes Album rausgegeben. Und dort war schon das Cover von dem Album so grandios. Es ist so ein, weißt du, die einarmigen Banditen, der Spielautomat mit den drei Zahlen.
0: Mhm. Ding, ding, ding, ding, ding, ding, ding.
1: Das gemacht in einer riesigen Tomate. Das war von Hand gebastelt und es hat funktioniert. Du hast wirklich an dieser Tomate am Ärmel ziehen und du hast dort so geil. Das hat eine befreundete Künstlerin von ihnen gemacht, von Hand, und nachher abgefüttert und ist das Cover-Art geworden. Jetzt haben sie heute ihr zweites Album rausgegeben. Ich habe wieder mit ihr telefoniert. Wir mussten schon wieder über das Cover-Art reden. Es ist so wie ein Tablar oder so mal so ein Tablärli. Und darauf sind ganz viele kleine Sachen. Also ein kleiner Löffel, ein Büschel Haar, ein Bowlingball, wo so ein Wasserspeiermönster mit Flügeln drin hockt, Krallen, Tierschädel, Muscheln und so weiter und so fort. Und Natalie Pitchkites hat mir erzählt, dass sie wieder die gleiche Freundin angefragt haben wie beim ersten Cover Art. Mhm. Und die ist dann durch die Brockis vom Land gezogen und hat coole Sachen zusammengestellt. Nachher ist sie in ein Museum in Indiana und hat mit so einer ganz speziellen Kamera, wo so eine Archivierlinse drin ist, Fotos von den Sachen gemacht. Und aus dem heraus das Cover-Art bastelt. Cool,
0: sehr
1: oder?
0: Sehr toll, sehr toll. Das ist aber auch immer ein Kostenpunkt, oder? Wenn du dann noch eine Künstlerin für so etwas anstellst. Wieso machen sie das?
1: Ich glaube einfach, weil wenn du Stunden, Wochen, Monate, Jahre teilweise in etwas hineingesteckt hast, wie ein neues Album, dann mindert das einfach so fest den Wert von allem, wenn du etwas drauf klatschst, wo halt irgendwie nicht auch noch schön viel Hirnschmalz drin geflossen ist. Und ich meine, schlussendlich kann KI ja nur das wiederholen, was es schon gibt. Es kann nicht wirklich etwas

0: Zeit ist es. Und jetzt gibt es Kurznachrichten mit dem Patrick Seiler.
1: Der angekündigte Rücktritt von SVP-Bundesrat Guy Parmelin löst im Parlament geteilte Reaktionen aus. Während die eigene Partei seine ruhige Führung lobt, fordern Mitte und Grüne für die Nachfolge eine Frau oder eine Vertretung der Romandie. Die SVP nominiert am 20. November, gewählt wird im Dezember. Spaniens Parlament hat Regierungspläne gegen die Wohnungsnot und steigende Mieten abgelehnt. Ministerpräsident Pedro Sanchez wollte nach landesweiten Protesten Zwangsräumungen erschweren und Mietverträge stärker regulieren. Nach dem Bruch mit den katalanischen Separatisten fehlte der Linksregierung im Parlament jedoch die Mehrheit für die Vorlage. Und die G7-Staaten haben beschlossen, innerhalb von 4 Monaten 100 Millionen Fass Diesel und Rohöl aus ihren Reserven freizugeben, dies wegen der weltweit gestiegenen Treibstoffpreise. Das wurde nach einer Videokonferenz der Staats- und Regierungschefs der G7 bekannt. Die US-Regierung hatte mit einem Exportstopp von Diesel gedroht, falls die Europäer keine Dieselreserven freigeben würden.
0: Kein Schweizer Sieg im Mountainbike, aber trotzdem ein Schweizer Sieg. Team Eggemann vom Sport, also wie?
2: Also das Mountainbike-Rennen in der Disziplin Shorttrack hat keine Schweizerin gewonnen, das stimmt, sondern eine Italienerin, Martina Berta, gewinnt das Lake Placid in den USA. Aber trotzdem ist es eben ein Schweizer Sieg, weil im Shorttrack war das letzte Rennen von dieser Mountainbike-Saison. Die Schweizerin Sina Frey wird Dritte in diesem Rennen und das lange Sina Frey, dass sie den Shorttrack-Weltcup von dieser Saison gewinnt, das ist ein grosser Erfolg für Sina Frey aus Zürich. Sie ist damit die beste Shorttrack-Fahrerin der Welt. Und in diesem Rennen heute sind die Schweizerinnen auch sonst sehr gut unterwegs gewesen. Die beste Nation mit Nicole Koller auf dem 5. und Alessandra Keller auf dem 6. Platz.
0: Danke für die Aufklärung.
2: Bitte schön.
0: Simon Eschle von SRF Meteo, ein Herbstchen aufs Wochenende her.
3: Da kann man auch aufklären, der Herbst kommt doch langsam vom Wetter her an beiden Tagen. Samstag, Sonntag haben wir im Flachland und in den Voralpen nämlich teilweise den Hochnebel, der dann auflockert. Die obere Grenze ist so rum zwischen 900 und 1400 Meter. Wenn er sich auflockert, dann zeigt sich häufig die Sonne. Ausserhalb vom Hochnebel die ganze Zeit häufig sonnig, nur mal ein paar Schleierwolken oder Quellwolken. Ganz vereinzelt in den Alpen ein Spritz Regen bei. Das bei rund 20 Grad.
0: Hast du gut gemacht, Simon, aber ich weiss nicht, ob du der richtig bist für Aufklärung.
3: Nicht.
0: Bessere Verkehrsinfo vom 2 über halb 7. Entwarnung in der Region Basel. Auf der A18 Richtung Hagnau zwischen Rheinach Süd und Rheinach Nord besteht keine Gefahr mehr durch Gegenstände auf der Fahrbahn. Auf der A2 Richtung Deutschland Stau ab Pratteln. Vor dem Gotthardtunnel Richtung Süden 4 Kilometer Stau und bis zu 45 Minuten Wartezeit ab Amsteg. Die Einfahrt Köschenen ist gesperrt. Weiter Stau oder stockend in Graubünden auf der A13 Richtung San Bernardino zwischen Chur Süd und Bonaduz. Auf der Brettigauer Straße zwischen Arweg und Granda wird der Verkehr wegen eines Unfalls in beiden Richtungen wechselseitig geführt. Dann in der Region Zürich auf der A1 Richtung St. Gallen zwischen Seebach und Wallisellen, im Aargau auf der A1 Richtung Zürich zwischen Lenzburg und Meggenwil und am Genfersee auf der A1 Richtung Lausanne wegen eines Unfalls zwischen Nier und Roll.

0: Ich glaube, man hat es heute mitbekommen. Der Bundespräsident Guy Parmelin hat bekannt gegeben, dass er auf Anfang 2027 sein Amt ableitet.
1: J'ai informé mes collègues ce matin lors de la séance hebdomadaire du Conseil fédéral de ma décision de me retirer de ma fonction de conseiller fédéral le 31 décembre prochain.
0: Mit dieser Ankündigung ist er wieder ein Bundesrat, der vor dem Abschluss der vierjährigen Legislatur zurücktretet. Ende nächstes Jahr wäre Gesamterneuerungswahl. Über das habe ich mit dem Stefan Einholzer von der Inlandredaktion geredet.
2: Ja, es kommt auch immer wieder vor, kann man sagen. Wenn man ein bisschen zurückschaut, zum Beispiel bei der Viola am Herd von der Mitte, ist es so gewesen, sie ist unterjährig sozusagen zurückgetreten. Oder auch der Uli Maurer, der zumal ist frühzeitig zurückgetreten und hat die Legislatur nicht fertig gemacht. Also es kommt immer wieder vor, aber jetzt beim Guy Parmelin ist es zumindest ist es so, aber es ist jetzt nicht so überraschend, dass er das macht. Die Gerüchte hat es schon länger gegeben, dass er wird zurücktreten. Also es ist immer wieder davon geredet worden. Und weil der Sitz von der SVP eigentlich nicht umstritten ist, glaube ich tatsächlich auch, dass das nicht ein taktischer Rücktritt ist und die persönlichen Gründe sind eigentlich glaubhaft.
0: Sobald ein Rücktritt angekündigt ist, fängt das Karussell um mögliche Nachfolger oder Nachfolgerinnen an zu rollen. Was dürfte bei der Nachfolge von Guy Parmelin die zentralen Faktoren sein?
2: Ja, es gibt immer eine ganze Reihe von Fragen, die beantwortet werden müssen. Das eine ist einmal, zuerst schon mal Partei, oder? Also, kann die Partei den Bundesratssitz halten? Das dürfte bei der SVP kein Problem sein. Ist die grösste Partei, die wählerstärkste. Der Sitz wird kaum von irgendjemandem angegriffen werden. Dann gibt es die Frage von der Landesteil. Also, aus welcher Region muss eine Bundesrätin, ein Bundesrat kommen? Im Moment ist die Lateinische Schweiz recht gut vertreten im Bundesrat. Trotzdem wird es da einen gewissen Druck natürlich geben, dass dann der Guy Parmelin auch wieder einen Nachfolger hat aus der Westschweiz. Und dann wird sicher die Frage vom Geschlecht diskutiert werden. Die SVP wird da gar nicht davon aus, ein bisschen unter Druck kommen, dass sie eine Frau aufstellt. Sie hat das bis jetzt noch nie gemacht oder noch nie eine Bundesrätin gehabt, zumindest, die von der SVP kam. Ein einziges Mal haben sie bis jetzt eine Frau auf dem Kandidatenzettel gehabt. Das war im Jahr 2000 gewesen, mit der Rita Vorer aus dem Kanton Zürich. Und sonst sind sie bei der SVP immer nur Männer gewesen. Darum glaube ich, dass da sicher ein gewisser Druck wird kommen.
0: Werden wir also nebst Evelyn Wittmann-Schlumpf, die ja kurz für die SVP im Bundesrat war, jetzt die erste offizielle SVP-Bundesrätin gesehen?
2: Am Schluss weiss man es nie. Das Parlament macht, was dann am Schluss will machen. Und das kommt auch dort ja immer wieder zu Überraschungen. Wenn man zum Beispiel die Wahl angeschaut hat von der Elisabeth Baum-Schneider, die ist zwar eine andere Frau als Gegenkandidatin oder als Mitkandidatin auf dem Zettel gestanden mit der Eva Herzog. Am Schluss ist Elisabeth Baum-Schneider gewählt worden, obwohl man eigentlich davon ausgegangen ist, dass es dann die Eva Herzog werde sein. Also was ich damit sagen will, wir weiss es wirklich bis am Schluss einfach nicht. Aber wenn ich jetzt müsste wetten, dann würde ich glaube eher darauf wetten, dass ein Frausrennen wird machen, dass man bei der SVP. Ich glaube, der Druck wird wirklich da sein.
0: Und wir wissen, die Sache Bundesratswahl kann immer alles passieren. Die nächsten Monate wird es zeigen. Natürlich sind wir bei SRF 3 immer informiert.

0: Geschichten mit unserer schweizermusiksendung.ch mit Anna Zöllig. Zuerst ein Update aus der Nachrichtenredaktion. 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
1: Die Nachrichten von SRF um 19 Uhr mit Mario Storni. Nach 11 Jahren in der Landesregierung ist im Dezember Schluss. Guy Parmelin tritt zum Ende seines Jahres als Bundespräsident zurück. Der Waadtländer SVP-Politiker war seit 2016 im Bundesrat. Nach der Rücktrittsankündigung und den Würdigungen steht nun die Nachfolge im Fokus. Bei der Wahl Anfang Dezember werde sich die SVP überlegen, mindestens eine Frau vorzuschlagen, sagt Bundeshausredaktorin Ruth Wittwer.
2: Da haben einige erfahrene Politikerinnen Chancen, wenn sie denn wollen. Etwa Esther Friedli, sie lebt aber im Kanton St. Gallen wie Finanzministerin Keller-Sutter. Ob eine Doppelvertretung eines Kantons heute noch ein Problem ist, wird sich zeigen. Auch die Genfer Nationalrätin Céline Amodrü kommt seit einiger Zeit aufs Kandidatenkarussell, sie eine Vertraute von Guy Parmelin, sowie Magdalena Matulow-Blocher. Ob sie ihr Unternehmen in Ems verlassen will, ist jedoch hier die große Frage. Und ob sie von den anderen Parteien der Bundesversammlung auch gewählt wird. Die Zürcher Gesundheitsdirektorin Nathalie Rickli könnte auch in Frage kommen, nur ist der Zeitpunkt für sie denkbar schlecht. Sie bewirbt sich aktuell um eine weitere Legislatur im Zürcher Regierungsrat. Die SVP in der Romandie pocht auf eine erneute Kandidatur aus ihren Reihen. Da wird der Freiburger Nationalrat Nicolas Colli gehandelt oder Yvan Pahu aus der Waadt. Immer ein Thema sind Parteipräsident Marcel Dettling und Fraktionschef Thomas Esche.
1: Sagt Bundeshausredaktorin Ruth Wittwer. Damit zu zwei kürzeren Meldungen aus dem Ausland. Die G7-Staaten haben beschlossen, innerhalb von 4 Monaten 100 Millionen Barrel Diesel und Rohöl aus ihren Reserven freizugeben. Dies wegen der weltweit gestiegenen Treibstoffpreise. Das wurde nach einer Videokonferenz der Staats- und Regierungschefs der G7 bekannt. Die US-Regierung hatte mit einem Exportstopp von Diesel gedroht, falls die Europäer keine Dieselreserven freigeben sollten. Und Spaniens Parlament hat Pläne der Regierung gegen die Wohnungsnot und steigende Mieten abgelehnt. Ministerpräsident Pedro Sánchez wollte nach landesweiten Protesten Zwangsräumungen erschweren und Mietverträge stärker regulieren. Nach dem Bruch mit den katalanischen Separatisten fehlte der Linksregierung im Parlament jedoch die Mehrheit für die Vorlage. Bei der Parlamentswahl in Israel Ende Oktober dürfen arabische Parteien antreten. Das hat das oberste Gericht des Landes entschieden. Es hat eine Entscheidung des Zentralen Wahlkomitees aufgehoben, das die beiden größten Parteienbündnisse der arabischen Minderheit ausgeschlossen hatte. Das Komitee hatte den Ausschluss mit Sicherheitsbedenken begründet. Einzelne Abgeordnete unterstützten den bewaffneten Kampf von Palästinensern gegen Israel, hieß es. Die Betroffenen weisen die Vorwürfe zurück. In Israel leben rund 2 Millionen arabische Staatsbürger. Das sind etwa ein Fünftel der Bevölkerung. In der Surselva im Kanton Graubünden sind rund 80 Schafe über eine Felswand in den Tod gestürzt. Das Bündner Amt für Jagd und Fischerei hat einen entsprechenden Bericht des Newsportals Südostschweiz bestätigt. Man habe keine Hinweise darauf, dass ein Wolf Einfluss auf den Massenabsturz gehabt habe. Der Vorfall ereignete sich bereits am 11. September im Val Roussein. Und dann noch die Wetteraussichten. Morgen ist es recht sonnig. Am Vormittag liegt im Flachland noch Hochnebel und am Nachmittag gibt es über den Bergen Quellwolken bei 22 bis 24 Grad. Das waren die Nachrichten von Radio SRF. Verantwortlich Thomas Fuchs.
3: SRF-Verkehrsinfo von 19.04 vor dem Gotthardtunnel Richtung Süden. 4 Kilometer Stau und bis zu 45 Minuten Wartezeit am Bammsteg. Die Einfahrt Göschenen ist gesperrt. Weiter Stau oder stockend in der Region Basel auf der A2 Richtung Deutschland ab Pratteln und am Genfersee auf der A1 Richtung Lausanne zwischen Nyon und Roll.
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3: Der Blick, der gestern da war, hat viele Jahre hinter sich und macht sich auf zum letzten Tanz.
5: zum Schwanengesang.
3: Sein neues und vermutlich letztes Album ist heute rausgekommen. Das Gespräch mit ihm dazu findet ihr bei uns online. Wir haben schon gestern reingelassen. Heute haben wir ganz viel Neues von Sonigen, die erst noch auf die grosse Tanz- und die grosse Karriere warten.

0: Mit ihr reden wir. Kim Lemmy, sie ist nämlich uns nicht unbekannte bis anhin unterwegs gewesen mit We Are Ava. Jetzt allein Thema geht als nächstes. Guten Start ins Wochenende wünsche ich euch mit .ch.
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0: So frisch wie euer Wochenende. Heute rausgekommen, Black Hole for a Heart von den
1: Rooftop Sailors auf SRF 3.
0: Jawohl, danke Xandi. Er ist Teil von der Band Rooftop Sailors, Tuna Band. Die haben wir 2024 ausgezeichnet mit unserem Gütesiegel SRF 3 Best Talent. So da. Hat Kim Lehmann-Meyer in der Vergangenheit tönt, wo sie noch Teil vom Trio We Are Ava war, beziehungsweise wo es We Are Ava noch gegeben hat. Die Band hat sich aufgelöst.
2: Ja, We Are Ava hat sich mittlerweile vor eineinhalb Jahren aufgelöst und fast schon zwei. Und er hat sich so ein bisschen schon schleichend schon ein bisschen länger entwickelt gehabt, weil der Nicola und der Andi, meine zwei Ex-Bandmitglieder, einfach nicht mehr so viel Zeit in Musik haben wollen investieren und ein bisschen mehr Zeit haben für anderes. Der Fokus sich gewechselt hat und dann haben sie wie gemerkt, dass das für sie nicht ganz stimmt. Und für mich war das sehr, sehr toll gewesen. Aber auch sofort klar, dass ich möchte allein weitermachen in dem Fall.
0: Jetzt ist sie solo unterwegs als Kim Lemmy und auf Hochdeutsch. Kim Lemmy, warum der Künstlerinnenname?
2: Für mich war mega klar gewesen, von Anfang an, das Projekt heisst Kim irgendetwas, weil ich einfach auch wollte, dass es möglichst fest einfach ich bin und einfach authentisch ist. Und da habe ich recht lange überlegt, so Kim, was könnte ich sein? Kim Lemon, Kim Blue, Kim Röslichöl. Und es hat sich einfach alles so aufgesetzt und gesucht angefühlt, dass ich dann irgendwie gleich wieder bei meinem bürgerlichen Namen Lemmenmeier gelandet bin. Und eigentlich bin ich auch die Lemmy. Mein Vater ist ganz fest der Lemmy, mein Bruder natürlich auch der Lemmy. Und irgendwie fand ich, ist es auch eine schöne Hommage, weil ich auch durch das in Musikrutsch bin, dass es vielleicht noch schön wäre, das einfach wirklich ganz authentisch und ganz fest ich einfach so zu nehmen. Und aktuell fühlt sich das sehr richtig und sehr fest nach mir an. Und bin gespannt, ob ich es dann bereue und meinen Namen muss ändern irgendwann.
0: Der Papi von der Kim, das ist der Gründer von einer der grössten Firmen für Veranstaltungs- und Showtechnik, muss man an dieser Stelle vielleicht noch sagen. Nach dem Wechsel von Englisch auf Deutsch habe ich Kim Lemmy auch gefragt. Ich habe sie vor dieser Sendung im Interview gehabt.
2: Ich habe auch immer schon sehr gerne auf Deutsch geschrieben, habe das auch immer gemacht. Aber es war wie auch klar, gewesen, dass «We are Eva» einfach Englisch ist und wir nicht möchten in die Sprache wechseln oder so. Und gegen das Ende von ihr, Eva, habe ich natürlich auch irgendwie schon ein bisschen gemerkt, dass es dorthin geht und habe darum auch mehr dann für mich geschrieben und habe dann irgendwie auf Deutsch sehr cool gefunden, wie sich auch so klar abgrenzt hat von der Band und auch eine mega Herausforderung war, um dort irgendwie meine Sprache zu finden. Also es ist schon sehr etwas anderes, finde ich, deutsches Songwriting als Englisch. Ist doch noch mal näher an der eigenen Sprache und der Anspruch ist irgendwie anders, wie man etwas möchte sagen, dass es nicht flach ist, dass es nicht kitschig ist. Und dort das zu finden, so, dass ich es cool finde, ist schon auch ein Weg gewesen. Und jetzt habe ich aber mega Freude daran. Und es fühlt sich irgendwie auch einfach sehr richtig und gut an. Und ja, bin sehr, sehr gespannt, wie es ankommt und was die Leute so denken dazu.
0: Ja, das könnt ihr euch jetzt gerade überlegen. Wir hören den allerersten Song von der Kim Lemmy, heisst «Meilenweit» und ist heute rausgekommen.
2: Liebste SRF3-HörerInnen, ich hoffe, ihr habt auch nur ein Zettel so viel Freude daran, dass jetzt der Song im Radio läuft wie ich. Dann habt ihr nämlich immer noch sehr viel Spass. Darum geniesst es und ich hoffe ganz fest, dass euch der Song super gut gefällt. Ganz viel Spass mit «Meilenweit».

0: neu allein unterwegs unter dem Namen
1: Kim Lemon, Kim Blue, Kim Röslichöl.
0: Nicht von all dem. Kim Lemmy heisst sie. Bis anhin ist sie mit We Are Ava unterwegs gewesen, einem Ostschweizer Trio, das sich aufgelöst hat.
1: Bei We Are Ava hat es, glaube ich, schon relativ viel Kim drin gehabt, würde ich sagen. Darum glaube ich auch, dass es relativ viele Parallelen jetzt zu Kim Lemmy gibt. Und ich baue eben altbewährte Sachen einfach gerade über eine Schleife. Also gerade musikalisch ist es mega spannend. Ich habe natürlich das schon ein paar Leute gezeigt. Und die Reaktionen sind komplett auseinander von «Wow, ich hätte nicht mal deine Stimme gekannt», komplett andere Musik, zu halt wirklich «Ah ja, das ist ja eigentlich relativ ähnlich, etwas gleich auf Deutsch». ich kann es selber nicht so gut einschätzen, darum bin ich jetzt einfach mega gespannt, so auf die nächsten Wochen und so. Und vor allem dann auch, um dann noch mehr Songs rauszugeben, wo vielleicht auch noch mal ein bisschen andere einen anderen Touch haben. So.
0: Also die

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1: Sie hat gestern bekannt gegeben, sie kommt zurück zu Def La Chef. Das nach einer schwierigen Zeit, noch im Februar, wäre sie zu uns zu einer Live-Session gekommen, weil sie eigentlich wollte ein neues Album rausgeben, aber eben hätte wollen. Sowohl die Live-Session als auch das Album und alle anderen Termine von ihr sind kurzfristig abgesagt worden, aus Gründen.
2: Ich hatte eine Schöpfungsdepression oder man würde vielleicht auch Burnout sagen.
1: So sagt sie es jetzt im Interview gegenüber der Berner Zeitung.
2: Ich hatte Herzrasen, Herzflattern, Schlaflosigkeit, teilweise wenig geschlafen, mega strube Albträume gehabt, Mühe mit der Sprache, mit dem Reden und mit dem Schreiben. Das ist halt alles so Qualitäten, die du brauchst, wenn du so ein Album rausgehst und dann auf Tour gehst. Und ja, wie gemerkt, dass das alles wie im Moment nicht abrufbar ist.
1: Sie musste sich erholen, harten Cut machen, obwohl das auch schwierig war für sie so, zu akzeptieren. Ein gutes Team rundherum hat ihr die Ruhe gegeben und die Zeit gegeben. Jetzt geht es ihr besser, erzählt sie der Berner Zeitung. Und sie kündigt an, dass das mal versprochene Album, das kommt jetzt schon ganz bald, am 6. November nämlich.
2: Ich finde, es ist wirklich ein schönes, gelungenes Album. Ich kann wieder, ich mache wieder, ich will wieder. So, mega schön.
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Mit dem sind wir gerade ein bisschen schneller daheim am Arbeiten, trainieren, ausflügeln, oder? Ein bisschen schneller im Wochenende. Memory Drive kommt von Clark S. von Zürich und ist ganz frisch seit heute aus und von wegen unterwegs. Das eine oder andere wäre dann da noch. SRF Verkehrsinfo von 19.32 Uhr. Stau in der Region Basel auf der A2 Richtung Deutschland ab Pratteln und vor dem Gotthardtunnel Richtung Süden. 4 Kilometer Stau und bis zu 45 Minuten Wartezeit ab Amsteg. Die Einfahrt Güschnen ist gesperrt. Sonst ist es aber ruhig. Falls ihr noch etwas seht unterwegs, ihr könnt es jederzeit durchgeben unter 0800 888 123. Das ist unsere gratis SRF Staumeldernummer 0800 888 123. Der Freitagabend hier bei .ch am Mikrofon Anna Zöllig. Und ich würde sagen, immer ein gutes Motto, dem Herz folgen. Oder soll ich sagen, Waka Baka Yuati. So singt es nämlich Neutsche Dea Dona. Waka Baka Yuati ist surinamisch, so wie ihr Papi, das Mami Schweizerin, der Sound. Irgendetwas dazwischen, ich finde es ziemlich nice, definitiv etwas zum Entdecken und perfekten Wochenend-Sound, wenn ihr mich fragt. Dea Dona hat diesen Sommer auch die Waldbühne am Gurten-Festival eröffnet.

wünsche dir Donna vom Aargau Waka Waka You Atti. Und Vorsicht, unterwegs SRF Verkehrsinfo von 19.36 Uhr in der Region Solothurn auf der A1 Richtung Zürich zwischen der Verzweigung Lutherbach und Wangen an der Aare besteht Gefahr durch eine Eisenstange auf der Fahrbahn. Ich wiederhole, Vorsicht auf der A1 Richtung Zürich zwischen der Verzweigung Lutherbach und Wangen an der Aare. Hier besteht Gefahr durch eine Eisenstange auf der Fahrbahn.

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0: Vom Bündnerland, der Arkas, Hemedal, Sinsung, das ist .ch auf SRF 3. Die Sendung, wo wir zusammen uns von diesem Land entdecken, auch von den guten alten Lovebugs. Sie haben es heute bekannt gegeben, jawohl, wir machen ein neues Album und einen Vorgeschmack drauf gibt es auch schon. Der Song «Shouting with a Whisper».
1: Lustigerweise ist es ja ziemlich ein lautes Lied, das für die ganz leisigen Zwischentöne soll einstehen. Es ist ja immer ein bisschen mehr so, dass wer am lautesten schreit oder das extremste Zeug macht oder das gemeinste Zeug sagt über andere, dieser Person hört man zu und die Feinheiten, die fallen immer zwischen Stuhl und Bank. Und finde ich nicht gut. Und dann habe ich gefunden, da mache ich ein Lied drüber. Und das ist jetzt eben Shouting with a Whisper.

0: With a Whisper ist der brandneue Song von der Lovebox und der Name von ihrem kommenden Album.
1: Shouting with a Whisper, also rufen oder schreien mit einem Flüstern, das ist ja irgendwie schon immer ein bisschen DNA gewesen von der Lovebox, wie ich finde. Also auf der einen Seite laut und rebellisch sein und gleichzeitig auch verletzlich sich zeigen und ja, vielleicht ein bisschen subversiv sein. Das hat mir schon immer sehr gefallen. Und von dem her ist irgendwie klar gewesen, dass das muss der Titel sein von unserem nächsten Album.
0: Ein Album, das kommt im Frühling nächstes Jahr, am 2. April 2027. So haben es die Lovebox heute bekannt gegeben.

Definitiv unverkennbar da bei ihren Amber Ray. Aber ich finde, mit ihrem neuen Song da ist sie deutlich poppiger unterwegs wie auch schon. Darum wollte ich sie euch zeigen. Amber Ray, eine junge, ambitionierte Musikerin, die mit diesem Song da Love Stop ein neues Kapitel wird aufschlagen. Es kommt ein EP bald und sie sind also parat für viel mehr wie nur die Country-Szene, so die Zürcherin.ch. Der Heimathafen für alles, was von diesem Land kommt. So auch zum Beispiel von Thun, hier bei den Souls Breakouts.

0: Der ist brandneues heute rausgekommen, der Gigi Malua, ihren Angel Shot. Ist eine Bündnerin, die da einen ziemlich feministischen Song rausgegeben hat, haben wir gehört zum Schluss von dieser Stunde.ch. Mit mir da natürlich, ich übergebe der Sounds Crew, namentlich der Lea Indebezin, geht nach der wichtigsten Meldung der Stunde. 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
1: Die Nachrichten von SRF um 20 Uhr mit Mario Storni. 123. So viele Bundesrätinnen und Bundesräte hatte die Schweiz bisher und bald folgt das 124. Mitglied der Landesregierung. Nach dem Rücktritt von Bundespräsident Guy Parmelin wird die Vereinigte Bundesversammlung voraussichtlich am 9. Dezember einen neuen Bundesrat, eine neue Bundesrätin wählen. Klar ist, die SVP erhebt Anspruch auf den frei werdenden Sitz ihres Bundesrates und mögliche Namen kursieren bereits von der St. Galler Ständerätin Esther Friedli über die Zürcher Gesundheitsdirektorin Nathalie Rickli hin zu SVP-Vizepräsidentin Céline Amodru aus Genf. Frau, Mann, West- oder Deutschschweiz, welche Anforderungen könnten andere Parteien Richtung SVP stellen? Dazu sagt Bundeshausredaktorin Ruth Wittwer.
2: Die SVP wird sich nicht zu etwas drängen lassen und selber entscheiden. Es kann gut sein, dass eine Kandidatur aus der Deutschschweiz den Waadtländer Parmelin ersetzt. Der lateinische Sitz kann auch beim zweiten SVP-Sitz von Bundesrat Rösti wieder besetzt werden. Und Parteien wie die Mitte möchten beides auf dem Ticket haben. Die FDP würde eine Frauenkandidatur begrüßen. Allerdings sagen sie auch, dass das die SVP entscheidet. Die Grünen überlegen sich erneut, den Sitz anzugreifen. Sie wollen nächste Woche entscheiden.
1: So Bundeshausredaktorin Ruth Wittwer. Der bundeseigene Raumfahrtzulieferer Beyond Gravity ist Opfer eines Cyberangriffs geworden. Wie das Unternehmen heute mitteilt, hatte es bereits vor gut zwei Monaten erste Hinweise auf verdächtige Aktivitäten in der IT-Umgebung. Man vermute einen hochprofessionellen Akteur hinter dem Angriff. Näheres zu diesem wurde nicht bekannt gegeben. Es laufe eine Untersuchung, an welcher auch das Bundesamt für Cybersicherheit beteiligt sei. Die Sicherheitsmaßnahmen seien verstärkt worden. Beyond Gravity gehört dem Bund. Das Unternehmen ging 2022 aus dem Rüstungskonzern RUAG hervor. Die Pilotinnen und Piloten der Fluggesellschaft Swiss haben im Streit um einen neuen Gesamtarbeitsvertrag ihren Druck erhöht. Mehr als 1000 Mitglieder des Pilotenverbandes Aeropairs haben einen offenen Brief an die Geschäftsleitung unterzeichnet, in welchem unter anderem eine bessere Planbarkeit der Freizeit, eine geringere Arbeitsbelastung und ein marktgerechter Lohn verlangt werden. Swiss-Chef Jens Fehlinger zeigte in einem internen Schreiben Verständnis für die Anliegen. Man arbeitet zusammen mit dem Pilotenverband seit längerem an neuen Arbeitsmodellen. Fehlinger wies aber auf den wirtschaftlichen Druck und die Kostenentwicklung hin. Die Wetteraussichten. Morgen ist es recht sonnig. Am Vormittag liegt im Flachland noch Hochnebel und am Nachmittag gibt es über den Bergen Quellwolken bei 22 bis 24 Grad. Das waren die Nachrichten von Radio SRF. Verantwortlich Thomas Fuchs.
0: SRF Verkehrsinfo von 20.03 Uhr. Entwarnung in der Region Solothurn auf der A1 Richtung Zürich zwischen der Verzweigung Lutherbach und Wangen an der Aare besteht keine Gefahr mehr durch eine Eisenstange auf der Fahrbahn. Dann aber noch Stau in der Region Basel auf der A2 Richtung Deutschland ab Hagnau und vor dem Gotthardtunnel Richtung Süden. 3 Kilometer Stau und etwa 30 Minuten Wartezeit ab Amsteg. Die Einfahrt in Göschenen ist gesperrt.
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0: Willkommen bei Musikabend Sounds. Heute gibt es Girl Dinner. Habt ihr vielleicht auch schon mal gehört, den Begriff? Kursiert seit ein paar Jahren im Internet und meint das zur Nacht, wo man sich aus lauter Kleinigkeiten zusammenstifelt. Ein paar Essiggürkli, ein bisschen von einem alten Käse, lötiges Brot mit Hummus, das seit dem Wochenende rumsteht. Und noch ein Schoki und Äpfelstückchen dazu. Sondern zur Nacht, wo man halt nicht vor dem Herd steht, sondern sich das zusammen krömelt, auf was man halt gerade so Lust hat, so einen Haufen kleine, feine Sachen. Das gibt es heute bei Sounds an dem New Music Friday.
4: Es gibt nämlich nicht einen grossen Release von einem grossen Namen aus der Musikszene, sondern viele kleinere Namen, die heute ziemlich viel Schönes und Cooles rausgegeben haben. Und weil Girl Dinner auch immer heisst, dass man noch aufbraucht, was sich da noch so angestellt hat, gibt es zum Start von dieser Sendung etwas, das schon seit letzter Woche im Soundsgestell steht. Der Hermanos Gutierrez, ihr neues Album «Los Ojos del Condor». Ich habe die letzten zwei Platten für diese Woche für euch heute parat. Lassen wir mal zuerst, ob es gefällt. Nummer zum Anrufen, die gebe ich dann gleich durch. Schön, dass ihr mit dabei bei Sounds an diesem Freitagabend. Ich bin Lea in der Beziehung. Willkommen.

Sie haben mir die ganze Woche schon auf und ab gelassen. Die zoffigen Brüder Esteban und Alejandro Gutierrez, Schweizer Exportschlager. Ihr Instrumental Sound wird rund um den Globus gelassen. Von Los Angeles bis auf Melbourne, von Quito bis auf Tokio. Und ihr liebt sie auch. Selten laufen unsere Telefonleitungen so heiß wie diese Woche, weil ihr neuestes Album Los Ojos del Condor unser Soundsalbum der Woche war. Das heisst, jeden Abend wird es verlost und jeden Abend sind die Leitungen wirklich ordentlich voll gewesen. Der Soundskollege Andi Rohrer hat mit dem Esteban Gutierrez zusammen über das Album geredet, über die Reise auch, die das inspiriert hat. Könnt ihr hören, falls ihr interessiert sind, auf srf.ch/sounds. Und zwei von euch können das Album auch schon ganz gleich bei sich daheim auf dem Plattenspieler hören. 0848 300 333, das ist die Nummer für die zwei allerletzten Vinylplatten von unserem Sounds-Album der Woche für den Moment. 0848 300 333 ist die Nummer zu mir ins Studio. Ich wünsche ganz viel Glück und wir hören noch mal ein bisschen rein, wie das tut bei den Hermanos Gutierrez. «Tren Macho» heisst der Song. Da gibt es auf ihrem neuen Album für heute das Album der Woche 0848 300 333. Ab nächster Woche dann ein neues Album der Woche. Über das reden wir dann ein bisschen später.

Ihr Name ist wahrscheinlich einer der grösseren an dem heutigen Soundsabend. Holly Humberstone, immerhin jetzt mal mit der Taylor Swift dürfen auf die Eras Tour mitkommen und vor zig Tausende von Leuten können spielen. Holly Humberstone, britische Musikerin aus einem kleinen Städtchen mitten in Großbritannien. Sie hat Anfang Jahr ihr neuestes Album rausgegeben. Das kommt jetzt dann schon gleich in einer Extended Version raus mit noch ein paar Songs mehr drauf. Und der catchy Song «Too Cute to be Lonely», den wir jetzt gerade gehört haben, ist dann dort auch drauf. Und bevor wir zu einem weiteren britischen Künstler kommen, der sich mittlerweile eine ziemlich grosse Fanbase können erspielen kann, gibt es noch schnell liebe Glückwünsche auf Sempach und auf Mutter zu der Cornelia Bühler und dem Cedric Henkeli. Die beiden haben sich gerade die letzten zwei Hermanos Gutierrez-Platten von unserem Album von der Woche geschnappt. Und jetzt zu dem, was ich schon angesprochen habe, zu dem, wo sich eine ziemlich grosse Fanbase können erspielen in den letzten Jahren. Das ist der Masterpiece aus London. Ursprünglich hat er mal Rap gemacht. Mittlerweile etwas zwischen Pop und Indie. Hat heute ein neues Album rausgegeben. Und ab dem hören wir «Sucker Punch».

dem all das passiert ist. Und natürlich geht es Ihnen auch um die Zeit nach der Trennung, beziehungsweise es geht vor allem darum, wie Sie nach einer langjährigen Beziehung wieder haben müssen daten, die Arme. Das wünscht man, glaube ich, niemandem. Und dort, bei dem Daten hat sie eben auch einen gewissen Danny kennengelernt. Die Begegnung hat sie vertont auf ihrem neuesten Album. Macht sehr Spass zum Hören. Sehr einen witzigen Umgang mit dieser Situation. An diesem Date lassen wir rein. Steph Jura.

0: Wir haben letzte Woche schon exklusiv am New Music Friday spielen und heute wieder nochmal für einen Kramen, weil er ab heute offiziell auch zum Streamen für alle zum Hören ist. Die neueste Single von der österreichischen Band Bilderbuch heisst «Baby Junkie». SRF Verkehrsinfo von 20.29 Uhr vor dem Gotthardtunnel Richtung Süden. 3 Kilometer Stau und etwa 30 Minuten Wartezeit ab Amsteg. Die Einfahrt in Göschenen ist gesperrt.
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0: Schön, sind wir mit dabei an dem heutigen Abend. Das ist Sounds. Wir servieren Girl Dinner, das ist die Nacht, die so aus vielen kleinen Häppchen besteht. So viel, bis es dann aus Oliven, gekochten Eiern und ein paar Gutzli gleich noch ein ganzes Nacht gibt. Eine Playlist voll mit kleinen Highlights von dem heutigen New Music Friday. Und auf dem Girl Dinner Teller gibt es vielleicht auch noch so etwas wie eingeleitete Zitronen oder so. Weiß auch nicht. Immerhin besteht die nächste Band in der Sounds-Playlist zum Teil aus dem Genfer Geschwister, die Duo Citron Citron.
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0: Virage Zero heisst die neue Band, wo die Teil davon sind, nebst noch ein paar anderen aus dieser Genfer Szene. Haben heute ihr Debütalbum rausgegeben. Hören wir sehr gerne rein. Das ist Sounds auf SRF 3 mit neuer Musik aus Genf. Lea Inderwitzin am Mikrofon. Ich wünsche einen guten Start ins Wochenende.

Wenn sie releasen, dann weiss man, das ist offiziell Herbst. Binary Sunset aus Luzern. Ihre letzte EP hat «Fin d'été» geheissen. Schön aufs Ende vom Sommer rausgekommen. Und ihr neues Album heisst «Après Soleil». Wie so eine grosse Flasche Aftersun nach dem zu langen, zu heissen Sommer. Und wenn man dann schon ein bisschen merkt, dass sich der Herbst eingeschlichen hat, dann ist Binary Sunset Zeit. Es ist die perfekte Jahreszeit, um das Album vielleicht mal auszuchecken. Das Wochenende beim langen Brunch oder beim, keine Ahnung, irgendwo hinfahren, wo man noch Familie sollte besuchen. Binary Sunset heute ein neues, das zweite Album rausgegeben. Wir haben «Somme» gehört von diesem Album. Dort drauf versteckt sich noch eine zweite Stimme, die singt, nebst dem Felix Michelke. Und zwar steht da auf dem Song ganz einfach «Featuring Nurit». Und ich bin mir sehr, sehr sicher, dass das Nurit Hirschfeld ist, Zürcher Musikerin, die wir sonst eigentlich von einer Band namens «Lola Boom» kennen. Ich weiss eigentlich gar nicht genau, was bei denen läuft, ob die noch Musik machen. Die haben halt zwei, drei wirklich sehr coole Songs rausgegeben. Und seither, dunkelt mir, habe ich schon länger nichts mehr von ihnen gehört. Darum, wunderbarer Moment, um von ihnen wieder mal etwas für zu holen. Dort, wo die Nurit normalerweise singt. «Lola Boom» hören wir mit «Hey Bastard». 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

kommt uns in der nächsten Woche noch das ein oder andere Mal. Es ist nämlich unser neues Sounds-Album der Woche, wo wir jetzt gerade ein Ohr davon haben können. «Nature's Pill» heisst die Platte, kommt von der US-amerikanischen Band Wishy. Die haben wir vor zwei Jahren schon ein bisschen intensiver mal unter die Lupe genommen. Dann haben sie ihr allererstes Album «777» rausgegeben. Wir haben dort schon ein Interview gemacht mit der Nina Pitchkites, die singt, und dem Kevin Crowther, der ebenfalls singt in dieser Band. Dann zwei Sängerinnen und Sänger. Und schon als ich sie damals in der Leitung hatte, haben wir über ihr Cover Art reden. Also das Bild, wo das Cover ist von der CD oder von der Platte, das war damals für 777 so ein einarmiger Bandit innerhalb von einer Tomate gewesen. Und das haben sie tatsächlich selber, also sie haben das machen von einer befreundeten Künstlerin, wo der Spielautomat in eine Tomate inne gemacht hat. Also natürlich keine richtige Tomate, sondern eine Pastete. Und auch für ihr neuestes Album sind sie crafty geworden. Sie haben bei der gleichen Künstlerin ein neues Werk angefordert. Und zwar ist es ein Collage von verschiedenen Sachen, die sie gefunden hat in irgendwelchen Thriftshops und so. Und ist dann extra in ein Museum in so eine ganz spezielle Kamera, so eine spezielle Archivierungslinse, die Sachen einscannen. Sehr spannend, wie sie über diesen Prozess geredet haben. Das hören wir dann alles nächste Woche. Ein bisschen neuer, ab Montag sind Wishy dann unsere Album von der Woche Lieferantinnen und Lieferanten. Und wenn ihr den Sound gerne noch ein bisschen düsterer habt als den, den wir gerade von Wishy gehört haben, dann kann ich euch die hier empfehlen. Heute ganz frisch entdeckt. Mercury heisst sie. Das ist eine Singer-Songwriterin aus Nashville, Tennessee. Maddie Kerr.

0: Und heute einen neuen Song rausgegeben, der heisst Kiss Kiss. Geht jetzt gehört bei Sounds auf SRF 3.
1: Die Nachrichten von SRF um 21 Uhr mit Mario Stuani. Nach dem Rücktritt von Bundespräsident Guy Parmelin wird die Vereinigte Bundesversammlung voraussichtlich am 9. Dezember einen neuen Bundesrat oder eine neue Bundesrätin wählen. Klar ist, die SVP erhebt Anspruch auf den frei werdenden Sitz ihres Bundesrates und mögliche Namen kursieren bereits. Von der St. Galler Ständerätin Esther Friedli über die Zürcher Gesundheitsdirektorin Nathalie Rickli hin zu SVP-Vizepräsidentin Céline Amedrou aus Genf. Frau, Mann, West- oder Deutschschweiz, welche Anforderungen könnten andere Parteien Richtung SVP stellen? Dazu sagt Bundeshausredaktorin Ruth Wittwer.
2: Die SVP wird sich nicht zu etwas drängen lassen und selber entscheiden. Es kann gut sein, dass eine Kandidatur aus der Deutschschweiz den Waadtländer Parmelin ersetzt. Der lateinische Sitz kann auch beim zweiten SVP-Sitz von Bundesrat Rösti wieder besetzt werden. Und Parteien wie die Mitte möchten beides auf dem Ticket haben. Die FDP würde eine Frauenkandidatur begrüßen. Allerdings sagen sie auch, dass das die SVP entscheidet. Die Grünen überlegen sich erneut, den Sitz anzugreifen. Sie wollen nächste Woche entscheiden.
1: So Bundeshausredaktorin Ruth Wittwer. Der bundeseigene Raumfahrtzulieferer Beyond Gravity ist Opfer eines Cyberangriffs geworden. Wie das Unternehmen heute mitteilte, hatte es bereits vor gut zwei Monaten erste Hinweise auf verdächtige Aktivitäten in der IT-Umgebung. Man vermute einen hochprofessionellen Akteur hinter dem Angriff. Näheres zu diesem wurde nicht bekannt gegeben. Es laufe eine Untersuchung, an welcher auch das Bundesamt für Cybersicherheit beteiligt sei. Die Sicherheitsmaßnahmen seien verstärkt worden, so Beyond Gravity. Damit zu zwei kürzeren Meldungen. Ein Schweizer ist in der Nähe von Mühlhausen in Frankreich wegen Kinderpornografie festgenommen worden. Laut der zuständigen Staatsanwaltschaft hatte er im Dark Web ein Forum betrieben, in welchem Inhalte mit Missbrauchsabbildungen von Kindern ausgetauscht wurden. Auf seinen Computern seien fast 300.000 Dateien sichergestellt worden. Das Forum habe mehrere hundert Nutzer gezählt. Kreta und weitere griechische Inseln in der Ägäis sind von einem Herbststurm und starken Regenfällen betroffen. Auf Rhodos wurde laut griechischen Medien eine deutsche Touristin von einem Blitz getroffen und getötet. Im gebirgigen Hinterland von Kreta ertrank ein Hirte in Wassermassen. Gemeldet werden von der Insel Kreta zudem zerstörte Straßen und Brücken sowie Autos, die ins Meer gespült wurden. Ein Resultat vom Eishockey. Das Schweizer Frauennationalteam hat bei der Euro-Hockey-Tour auch das zweite Spiel verloren. In Lahti gab es gegen die Finninnen ein 1:4. Und das Wetter, morgen ist es recht sonnig. Am Vormittag liegt im Flachland noch Hochnebel und am Nachmittag gibt es über den Bergen Quellwolken bei 22 bis 24 Grad. Das waren die Nachrichten von Radio SRF. Verantwortlich Thomas Fuchs.
0: SRF Verkehrsinfo von 21.03 Uhr vor dem Gotthardtunnel Richtung Süden, 3 Kilometer Stau und bis zu 30 Minuten Wartezeit ab Wassen. Die Einfahrt in Göschenen ist gesperrt.
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0: Guten Freitagabend, ihr hört Sounds auf SRF 3 mit der Lea Interbizin am Mikrofon. Wie immer am Freitag hören wir uns durch die neuen Alben, die heute in die Plattenläden gekommen sind und all die guten Singles, die man heute neu streamen kann. Der grosse New Music Friday Überblick, immer am Freitag ab der 8. bei Sounds. Jetzt müssen wir aber langsam aber sicher einmal noch ins Wochenende schalten. Das machen wir mit dem neuen Album von der Logic 1000, der Australierin Samantha Poulter, die mittlerweile dort wohnt, wo die elektronische Musik daheim ist, in Berlin. Sie hat heute ein neues Album rausgegeben, Confirmation. Das klingt

Ganz neue Musik aus New York City. Von der Band Dive, die bringen schon gleich ihr neues Album raus und heute jetzt schon mal einen weiteren kleinen Vorgeschmack in Form vom Song Trillion. Und jetzt kommen wir noch ein bisschen in die heimische Drum and Bass Szene. Das wummert ordentlich.

0: Becken. Sie haben 2023 in dieser Konstellation ihr erstes Album herausgegeben. Das zweite, das gibt es seit heute zum Hören, das heisst «Dreams to Dust». Wir haben mit ihnen über das neue Album geredet. Auch über den grossen Fluch vom zweiten Album. Es gibt auch viele Musikerinnen und Musiker, die sagen, das zweite Album ist das Schlimmste, weil man irgendwie mit dem ersten schon mal so ein bisschen einfach mal können, drauf losschaffen konnte. Und wenn dann das gut ankommt, dann ist das zweite erst recht schwierig. Wie war das bei Ihnen gewesen? Hat das Druck gemacht?
1: Wir haben Selbstvertrauen getankt. Wir sind ja nicht stehen geblieben währenddessen, sondern haben weiter Singles released, sind weiter auf Tour gesehen. Und ich glaube, dass die Confidence, das Selbstvertrauen, schlichtweg auch dazu geführt hat, dass wir weniger Druck verspürt haben. Der Selbstanspruch ist natürlich der gleiche geblieben, jedoch haben wir das mal tatsächlich können uns bedeutend tiefer und auch präziser ausdrücken.
0: Das sagt die eine Hälfte von QCB, der Benny, der uns da Rede und Antwort gestanden hat. Wobei irgendwie, also präziser ausdrücken, ich finde jetzt der Albumtitel «Dreams to Dust» ist jetzt, also wirklich, das ist wahnsinnig präzise auf mich. Also musikalisch vielleicht schon, aber jetzt einfach beim Albumtitel nicht. Was heisst das? Was meint man mit dem Albumtitel?
1: Wo wir den emotionalen Rahmen für das Album abgesteckt haben, haben wir gemerkt, dass eigentlich sich unsere Karriere, wie auch unser kreatives Arbeiten, sich immer in einem Kreis bewegt. Man baut sich auf, man antizipiert, es bricht zusammen und man fährt wieder von vorne an, sozusagen. Aus Staub entsteht tendenziell eigentlich nachher wieder ein Diamant. Und genau diesen Zyklus haben wir probiert, mit dem Namen einzufangen.
0: Okay, dann mag es doch durchaus ein bisschen besser passen. «Dreams to Dust», der Zyklus von Aufsteigen, Absteigen, Zusammenbrechen und wieder Neues daraus schaffen. Das ist das neueste Album von QCB. Sie sind schon seit langem miteinander unterwegs, singen mit 10 Jahren miteinander an den Decks. Heute Abend nach den 10 live bei SRF 3 dann das Mixtape von diesen beiden. Das gibt es aber auch schon online auf srf.ch/audio, wenn ihr wollt. Ein kleiner Einblick in das Album. Das geht jetzt schon mal.

0: sehr tolle Teil unserer heutigen Playlist gehört vom Coffee Stone Gardener Flow. Das ist ein Song, wo, könnt ihr euch vielleicht denken, ein lieber Gruß geschickt worden ist damit vom Pablo Vöckli. Der Hip-Hop-Head in der Sounds-Redaktion macht hier will zum Freitagnachmittag auf SRF Virus die Bounce, die Hip-Hop-Sendung im Radio, wo es natürlich um neue Hip-Hop-Releases geht. Und Coffee Stone, hat gefunden, Lea, das musst du heute Abend auch bei dir in der Sendung bringen. Natürlich, logisch, bringen wir das. So toll. Und das Grüßli von Pablo, das lassen wir gerade zusammen an.
1: Der Coffee Stone ist einer meiner Lieblingsrapper aus England und das hat guten Grund. Und zwar ist sein Style. Die Stimme von Coffee ist ruhig. Wenn wir ihm nur auf Tonlage hören würden, haben wir das Gefühl, okay, da wird es jetzt chillig. Wird es überhaupt nicht, weil der Flow ist nicht von diesem Planet. Er flowt wirklich extrem technisch, seine Rhyme-Patterns sind extrem technisch und sind ein Resultat von der Schule, wo er halt durchgegangen ist. Und das ist die UK-Rap- und Grime-Schule. Die Instrumentals, die er wählt, sind primär smooth in der Wirkung, aber halt eine perfekte Spielweise für seine eigentlich recht aggressiven Flows, die einfach nicht aggressiv tönen. Hört ihr, es geht um Kontrast bei ihm. Smoothie Stimme, aggressive Flows. Disgusting Penmanship. Also wirklich, wie der schreibt, ist... Puh. Ich bin Fan.
0: «The Last Flower to Bloom» heisst das neue Album von Coffee Stone. Ich nehme mal schwer an, dass wir dann nächste Woche bei dem Musikabend Sounds noch das ein oder andere Mal werden hören. Und dass wir vom nächsten in der Sounds-Playlist wieder etwas gehört haben, da sind wir schon mal ziemlich froh.

0: gerade um den Michael Kiwanuka, ein britischer Neo-Soul-Sänger, wenn wir gerade schon in Großbritannien sind, bleiben wir thematisch dort. Er hat vor ein bisschen mehr als einer Woche, würde ich sagen, bekannt gegeben, dass er ziemlich viele gesundheitliche Komplikationen hatte. Er hat einen Hirnschlag gehabt, schlussendlich. Also zuerst mal hat er einen höheren Blutdruck gehabt. Aus dem heraus hat es eine Hirnblutung gegeben und aus der Hirnblutung schlussendlich ein Hirnschlag. Das war alles eine richtige Scheisszeit im Leben von Michael Kiwanuka. Er ist seit Monaten in der Reha, probiert wieder irgendwie all die Sachen zu machen, die er davor gemacht hat, bevor all das passiert ist. Hat aber dort schon gesagt, hey, ich habe neue Musik für euch parat. Ein Album, das eigentlich schon 2023 geschrieben worden ist, im gleichen Zyklus wie sein letztes Album, das er 2024 rausgegeben hat. Und damals hat er eigentlich fast auf einen Schlag zwei Alben geschrieben. Das eine nachher ein bisschen pompöser gemacht, mit viel Fanfare und irgendwie Bells und Glöckli und Zeugs und Sachen. Und das andere, das ist ein bisschen ruhiger geworden. Das ist das, was er jetzt rausbringt, sozusagen nachdem er all das durchgemacht hat, was er in den letzten paar Monaten musste durchmachen. Ist schon ein bisschen länger als in der Pipeline, aber gleich schön, dass er es rausbringen kann. Und wir wünschen ihm ganz, ganz viel, also alles Gute, was man ihm schicken kann für die Recovery nach dem Schlaganfall. Er hat sich ein bisschen zurückgezogen jetzt aus der Öffentlichkeit. Er hat auch gesagt, mein Team handelt den ganzen Release von dem Album. Ich muss jetzt einfach mal zuerst schauen, dass ich wieder auf die Beine komme. Hoffen wir, es geht ganz schnell und hoffentlich so reibungslos, wie es nur geht, Michael Kiwanuka mit seiner neuesten Single «Summer Close».
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0: Ich habe am Anfang von dieser Sendung gesagt, es gibt so eine Sendung, wo viele Kleinigkeiten mit dabei sind. Nicht die ganz grossen Namen, dafür viele kleinere, schöne Sachen. Stimmt natürlich in dem Fall da nicht so ganz, was sich da alles auf dem Song drauf getummelt hat. Pharrell Williams, A$AP Rocky, Tyler the Creator und. Alle zusammen auf einem Song vom neuesten Album vom US-Rapper Quavo. Das ist eine von der Rap-Crew Migos, die in dann noch 2010er Jahr den Trap maßgeblich mitprägt. Also eine von den ganz wichtigen Figuren im US-amerikanischen Hip-Hop-Game. Er hat heute ein neues Album ausgegeben, das heisst Chrome Life, komplett von Pharrell Williams produziert. Das hört man auch auf vielen Momenten von diesem Album drauf. Und der Sounds Hip-Hop hat, beziehungsweise der SRF Hip-Hop hat, Pablo Vögtli, hat ganz einfach das dazu gesagt.
1: Es ist richtig geil, zum Trap-OG, wie der Quavo war, so zurückgekommen, mit so viel Hunger und so viel überraschender Musikalität. Riesenalbum.
0: Riesenalbum, Chrome Life, sagt der Pablo Vögtli. Also definitiv etwas, zum vielleicht einmal an diesem Wochenende auschecken, falls er auf Hip-Hop steht. Und jetzt machen wir musikalisch einmal 180 Grad Wende. Voilà. Jetzt haben wir ein paar Gitarren rum bei den Def Lemons. Eine Musikerin, die eigentlich zwei Hüte auf hat. Sie ist eigentlich YouTube. Ich habe sie vor allem als YouTuberin gekannt. Und irgendwann gemerkt, sie macht tatsächlich gar nicht schlechte Musik. Hat jetzt noch ein Album rausgegeben. Darauf ist auch der Song hier. Eat the Pavements.

Ich weiss ja nicht, was für ein Bild Kate Bollinger da vor dem inneren Auge hatte. Wo sie genau diesen Song geschrieben hat, «Dreams Don't Come True». Ich hätte jetzt gesagt, so ein Albtraum, wo man springen will, aber es geht nicht. Und dann geht es so schubhaft, geht es dann gleich wieder, dann wird es wieder ein bisschen geschwinder. Und dann wird es wieder so zäh und man kommt nicht vom Fleck. Das wäre, würde ich jetzt mal sagen, der Opener von meinem Musical, wo es um Träume geht. Ich weiss nicht genau, was für ein Musical Kate Bollinger vor dem inneren Auge hat, wo sie die Songs geschrieben hat, wo sie heute rausgeht. Aber sie hat gesagt, die neue EP Shopgirl, das ist wie für ein imaginäres Musical geschrieben und tatsächlich sind sie sehr spassig. Also, glaub, wenn sie mal ein Musical würde machen, dann hätte ich glaub, eine gute Unterhaltung dabei. Kate Bollinger, Singer-Songwriterin aus Nordosten von den USA. Spielen wir da ab und zu mal. Sie hat erst gerade 2024 ihr letztes Album rausgegeben und jetzt nochmal eine neue EP hinten nachgelegt. Produziert tatsächlich von Jonathan Rado, wo man eigentlich sonst von der Band Foxygen kennt. Und ich finde, wenn man da den Songschnipsel vom Foxygen-Song San Francisco hört, dann erkennt man doch da gewisse Teile auch wieder im letzten Song, den wir gerade gehört haben, von Kate Bollinger. Heute New Music Friday, ganz viel neue Musik lost bei Musikabend Sounds. Und einiges davon werdet ihr auch nächste Woche, falls ihr dann wieder Sounds einschaltet, hören. Die Band hier zum Beispiel auch. Vanishing Twin aus London. Die machen ziemlich wilde, experimentelle Pop. Das ist ein Trio. Die eine Drittel ist mittlerweile von London weggezogen. Aufs Land, auf Frankreich gezogen. Gleich haben sie ein neues Album im Köcher, beziehungsweise es ist schon rausgekommen. Es ist heute rausgekommen, wie so vieles, was wir heute gehört haben. Archives heisst die neue Platte von Vanishing Twin. Gehört ihr nächste Woche dann am Mittwoch, um ein bisschen neu reinzuhören bei Musikabend Sounds. Unterdessen schon mal einen als kleiner Vorgeschmack, der heisst Sugarstone.

0: wortwörtlich einen süßen neuen Song «Sugarstone» vom Londoner Trio Vanishing Twin haben wir gehört bei Sounds auf SRF 3.
1: Die Nachrichten von SRF um 22 Uhr mit Mario Storni. Guy Parmelin ist unser Protagonist.
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1: Nichts und niemand ist unersetzlich, sagt Bundespräsident Parmelin. Er tritt Ende Jahr zurück. Und damit stellt sich die Frage, Frau oder Mann, Deutsch oder Westschweiz, wer schafft den Sprung in die Landesregierung? Die Wetteraussichten, trotz Hochnebel und einigen Quellwolken ist es morgen recht sonnig bei rund 22 Grad. Nach 11 Jahren in der Landesregierung ist Schluss. Für Guy Parmelin endet im Dezember nicht nur sein Jahr als Bundespräsident, nein, er tritt auch als Bundesrat zurück, wie er am Mittag bekannt gegeben hat. Der Waadtländer SVP-Politiker war seit 2016 Bundesrat. In einer Zeit geprägt von Krisen wie Corona, der Brandkatastrophe von Crans-Montana oder dem Zollstreit mit den USA. Nun also tritt Guy Parmelin zurück.
3: Ich habe lange überlegt, seit August, dann habe ich gesagt, ja, der Feu-Sacré ist nicht mehr total da, aber ich bin auch noch motiviert. Ich habe auch einen Abstimmungskampf zu führen und ich will bis am 31. Dezember mit meinem Team hart arbeiten und nachher ein anderes Leben fängt an.
1: Nach der Rücktrittsankündigung und den Würdigungen steht nun die Nachfolge im Fokus. Voraussichtlich am 9. Dezember wählt die Vereinigte Bundesversammlung einen neuen Bundesrat, eine neue Bundesrätin. Thomas Fuchs über mögliche Namen und auch Forderungen der anderen Parteien.
4: 123, so viele Bundesrätinnen und Bundesräte hatte die Schweiz bisher und bald folgt das 124. Mitglied der Landesregierung. Klar ist, die SVP erhebt Anspruch auf den frei werdenden Sitz ihres Bundesrats. Man habe den Prozess bereits eingeleitet, sagt SVP-Präsident Marcel Dettling.
5: Jetzt können sich die Kantonalsektionen melden und wir werden sehen, wenn dann die Meldungen eingegangen sind. Aber wir erhoffen uns natürlich jemand wie Guy Parmelin war, jemand, der die Leute an einen Tisch bringen konnte, nie den Kompass verloren hat.
4: Mögliche Namen kursieren bereits, von der St. Galler Ständerätin Esther Friedli über die Zürcher Gesundheitsdirektorin Nathalie Rickli hin zu SVP-Vizepräsidentin Céline Amodrü aus Genf. Genannt werden auch Magdalena Martulo-Blocher oder Fraktionschef Thomas Eschi. Aber nicht allein die Namen spielen eine Rolle, Herkunft und Geschlecht genauso. Frau, Mann, West- oder Deutschschweiz. Das heißt es auch bei den anderen Parteien. FDP-Co-Präsident Benjamin Mühlemann sagt,
6: entscheidend ist, dass der Bundesrat divers zusammengesetzt ist. Das heißt, dass die Sprachregionen angemessen vertreten sind, dass die Geschlechter angemessen vertreten sind. Und ich gehe davon aus, dass die SVP sich genau diese Überlegungen jetzt macht. Das ist auch die Erwartung.
4: Diversität beim Vorschlag, das erwartet auch Mitte-Präsident Philipp Matthias Bregi.
7: Das heißt, sicherlich sprachlich oder geschlechtlich Ergänzungen zum zweiten Bundesrat Albert Rüsti.
4: Auch die Fraktionschefin der Grünen, Greta Gysin, verweist auf die aktuelle Zusammensetzung des Bundesrates und sagt, es sollte deshalb idealerweise eine Westschweizer Frau sein. Die Grünen überlegen sich auch, den Sitz anzugreifen. Allgemeiner punkto Erwartung bleibt der Co-Präsident der SP, Cedric Wermuth.
8: Wir erwarten vor allem, dass die SVP eine Kandidatur aufstellt, die die demokratischen Spielregeln und die Kollegialität respektiert. Wir haben mit Bundesrat Rösti jemanden, der relativ oft zu Tricks greift, die etwas Trumpsch sind und das tut der Schweiz nicht gut.
4: So oder so, jetzt übernimmt zunächst eine Findungskommission. Über ihren Wahlvorschlag will die SVP-Fraktion dann am 20. November entscheiden.
1: Thomas Fuchs hat berichtet. Und damit zu weiteren Meldungen des Tages in der Übersicht. Zum Ende der Herbstsession haben National- und Ständerat insgesamt 17 Vorlagen unter Dach und Fach gebracht mit der Schlussabstimmung. Darunter das Freihandelsabkommen mit den südamerikanischen Mercosur-Staaten, die Unterstützung des Bundes für die Opfer der Brandkatastrophe von Crans-Montana, den Um- und Ausbau des Schweizer Stromnetzes und Anpassungen im Strafrecht, nämlich dass Mord nicht mehr verjährt. Künftig sollen die Kantone 12 anstatt wie bisher 4 Sonntagsverkäufe pro Jahr bewilligen dürfen. Das hat der Nationalrat beschlossen. Eine knappe Mehrheit des Rates war der Ansicht, dass es ein gesellschaftliches Bedürfnis gebe, auch sonntags einkaufen zu können. Die Vorlage geht nun zurück an den Ständerat. Er hatte zuletzt ebenfalls knapp entschieden, allerdings gegen mehr Sonntagsverkäufe. Der bundeseigene Raumfahrtzulieferer Beyond Gravity ist Opfer eines Cyberangriffes geworden. Wie das Unternehmen mitteilte, hatte es bereits vor gut 2 Monaten erste Hinweise auf verdächtige Aktivitäten in der IT-Umgebung. Es laufe eine Untersuchung und die Sicherheitsmaßnahmen seien verstärkt worden. Und die G7-Staaten haben beschlossen, innerhalb von 4 Monaten 100 Millionen Barrel Diesel und Rohöl aus ihren Reserven freizugeben, dies wegen der weltweit gestiegenen Treibstoffpreise. Die US-Regierung hatte mit einem Exportstopp von Diesel gedroht, falls die Europäer keine Dieselreserven freigeben würden. Die Börsendaten von 22.05 Uhr, übermittelt von SIX. Der Swiss Market Index schließt bei 13.661 Punkten und damit 0,3% im Plus. Der Dow Jones Index in New York stand kurz vor Schluss bei plus 0,5%. Der Euro wird zu 93,29 Rappen gehandelt und der Dollar zu 82,85 Rappen. Und die Wettaussichten, morgen ist es oft sonnig bei rund 22 Grad. Allerdings liegt am Vormittag über dem Flachland Hochnebel und über den Bergen bilden sich am Nachmittag Quellwolken und einzelne Regengüsse. Das waren Nachrichten von Radio SRF, verantwortlich Thomas Fuchs.
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10: Der Team Eckimann im Studio mit einer Eishockey-Runde. 4 Spiele sind gerade fertig geworden. Und Davos findet langsam mit Spur. Davoser haben jetzt zum 3. Mal nacheinander gewonnen. Ein 3-2-Sieg gibt es gegen Aschua. Lugano gewinnt gegen Trappers Villione Lakers mit 5-2. Bei Lausanne ist herausgekommen, dass ihr bester Goalgetter, der Erik Brennström, sicher 6 Wochen nicht spielen kann wegen einer Verletzung an der Schulter. Merkt man aber gar nichts davon. Im Spiel gegen Biel, Lausanne gewinnt gerade mit 7-4. Der Match Bern-Genf-Servette, der ist bei 2-2 in die Verlängerung. Die Verlängerung, die läuft noch im Moment. Und Kloten verliert daheim gegen den Meister Freiburg 1-4. Kloten ist jetzt letzte in der Tabelle, hat den Saisonstart also völlig verschlafen. Auch völlig verschlafen hat das Hockey-Nationalteam der Frauen ihr Spiel gegen Finnland. 1-4 verlieren die Schweizerinnen und im ersten Drittel haben sie noch 30 Sekunden schon das Gegengol bekommen, im zweiten Drittel sogar schon nach 13 Sekunden, also sehr frühe Gegengol. Die Schweizerinnen hätten auch noch deutlich höher können verlieren, aber die Goalie Saskia Maurer hat sehr viel gehabt. Morgen spielen sie dann noch gegen die Tschechien. Das ist der Abschluss von der Euro-Hockey-Tour. Der Anfang auch völlig verschlafen. Ja, auch das passt in der Women's Super League zum FC Zürich. Die Zürcherinnen bekommen in den ersten 12 Minuten gerade 3 Goal gegen GC, sind also gerade mit 0-3 hinten gewesen. Am Schluss gibt es eine 1-4 Niederlage gegen GC. GC ist jetzt erst in der Tabelle, hat aber ein Spiel mehr. Und nicht verschlafen, sondern schon die ganze Saison hellwach ist Sina Frey im Mountainbike. Sie ist die beste Fahrerin von dieser Saison im Shorttrack. Heute langt Sina Frey einen 3. Platz im letzten Shorttrack-Rennen der Saison in Lake Placid, um den Weltcup gewinnen in dieser Disziplin. Und das ist ein wirklich grosser Erfolg für die Zürcherin.
11: Ich kann es glaube selber noch gar nicht so richtig fassen. Es ist wirklich mega, mega schön, mega cool. Es zeigt, dass ich ein mega erfolgreiches Jahr hatte und vor allem auch, dass ich vom ersten bis zum letzten Rennen die Nummer 1 behalten konnte, ist natürlich extrem cool.
10: Ja, und nicht nur Sina Frey, auch die anderen Schweizerinnen gehören diese Saison im Mountainbike zu den allerbesten. Schon zum 18. Mal hintereinander ist eine Schweizerin im Rennen aufs Podest gefahren.
0: SRF Verkehrsinfo von 22.09 Uhr auf der A2 Luzern Richtung Basel zwischen der Verzweigung Hagnau und Basel-Wettstein und in der Gegenrichtung Basel Richtung Luzern zwischen Basel-Weil und Basel-Kleinhünigen. In beiden Richtungen Stau wegen Verkehrsüberlastung. Und auf der A2 Gotthard Richtung Chiasso zwischen Muzano und dem Colina-Doro-Tunnel Verkehrsbehinderungen wegen eines Pannenfahrzeugs.
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0: Sounds am Sport, der Freitagabend. Die letzte Stunde von Sounds, von der Sounds-Woche, gehört immer der elektronischen Musik Sounds Mixtape. An den Turntables von dem Mixtape ist heute das Duo aus Basel QCB. Seit mehr als 10 Jahren fehlen sie an ihrem Sound und heute haben sie das zum zweiten Mal in einem Album festgehalten. Es kommt eigentlich auch noch irgendwie gelegen, weil Drum & Bass momentan ja wieder im Aufschwung ist. Es kommt immer wieder mal so in Wellen, aber ganz im Mainstream schafft es der Drum & Bass dann aber gleich nicht. Haben sie da irgendeine Idee, wieso?
13: Ich glaube, Drum & Bass ist und bleibt Subkultur. Man identifiziert sich über Musik mit anderen Menschen. Es baut auf Community auf und ich glaube, gerade dementsprechend bleibt eine gewisse Form von Counterculture, von Anti-Haltung zum Mainstream immer da, die sich auch ein bisschen weigert, sich permanent anzubiedern. Natürlich kann der Mainstream das aufgreifen und es bietet auch genug Platz für das. Schlichtweg sind aber die Wellen, die in dieser Szene oder auch in der Musik stattfinden, immer ein bisschen zyklisch. Es ist mal hot und dann ist es mal wieder nicht mehr hot. Aber ich glaube, dass ein gewisser Kern immer da bleibt.
0: Das hat der Benny, die eine Hälfte von QCB. Sie haben heute ihr zweites Album «Dreams to Dust» rausgegeben. Und was dort drinnen alles musikalisch steckt, das zeigen sie uns in der neuesten Folge vom «Sounds Mixtape». Das gibt es jetzt gerade live zum Miteinander hören. Es gibt es aber auch online zum Teilen, hin und her schicken, abladen, was auch immer damit machen. Und zwar auf srf.ch/audio. Es ist das Mixtape Nummer 170. Wir hören zusammen rein, Lia Inderbizin im Studio. Bevor wir... ich wollte sagen, dass wir das Mixtape jetzt ohne Pause hören. Und prompt will mit einer Pause gemacht werden, und zwar wegen dem Hurenverkehr. So, SRF Verkehrsinfo von 22.11 Uhr. Vorsicht auf der A3 Luzern Richtung Chur zwischen Lachen und der Verzweigung Reichenburg. Gefahr wegen Gegenständen auf der Fahrbahn. Das ist auf der A3 Zürich Richtung Chur zwischen Lachen und der Verzweigung Reichenburg. Gefahr wegen Gegenständen auf der Fahrbahn. So. Und jetzt aber hoffentlich ohne weitere Unterbrüche in die Freitagnacht rein. Geniessen das Wochenende. Wir starten mit viel Drum und mit viel Bass. Mit QCB im Sounds Mixtape.

So, schaut, der Verkehrsgott meint es wirklich einfach nicht gut mit uns. Das Mix hat man jetzt gerade nochmal pausieren, weil nochmal etwas los ist auf der Strasse. SRF Verkehrsinfo von 22.16 Uhr. Vorsicht auf der A2 Gotthard-Chiasso zwischen der Verzweigung Lugano-Nord und Muzzano in beiden Richtungen Gefahr wegen Tieren auf der Fahrbahn. Das ist auf der A2 Gotthard-Chiasso zwischen der Verzweigung Lugano-Nord und Muzzano in beiden Richtungen Gefahr wegen Tieren auf der Fahrbahn. Und weiterhin auf der A3 Zürich Richtung Chur zwischen Lachen und der Verzweigung Reichenburg Gefahr wegen Gegenständen auf der Fahrbahn. So, jetzt aber mal schauen, ob sie es wohlgesinnt sind dort oben, was der Verkehr hier und her leitet.

0: 170. Falls ihr Lust habt, um das nochmal zu hören, weiterschicken an jemanden, der den Dancefloor wieder mal nötig hat, dann findet ihr das auf srf.ch/audio, wo ihr all unsere Mixtapes findet. Ich bin Lea Inderbizin. Sounds verabschiedet sich. Wir hören uns hoffentlich am Montag wieder, dann mit dem neuen Sounds-Album der Woche. Gutes Wochenende. 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
1: Die Nachrichten von SRF um 11 mit Manuel Risi. 123 Politikerinnen und Politiker haben bisher dem Bundesrat angehört. In wenigen Wochen kommt die Nummer 124 dazu. Nach dem Rücktritt von Bundespräsident Guy Parmelin muss die Vereinigte Bundesversammlung eine Nachfolgerin oder einen Nachfolger wählen. Klar ist, die SVP beansprucht den frei werdenden Sitz für sich. Noch nicht klar ist dagegen, auf wen die Partei setzt. Bereits gehandelt werden mehrere Namen aus verschiedenen Landesregionen, wie Bundeshausredaktor Urs Leuthard sagt.
2: Ja, in der Romandie sehe ich tatsächlich auch die Genfer Nationalrätin und SVP-Vizepräsidentin Céline Amodru an der Spitze der Kandidatinnenliste, wenn sie denn will, denn sie ist vor 1,5 Jahren zum zweiten Mal Mutter geworden. Aus der Deutschschweiz haben aus meiner Sicht Esther Friedli und Nathalie Rickli die meisten Chancen. Bei Friedli könnte es tatsächlich schwierig werden, weil es ja schon eine St. Galler Bundesrätin gibt mit Frau Keller-Sutter. Eine Deutschschweizer Wahl würde aber auch bedeuten, dass nach mehreren Jahrzehnten das erste Mal wieder nur ein Mitglied aus der Bundesregierung aus der Romandie kommt. Das ist die Frage, ob man sich auf das einlässt. Aber ich glaube, die Chance, dass tatsächlich eine weitere Frau in den Bundesrat gewählt wird, die ist sehr groß.
1: Das sagt Bundeshausredaktor Urs Leuthard. Jetzt übernimmt zunächst aber eine Findungskommission der SVP. Über ihren Wahlvorschlag will die SVP-Fraktion dann am 20. November entscheiden. Seit Tagen protestieren in Frankreich mehrheitlich junge Menschen für bessere Bedingungen an den Schulen. Dabei kam es auch zu gewaltsamen Auseinandersetzungen mit der Polizei. In Zusammenhang mit den Protesten seien seit Montag mehr als 5000 Personen festgenommen worden. Das sagte der französische Innenminister Laurent Nunez im Fernsehsender TF1. Die Mehrheit davon sei minderjährig. Laut dem Minister waren heute insgesamt 735 Schulen von den Protestaktionen betroffen. Das sei fast ein Drittel weniger als am Vortag. Zum Sport, Eishockey und den Resultaten der National League. Bern verliert gegen Genf Servette mit 2:3 nach Penaltyschießen. Davos gewinnt gegen Ajoie mit 3:1. Kloten verliert gegen Freiburg mit 1:4. Lausanne schlägt Biel mit 7:4. Lugano gewinnt gegen Rapperswil-Jona mit 5:2. Die Börsendaten. Der Swiss Market Index schließt bei 13.661 Punkten plus 0,3%. Der Dow Jones Index in New York steigt um 0,5%. Der Euro wird zu 83,27 gehandelt und der Dollar zu 82,89. Die Zahlen stammen vom SIX. Der Blick aufs Wetter. Morgen ist es recht sonnig. Am Vormittag liegt im Flachland noch Hochnebel und am Nachmittag gibt es über den Bergen Quellwolken. Das Ganze bei 22 bis 24 Grad. Das waren Nachrichten von Radio SRF. Am Mikrofon und verantwortlich Manuel Risi.

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0: Die Nachrichten von SRF um Mitternacht mit Manuel Risi. Das sind die Themen. Bundespräsident Guy Parmalin tritt auf Ende Jahr zurück und bereits stellt sich die Frage nach dessen Nachfolger oder Nachfolgerin. In Frankreich dauern die Schülerproteste an. Seit Anfang Woche seien dabei mehr als 5000 Personen festgenommen worden. Das sagt Frankreichs Innenminister. Die Wetteraussichten. Im Flachland beginnt der Tag mit Hochnebel, sonst ist es recht sonnig bei 22 Grad. Nach 11 Jahren in der Landesregierung ist Schluss. Für Guy Parmalin endet im Dezember nicht nur sein Jahr als Bundespräsident, nein, er tritt auch als Bundesrat zurück. Das gab Parmalin am Mittag bekannt. Der Waadtländer SVP-Politiker war seit 2016 Bundesrat, eine Zeit geprägt von Krisen wie Corona, der Brandkatastrophe von Kramontana oder dem Zollstreit mit den USA. Nun also tritt Guy Parmalin zurück.
1: Ich habe lange überlegt, seit August, dann habe ich gesagt, ja, der Föhsacre ist nicht mehr total da, aber ich bin auch noch motiviert. Ich habe auch einen Abstimmungskampf zu führen und ich will bis am 31. Dezember mit meinem Team hart arbeiten und nachher ein anderes Leben fängt an.
0: Nach der Rücktrittsankündigung und den Würdigungen steht nun die Nachfolge im Fokus. Voraussichtlich am 9. Dezember wählt die Vereinigte Bundesversammlung einen neuen Bundesrat, eine neue Bundesrätin. Thomas Fuchs über mögliche Namen und auch Forderungen der anderen Parteien.
2: 123, so viele Bundesrätinnen und Bundesräte hatte die Schweiz bisher und bald folgt das 124. Mitglied der Landesregierung. Klar ist, die SVP erhebt Anspruch auf den frei werdenden Sitz ihres Bundesrats. Man habe den Prozess bereits eingeleitet, sagt SVP-Präsident Marcel Dettling.
3: Jetzt können sich die Kantonalsektionen melden und wir werden sehen, wenn dann die Meldungen eingegangen sind. Aber wir erhoffen uns natürlich jemand wie Guy Parmelin war, jemand, der die Leute an einen Tisch bringen konnte, nie den Kompass verloren hat.
2: Mögliche Namen kursieren bereits von der St. Galler Ständerätin Esther Friedli über die Zürcher Gesundheitsdirektorin Nathalie Rickli hin zu SVP-Vizepräsidentin Céline Amodru aus Genf. Genannt werden auch Magdalena Martulo-Blocher oder Fraktionschef Thomas Eschi. Aber nicht allein die Namen spielen eine Rolle, Herkunft und Geschlecht genauso. Frau, Mann, West- oder Deutschschweiz. Das heißt es auch bei den anderen Parteien. FDP-Co-Präsident Benjamin Mühlemann sagt,
4: entscheidend ist, dass der Bundesrat divers zusammengesetzt ist. Das heißt, dass die Sprachregionen angemessen vertreten sind, dass die Geschlechter angemessen vertreten sind. Und ich gehe davon aus, dass die SVP sich genau diese Überlegungen jetzt macht. Das ist auch die Erwartung.
2: Diversität beim Vorschlag, das erwartet auch Mitte-Präsident Philipp Matthias Bregi.
5: Das heißt sicherlich sprachlich oder geschlechtlich Ergänzung zum zweiten Bundesrat Albert Rüsti.
2: Auch die Fraktionschefin der Grünen, Greta Gysin, verweist auf die aktuelle Zusammensetzung des Bundesrates und sagt, es sollte deshalb idealerweise eine Westschweizer Frau sein. Die Grünen überlegen sich auch, den Sitz anzugreifen. Allgemeiner punkto Erwartung bleibt der Co-Präsident der SP, Cedric Wermuth.
6: Wir erwarten vor allem, dass die SVP eine Kandidatur aufstellt, die die demokratischen Spielregeln und die Kollegialität respektiert. Wir haben mit Bundesrat Rösti jemanden, der relativ oft zu Tricks greift, die etwas Trumpsch sind und das tut der Schweiz nicht gut.
2: So oder so, jetzt übernimmt zunächst eine Findungskommission. Über ihren Wahlvorschlag will die SVP-Fraktion dann am 20. November entscheiden.
0: Thomas Fuchs. Nach Frankreich. Dort protestieren seit Tagen mehrheitlich junge Menschen für bessere Bedingungen an den Schulen. Dabei kam es auch zu gewaltsamen Auseinandersetzungen mit der Polizei. In Zusammenhang mit den Protesten seien seit Montag mehr als 5000 Personen festgenommen worden. Das sagte der französische Innenminister Laurent Nunez im Fernsehsender TF1. Die Mehrheit der Festgenommenen sei minderjährig. Laut dem Minister waren gestern insgesamt 735 Schulen von den Protestaktionen betroffen. Das sei fast ein Drittel weniger als am Vortag. Die Pilotinnen und Piloten der Fluggesellschaft Swiss haben im Streit um einen neuen Gesamtarbeitsvertrag ihren Druck erhöht. Mehr als 1000 Mitglieder des Pilotenverbandes Aeropers haben einen offenen Brief an die Geschäftsleitung unterzeichnet, in welchem unter anderem eine bessere Planbarkeit der Freizeit, eine geringere Arbeitsbelastung und ein marktgerechter Lohn verlangt werden. Swiss-Chef Jens Fehlinger zeigte in einem internen Schreiben Verständnis für die Anliegen. Man arbeite zusammen mit dem Pilotenverband seit längerem an neuen Arbeitsmodellen. Fehlinger wies aber auf den wirtschaftlichen Druck und die Kostenentwicklung hin. Zum Sport. Eishockey und den Resultaten der National League. Bern verliert gegen Genf Servette mit 2:3 nach Penaltyschießen. Davos gewinnt gegen Aschua mit 3:1. Kloten verliert gegen Freiburg mit 1:4. Lausanne schlägt Biel mit 7:4. Und Lugano gewinnt gegen Rapperswil-Jona mit 5:2. Bleiben die Wetteraussichten. Heute scheint oft die Sonne bei rund 22 Grad. Am Vormittag liegt über dem Flachland Hochnebel mit einer Obergrenze bei 900 bis 1400 Metern. Am Nachmittag bilden sich dann über den Bergen Quellwolken und einzelne Regengüsse. Das waren Nachrichten von Radio SRF. Heute Nacht am Mikrofon und verantwortlich Manuel Risi.

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0: Die Nachrichten von SRF um 1 mit Manuel Risi. Seit Tagen protestieren in Frankreich mehrheitlich junge Menschen für bessere Bedingungen an den Schulen. Dabei kam es auch zu gewaltsamen Auseinandersetzungen mit der Polizei. Die Polizei greife ein, wenn es zu Gewalt komme, sagte der französische Innenminister Laurent Nunez im Fernsehsender TF1. Seit Montag seien in Zusammenhang mit den Protesten mehr als 5000 Personen festgenommen worden.
1: Depuis lundi, c'est 5000, plus de 5000 interpellations. Donc systématiquement, il y a eu des interventions pour mettre un terme au trouble à l'ordre public.
0: Die Mehrheit der Festgenommenen sei minderjährig, so Nunez. Laut dem Minister waren gestern insgesamt 735 Schulen von den Protestaktionen betroffen. Das sei fast ein Drittel weniger als am Vortag. Der bundeseigene Raumfahrtzulieferer Beyond Gravity ist Opfer eines Cyberangriffs geworden. Wie das Unternehmen heute mitteilte, hatte es bereits vor gut zwei Monaten erste Hinweise auf verdächtige Aktivitäten in der IT-Umgebung. Man vermute einen hochprofessionellen Akteur hinter dem Angriff. Näheres zu diesem wurde nicht bekannt gegeben. Es laufe eine Untersuchung, an welcher auch das Bundesamt für Cybersicherheit beteiligt sei. Die Sicherheitsmaßnahmen seien verstärkt worden. Beyond Gravity gehört dem Bund. Das Unternehmen ging 2022 aus dem Rüstungskonzern RUAG hervor. Zu weiteren Meldungen in der Übersicht nun. Die USA haben ein Schiff gestoppt, das Treibstoff nach Kuba bringen wollte. Das Schiff sei Anfang September geentert worden, teilt die US-Küstenwache nun mit. Die USA verhindern seit Monaten die Lieferung von Erdöl und Treibstoff nach Kuba. Die Blockade gilt seit Dezember und hat die kritische Energielage auf Kuba verschärft. Der deutsche Pharmakonzern Bayer will rund 2 Milliarden US-Dollar in den USA investieren und dort ein neues Werk bauen. Damit sollen 600 Arbeitsplätze geschaffen werden. Das teilt Bayer mit. In dem Werk soll eine Reihe von Medikamenten hergestellt werden, etwa zur Behandlung von chronischen Nierenerkrankungen oder gegen Prostatakrebs. Zum Sport und den Resultaten aus der Eishockey National League. Bern verliert gegen Genf Servette mit 2:3 nach Penaltyschießen. Davos gewinnt gegen Ajoie mit 3:1. Kloten verliert gegen Freiburg mit 1:4. Lausanne schlägt Biel mit 7:4. Und Lugano gewinnt gegen Rapperswil-Jona mit 5:2. Die Wetteraussichten, heute wird es recht sonnig, am Vormittag hat es im Flachland Hochnebel, am Nachmittag über den Bergen Quellwolken. Die Temperatur liegt um 22 Grad. Das waren Nachrichten von Radio SRF. Am Mikrofon und verantwortlich heute Nacht Manuel Risi.

0: Nachrichten von SRF um 2 mit Manuel Risi. Seit Tagen protestieren in Frankreich mehrheitlich junge Menschen für bessere Bedingungen an den Schulen. Dabei kam es auch zu gewaltsamen Auseinandersetzungen mit der Polizei. Die Polizei greife ein, wenn es zu Gewalt komme, sagte der französische Innenminister Laurent Nunez im Fernsehsender TF1. Seit Montag seien in Zusammenhang mit den Protesten mehr als 5000 Personen festgenommen worden.
1: Depuis lundi, c'est 5000, plus de 5000 interpellations. Donc systématiquement, il y a eu des interventions pour mettre un terme au trouble à l'ordre public.
0: Die Mehrheit der Festgenommenen sei minderjährig, so Nunez. Laut dem Minister waren gestern insgesamt 735 Schulen von den Protestaktionen betroffen. Das sei fast ein Drittel weniger als am Vortag. Zu weiteren Meldungen in der Übersicht nun. Die USA haben ein Schiff gestoppt, das Treibstoff nach Kuba bringen wollte. Das Schiff sei Anfang September geentert worden, teilt die US-Küstenwache nun mit. Die USA verhindern seit Monaten die Lieferung von Erdöl und Treibstoff nach Kuba. Die Blockade gilt seit Dezember und hat die kritische Energielage auf Kuba verschärft. Der deutsche Pharmakonzern Bayer will rund 2 Milliarden US-Dollar in den USA investieren und dort ein neues